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1: Mikrofon Moritz Strobel. Es ist 3 Uhr. Wegen der rasanten Entwicklung von künstlicher Intelligenz will die Bundesregierung eine neue KI-Strategie ausarbeiten, denn die bisherige ist veraltet, berichtet Eva Haslinger.
2: Die derzeit vorliegende KI-Strategie wurde vor 5 Jahren vorgestellt und war eigentlich bis 2030 angelegt. Aber sie ist jetzt schon in die Jahre gekommen und nicht mehr aktuell. Digitalisierungsstaatssekretär Alexander Pröll, ÖVP.
3: Die Strategie wurde erarbeitet, wo es ChatGPT noch nicht gab. Und wir sehen einfach einen exponentiellen Anstieg an Innovation, an Neuerungen. Und dem müssen wir auch gerecht werden und überlegen, wie können wir die Vorteile für Österreich nutzen.
2: Was genau sich gegenüber der aktuellen Strategie ändern soll, lässt Pröll offen. Fix ist für ihn aber eines, es muss schnell gehen.
3: Aus meiner Sicht muss das noch dieses Jahr passieren, weil es einfach eine extreme Geschwindigkeit an den Tag gelegt wird und darum werden wir dieses Jahr noch die Antworten geben.
2: Ebenfalls noch heuer soll eine neue KI-Behörde geschaffen werden. Sie soll den Markt überwachen.
1: Die USA fahren ihren Klimaschutz weiter zurück. Eigentlich hätten Stromkonzerne ihren CO2-Ausstoß schrittweise um bis zu 90% senken müssen. Jetzt streicht die Regierung diese Regelung. Gleichzeitig verbietet sie der US-Umweltagentur überhaupt, der Strombranche Vorschriften zu machen. Umweltschützerinnen und Umweltschützer haben angekündigt, gegen die Entscheidung zu klagen. Achtung in Hainburg in Niederösterreich. Im Trinkwasser sind Fäkalbakterien nachgewiesen worden. Das Wasser sollte vor dem Trinken mindestens 3 Minuten lang abgekocht werden. Die Leitungen werden chloriert. Wo die Bakterien herkommen, ist nicht bekannt. Und in diesen Minuten schickt die Europäische Weltraumagentur ESA einen neuen Satelliten ins All. Er soll feststellen können, wie gesund unsere Pflanzen sind. Dafür misst er Signale, die Pflanzen aussenden, wenn es ihnen schlecht geht. Tobias Mayer berichtet.
4: Wenn Pflanzen unter Trockenstress oder Schadstoffen leiden, dann kann die Photosynthese nicht optimal ablaufen. Die dabei entstehende überschüssige Energie kann vom neuen Pflanzengesundheitssatelliten Flex in Form von Strahlung gemessen werden, erklärt ESA-Projektleiter Ralf Bock.
5: Häufig, wenn man in ein grünes Feld reinguckt, meint man, die Vegetation ist gesund. In Wirklichkeit ist sie aber vielleicht nicht, weil Wasser fehlt zum Beispiel und dies aber erst nach Tagen oder nach Wochen sichtbar ist, indem die Pflanzen zum Beispiel braun werden oder schlapp.
4: Flex soll solche Probleme in Echtzeit erkennen können. Mit an Bord ist auch Technik aus Österreich. Der Navigationsempfänger, der die Position des Satelliten bestimmt, wurde in Wien entwickelt und gebaut.
1: Und jetzt zum Wetter mit Thomas Wostal.
6: Kühl startet der Dienstag und stellenweise auch nebelig trüb. Aber tagsüber setzt sich heute bald in ganz Österreich die Sonne durch und es wird von Stunde zu Stunde wärmer. Am Nachmittag hat es 20 bis 25 Grad. In Vorarlberg und in Tirol gibt es stellenweise sogar sommerliche 28 Grad. Auf den Bergen in 2000 Meter hat es zum Mittag zwischen 9 Grad am Schneeberg und 15 in den Ötztaler Alpen. Auch am Mittwoch warm und in vielen Regionen sonnig. Im Westen am Nachmittag dann eine Kaltfront mit Wolkenregen und vereinzelten Gewittern.
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1: Am Mikrofon Moritz Strobel. Es ist 4 Uhr. Die Folgen des historischen Hitzesommers beschäftigen heute das EU-Parlament, das aus der Sommerpause zurück ist. Aus Straßburg berichtet Verena Sophie Meyer.
2: Die extreme Hitze kommt heute zurück in den Plenarsaal. Die Abgeordneten in Straßburg ziehen Bilanz über tausende hitzebedingte Todesfälle, über verheerende Waldbrände und die Ernteausfälle durch Hitze und Dürre. In Österreich genauso wie in Spanien, Frankreich oder auch Deutschland. Wir werden deshalb Forderungen hören nach mehr Unterstützung für Landwirte oder auch Hitzeschutzpläne für Städte. Am Nachmittag geht es dann um die Grenzkrise in Ceuta und die massenhaften Grenzübertritte aus Marokko. Dahinter steht die größere Frage, wie die EU reagieren soll, wenn Migration gezielt eingesetzt wird, um eine Außengrenze unter Druck zu setzen. Beide Themen dürften dann auch morgen eine Rolle spielen, wenn EU-Kommissionspräsidentin Ursula von der Leyen hier in Straßburg ihre Rede zur Lage der Europäischen Union hält.
1: US-Präsident Donald Trump ist jetzt vor dem amerikanischen Höchstgericht abgeblitzt. Trump wollte strengere Regeln für Briefwahlen noch vor den wichtigen Zwischenwahlen im November durchboxen. Das Gericht hat die Pläne vorerst gestoppt. Trump behauptet schon lange, dass Briefwahlen manipuliert werden, ohne Beweise dafür vorzulegen. Einen großen Feuerwehreinsatz hat es gestern Abend in Salzburg gegeben. In Waldsitzenheim ist bei dem Spanplattenhersteller Keindl ein Brand ausgebrochen, und zwar in einem Turm, in dem Altholz gelagert wird. Mehrere Feuerwehren und eine Drohneneinheit haben das Feuer in einer halben Stunde unter Kontrolle gebracht. Verletzte gibt es keine. Und sogar führende KI-Unternehmen und Entwickler haben zuletzt vor der Gefahr durch künstliche Intelligenz gewarnt, vereinzelt sogar davor, dass KI in nur wenigen Jahren die ganze Menschheit bedrohen könnte. Nicht ganz so kritisch sieht Michael Nentwich von der Akademie der Wissenschaften im ZIP2-Interview die Lage.
3: Ich bin mir sicher, dass sie einstweilen mittelfristig nicht so gefährlich ist, wie viele sagen. Also ich gehe überhaupt nicht davon aus, dass in 10 Jahren eine KI in der Lage wäre, die Welt zu beherrschen und alle Menschen umzubringen. Das ist, glaube ich, wirklich weit gefehlt. Aber es ist notwendig, dass wir sie einhegen, dass wir die Unternehmen auch tatsächlich an ihre Sorgfaltspflichten erinnern, dass sie also sich nicht einfach irgendetwas in die Welt hinaus schicken, was nicht geprüft ist. Und ich glaube, die letzten Beispiele, die wir das letzte halbe Jahr gehört haben, haben gezeigt, dass da viel Nachholbedarf ist. Aber meine Hoffnung ist, insofern bin ich doch optimistisch, dass die ganze Diskussion dazu führt, dass das Bewusstsein da etwas höher wird.
1: Und jetzt zum Wetter mit Thomas Wostal.
4: In den nächsten Stunden ist es noch frisch und stellenweise nebelig, aber tagsüber setzt sich heute bald in ganz Österreich die Sonne durch. Und mit der Sonne wird es warm, die Temperaturen steigen auf 20 bis 25 Grad, in Vorarlberg und in Tirol stellenweise bis zu 28. In 2000 Meter hat es zum Mittag zwischen 9 Grad auf der Rax und 15 in der Silvretta. Auch am Mittwoch wird es warm und in vielen Regionen scheint die Sonne. Im Westen zieht am Nachmittag eine Kaltfront auf mit Wolkenregen und vereinzelten Gewittern, und mit dem Regen kühlt es ab.
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1: Am Mikrofon ist Lorenz Wildner. Der ukrainische Präsident Zelensky hat Generalstaatsanwalt Kravtschenko entlassen. Kravtschenko hat bereits vergangene Woche seinen Rücktritt angekündigt, nachdem Korruptionsvorwürfe gegen seine Behörde bekannt geworden waren. Markus Langer berichtet.
2: In seiner Rücktrittserklärung hatte Kravtschenko die Vorwürfe als durch nichts belegt bezeichnet. Im Online-Dienst Telegram erklärte er, er befinde sich inzwischen im Ausland. Er wolle die internationalen Partner der Ukraine über die tatsächliche Lage innerhalb der Antikorruptionsbehörden sowie über Anzeichen einer unkontrollierten Konzentration von Einfluss durch sie informieren. Zugleich gab Kravtschenko bekannt, Strafanzeige gegen den Direktor der ukrainischen Antikorruptionsbehörde gestellt zu haben. Dieser habe amtliche Dokumente gefälscht. Vor knapp einer Woche hatten die Antikorruptionsbehörde und eine Spezialstaatsanwaltschaft mitgeteilt, ein Geldwäschenetzwerk aufgedeckt zu haben, das von einem Verantwortlichen im Büro des Generalstaatsanwalts geführt worden sei.
1: NATO-Kampfflugzeuge haben über Litauen Regierungsangaben zufolge eine Drohne abgeschossen. Präsident Nauseda bedankte sich bei den Einsatzkräften und betonte, dass man gemeinsam mit den NATO-Verbündeten den litauischen Luftraum verteidigen würde. Litauens Militärgeheimdienst legen nach Regierungsangaben Informationen vor, wonach Russland Angriffe auf kritische Infrastruktur in den baltischen Staaten erwägen könnte. Die USA streichen die Auflagen für Treibhausgasausstoß für Kohle- und Gaskraftwerke und nehmen damit wichtige Klimaschutzbestimmungen der Vorgängerregierung zurück. Die demokratische Vorgängerregierung unter Präsident Biden hatte es Stromkonzernen 2024 auferlegt, den Ausstoß von Kohlendioxid durch Kohlekraftwerke und neue Gasanlagen schrittweise um bis zu 90% zu senken. Umweltschützer wollen Trumps Entscheidung jetzt juristisch anfechten. Und aus Sicherheitsgründen müssen die Kinder von Prinz Harry und Herzogin Meghan kurz nach Beginn des neuen Schuljahres schon wieder Schule wechseln. Das berichten mehrere Medien übereinstimmend. Als Sicherheitsrisiko wurden demnach tägliche Pendlerei zur Schule im Berufsverkehr und die lange Fahrtstrecke von zu Hause der Familie genannt. Das waren die Nachrichten mit Lorenz Wildner. Wir kommen abschließend noch zum Wetter.
3: Der heutige Dienstag und der Mittwoch sind die wärmsten Tage dieser Woche. Am Donnerstag und am Freitag wird es dann deutlich kühler und stellenweise regnet es. Die Entwicklung für das Wochenende ist derzeit noch sehr unsicher. Es dürfte wieder ein paar Grad wärmer werden und momentan schaut es eher nach einem wechselhaften Samstag und einem eher freundlichen Sonntag aus. Zu den Details für heute. In den nächsten Stunden ist es noch frisch und stellenweise nebelig. Tagsüber setzt sich heute aber bald in ganz Österreich die Sonne durch und mit der Sonne wird es spätsommerlich warm. Die Temperaturen steigen auf 20 bis 25 Grad. In Vorarlberg und in Tirol stellenweise sogar bis zu 28 Grad. Auf den Bergen in 2000 Meter Höhe hat es zum Mittag zwischen 9 Grad auf der Rax und 15 in der Silvretta. Der Wind ist heute in allen Höhenlagen deutlich schwächer als gestern. Auch der Mittwoch wird warm und in vielen Regionen scheint wieder die Sonne. Im Westen zieht dann am Nachmittag allerdings eine Kaltfront auf mit Wolken, Regen und vereinzelt können auch Gewitter dabei sein. So viel zum Wetter mit Thomas Wostal.
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0: Hallo, das Guten Morgen Tirol-Team da.
1: Die Claudia und die Barbara.
0: Claudia, sollen wir es echt tun?
1: Ja klar, mach das, Barbara. Gib ihn einen Schubser.
0: Aber wenn er gar nicht schwimmen kann.
1: Ja, dann ist ja die Wasserrettung zur Stelle.
0: Und schwuppdiwupp, drinnen ist er eben in unser Redakteur Florian Seibel und taucht dann in Guten Morgen Tirol wieder auf. Hoffentlich.
1: Genau. Mit vielen interessanten Einblicken in die ehrenamtliche Arbeit der Wasserrettung.
2: Unser Leitsatz ist, wir wollen aus jedem Nichtschwimmer einen Schwimmer machen und aus jedem Schwimmer einen Rettungsschwimmer.
1: Warum es da auch Jetskis und Motorboote braucht.
0: Und wie man tatsächlich jemanden richtig aus eisigen Fluten rettet. Und wie immer hupfen mit Ihnen hinein in Guten Morgen Tirol.
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0: Sie sind sicher unterwegs mit dem Radio Tirol Verkehrsservice und aktuell, da gibt es keine Meldungen über Störungen von Tirolstraßen. Ich wünsche eine gute Fahrt.
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2: Mit Georg Oberhammer einen schönen guten Morgen. Der Ausraster eines Bergführers auf dem Großglockner im August hat eine Diskussion über richtiges Verhalten am Berg ausgelöst. Zu Konflikten komme es immer wieder, speziell weil immer mehr Menschen in den Bergen unterwegs sind. Viele seien zwar gut ausgerüstet, aber zum Teil auch wenig erfahren, sieht Walter Zörer, Präsident des Verbands der österreichischen Berg- und Skiführer, zusätzliche Herausforderungen.
3: Es ist natürlich Fakt, dass dann auch auf Bergen, die sehr gut besucht sind, viele Menschen unterwegs sein, die dort sehr gefordert bis überfordert sind. Und das erleben wir auch täglich, dass dann Hilfe notwendig ist von den Professionisten, von den Bergführern, von den Bergrettern, die dann ausrücken müssen und Menschen dort oben vom Berg runterholen. Das gehört auch zu unserem Berufsethos dazu. Ich werde nie bei irgendjemandem einfach vorbeigehen, wo ich sehe, der braucht Hilfe.
2: Betont der Tiroler Bergführer, in den vergangenen 10 Jahren haben die Unfälle in Österreichs Bergen um knapp 50% zugenommen. Felsstürze und Steinschläge treten im Hochgebirge zuletzt immer häufiger und immer mehr in Regionen auf, die sonst noch nicht davon betroffen waren. Eine Begleiterscheinung von schmelzenden Gletschern und auftauendem Permafrost, wie auch bei dem großen Bergsturz im Südtiroler Sulden. Folgen hat die Entwicklung auch für Bergtouren, berichten aus Südtirol Nadja Leitner und Julia Mummelter.
4: Südtirols Berge bröckeln. Ein Felssturz am Wochenende an der vorderen Schöntaufspitze in Sulden beschäftigt die Geologen. Der Amtsdirektor Volkmar Meyer sieht darin auch ein Zeichen dafür, wie sehr sich das Hochgebirge verändert.
5: Vor 20, 30 Jahren hat es auch Felsstürze gegeben, aber nicht in dieser Zahl und schon gar nicht in dieser Verbreitung, wie wir sie in den letzten 2 Jahren gesehen haben. Was man nicht tun sollte, ist auf jeden Fall die alten Führer, die man noch überall findet und sieht, hernehmen, weil die Gletscher sind schon weit zurückgegangen, da stimmt fast nichts mehr.
4: Für Bergsportlerinnen und Bergsportler heißt das, Touren auf Basis aktueller Routen planen und auf Hinweise vor Ort achten.
2: Eine mutmaßliche Alkoholenkerin ist in der Sonntagnacht in Kufstein bei dem Unfall verletzt worden, wie die Polizei jetzt bekannt gegeben hat. Die 42-Jährige war mit ihrem Auto gegen die Betoneinfassung eines Kreisverkehrs geprallt. Die Rettung brachte die Frau dann ins Krankenhaus Kufstein. Ein Alkotest verlief positiv. Der Frau wurde sofort der Führerschein abgenommen.
0: Willkommen zum Radio Tirol Wetterservice. Es gibt noch ein paar Frühnebelfelder, aber die haben keine lange Lebensdauer, spätestens am Vormittag. Übernimmt heute überall die Sonne und danach gibt es praktisch wolkenlosen Himmel und spätsommerliche Temperaturen von bis zu 28 Grad. Also Sonnenbrille einpacken, morgen schaut die Wettergeschichte dann etwas anders aus. Zunächst bleibt es noch freundlich und warm. Gegen Mittwochmittag ziehen aber von Westen eine Kaltfront mit Wind, kräftigen Regenschauern herein, also noch einmal Sonne pur, Sommer pur heute. Morgen wird deutlich abwechslungsreicher.
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0: Sehr gerne mit dem Herrn hier, Umberto Tozzi und Raff.
6: Amor

0: Der 15. September, neuer Tag, neue Chancen, neue Geschichten, neue große Hits. Machen wir den Dienstag zu einem guten
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0: Dasein. Zuhören und den anderen einfach so annehmen, wie er ist, ohne etwas zu wollen, ohne etwas zu fordern. Über diese besondere Form der Begegnung macht sich heute Michael Georg Johann, Provisor in Kärnten, seine Morgengedanken.
2: Kontemplativ mitten in der Welt zu leben heißt, absichtslos da zu sein und zu begegnen. Die Haltung der Absichtslosigkeit ohne Verzweckung ist ein Qualitätsmerkmal der Liebe, wie wir sie bei zutiefst menschlichen und von Gott berührten Menschen finden können. Diese Haltung ist alles andere selbstverständlich. Und doch ist es gerade der in ihr entstehende Freiraum, der wahre Begegnung, Freundschaft und Liebe möglich werden lässt. Kleine Schwester Madeleine von Jesus war das ganz wichtig. Es geht nicht darum, irgendjemanden zu bekehren oder zu verändern. Es geht auch nicht darum, irgendein noch so gutes Werk aufzubauen. Die kleinen Schwestern entsagen sich so bewusst des aktiven, nach außen gehenden pastoralen und sozialen Einsatzes. Es gilt, absichtslos da zu sein, das Leben zu teilen und unspektakulär und zugleich kostbarst das Apostolat der Freundschaft zu leben. So wie Gott uns in Jesus Christus in absichtsloser Liebe begegnet, die Ja sagt zu unserem Leben als Ganzem in Freude und Leid, Gesundheit und Krankheit, im Guten und Bösen, so mögen auch wir in dieser Liebe wachsen und reifen. Es gilt das für jeden und jede von uns. Wenn ich heute meinem Mitmenschen begegne, kann ich das üben. Vielleicht nehme ich mir, und wenn es auch nur für einen Augenblick lang ist, Zeit, in der nicht die Aufgabe, dieser oder jener Zweck, und sei er noch so bedeutsam an erster Stelle ist, sondern der Mensch, dem ich gerade begegne.

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1: Am Mikrofon ist Lorenz Wildner. Guten Morgen. In Litauen haben Kampfjets der NATO eine Drohne abgeschossen. Das hat Präsident Nauseda bekannt gegeben. Medienberichten zufolge stammt sie aus Belarus. Offiziell bestätigt ist das aber nicht. Ansgar Gersmann.
2: Die Drohne ist in einer ländlichen Region Litauens nahe des Kaunassees im Zentrum des Landes niedergegangen. Das berichtet der öffentlich-rechtliche Sender Litauens und beruft sich dabei auf das Krisenmanagementzentrum. Der Präsident dankt den Verbündeten für den Einsatz. Angesichts der zunehmenden Aggression Russlands gegen die Ukraine sei eine solche Einsatzbereitschaft für die Region von entscheidender Bedeutung, schreibt Gitanas Nauseda auf X. Litauen gehört mit Estland und Lettland zu den vehementesten Unterstützern der Ukraine. Alle drei Länder haben im Zuge des Ukraine-Krieges immer wieder das Eindringen von Drohnen in ihren Luftraum gemeldet. Die NATO hat im Zuge des russischen Angriffskrieges gegen die Ukraine ihre östliche Flanke verstärkt.
1: Nur 2 Wochen nach dem Tod eines 17-jährigen Häftlings in der Justizanstalt Klagenfurt steht erneut ein Häftling unter Mordverdacht. Ein 40-Jähriger ist gestern am Nachmittag im forensisch-therapeutischen Zentrum Garsten tot aufgefunden worden. Er soll von einem 63 Jahre alten Insassen vorsätzlich getötet worden sein. Ob und allenfalls weswegen es zwischen den Insassen zu einem Streit gekommen war, wird derzeit erhoben. Das EU-Parlament ist in die erste Sitzungswoche nach der Sommerpause gestartet. Es beschäftigt sich heute vor allem mit den Folgen des Sommers. Aus Brüssel, Verena Sophie Meyer.
3: Die extreme Hitze kommt heute zurück in den Plenarsaal. Die Abgeordneten in Straßburg ziehen Bilanz über tausende hitzebedingte Todesfälle, über verheerende Waldbrände und die Ernteausfälle durch Hitze und Dürre. In Österreich genauso wie in Spanien, Frankreich oder auch Deutschland. Wir werden deshalb Forderungen hören nach mehr Unterstützung für Landwirte oder auch Hitzeschutzpläne für Städte. Am Nachmittag geht es dann um die Grenzkrise in Ceuta und die massenhaften Grenzübertritte aus Marokko. Dahinter steht die größere Frage, wie die EU reagieren soll, wenn Migration gezielt eingesetzt wird, um eine Außengrenze unter Druck zu setzen. Beide Themen dürften dann auch morgen eine Rolle spielen, wenn EU-Kommissionspräsidentin Ursula von der Leyen hier in Straßburg ihre Rede zur Lage der Europäischen Union hält.
1: Vor kurzem sind in Los Angeles die Emmy Awards vergeben worden, der bedeutendste Fernsehpreis der USA. Mit insgesamt 14 Emmys hat die Horror-Comedy-Serie Widow's Bay mehr Auszeichnungen als je zuvor eine Serie in der Comedy-Kategorie gewonnen. Als beste Dramaserie wurde wie schon im Vorjahr das düstere Krankenhausdrama The Pitt prämiert. Das waren die Nachrichten mit Lorenz Wildner.
4: Und wir schauen ins Radio Tirol Wetterservice. Heute meint der September noch mal so besonders gut mit uns. Die wenigen Nebelfälle, die verschwinden bald einmal und dann wird es überall in Tirol sehr sonnig mit Temperaturen bis knapp noch einmal 30 Grad. Fast schon so ein kleiner Sommernachschlag. Wer also noch einen Grund gesucht hat, die Mittagspause ins Freie zu verlegen, heute ist er da, weil morgen zieht dann eine Kaltfront durchs Land und bringt Wind, kräftige Regenschauer und stellenweise sogar Gewitter mit sich. Aber bis dahin genießen wir erst einmal einen Wilderbuchtag in ganz Tirol. Und sicher sind Sie unterwegs mit dem Radio Tirol Verkehrsservice. Guten Morgen, Christoph Braxmacher.
5: Und ebenfalls einen schönen guten Morgen. Ich habe gute Nachrichten, denn auch auf den Tiroler Straßen gibt es zurzeit keine Störungen. Sie kommen überall problemlos voran.
4: Eine gute und sichere Fahrt wünschen wir. Kurz nach 6 ist es, Barbara Kohler da. Schönen guten Morgen. Dienstag, das ist irgendwie so der Mittelständler unter den Wochentagen. Ja, der Montag bekommt immer die ganze Aufmerksamkeit, der Freitag den ganzen Applaus und der Dienstag, Fragezeichen, ja, der döst irgendwie so still oder still vor sich hin. Bis jetzt, weil jetzt sind wir da.
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4: Und damit hört sich der Dienstag gleich ganz viel besser an. 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

0: Ja, es hat sich leider ausgeträumt. 6:10 ist es. Aber was braucht's denn eigentlich für einen wirklich perfekten Morgen nach dem Träumen? Wir haben da ganz eine klare Reihenfolge. Einmal die Augen auf. Okay, raus aus der Bettstadt und dann Knöpferl ein am Radio, damit wir samt den großen Hits zu Ihnen dudeln können. Und genau in dieser Reihenfolge, Claudia.
1: Ja. Große Hits, gespickt mit allen nötigen und wichtigen Frühinformationen, machen Ihren Morgen natürlich dann noch perfekter. Wir liefern Ihnen das alles direkt an den Frühstückstisch.
0: Und heute jäuseln wir wieder gesund in der Schule.
1: Wir haben ein paar Tipps für die gesunde Schuljause und wir werfen auch einen Blick in eine Schulküche.
0: Unser Reporter, der Florian Seibel, ja, der hat sich im wahrsten Sinne des Wortes ins kalte Wasser geschmissen.
1: Ja, der Florian, der war am Inn bei einer Wasserrettungsübung dabei.
0: Und dann haben wir im Pillerseetal kleinen Zauberkünstlern auf die Finger geschaut.
1: Und da erfahren wir, wie und warum die Kids von einer südafrikanischen Zauberschule nach Fieberbrunn gekommen sind.
0: Also das wäre jetzt einmal so Ihr Montags-Guten-Morgen-Programm von uns. Claudia, dann Augen haben wir offen, starten wir mit den versprochenen großen Hits.
1: Okay, und das wären Alphaville mit Big in Japan, 80er Jahre, yeah!
0: Oh Claudia, bevor du abtanzt, Kaffee.
1: Ah, du wieder, Barbara. Aber ja, ist schon gut. Ich gehe schon.
0: Für alle.
1: Ja. Danke.

0: Es ist Dienstag, es ist der 15. September und es wird ein sonniger Spätsommertag heute. Die paar Nebel- und Hochnebelschwaden, die machen am Vormittag ganz schnell die Fliege und dann können wir den Temperaturen beim Steigen zuschauen. Die aktuellen Werte hat die Claudia mit ihrem riesen Thermometer nachgemessen. Sprich einmal.
1: Naja, noch wird es mit den Spaghetti-Trägern etwas frisch sein, würde ich sagen. In Telfs ist es klar, nur vereinzelte Wolken sind am Himmel zu sehen bei 8 Grad. In Lermos ist es noch ein bisschen wolkiger, bei 8 Grad auch, und in Aldern kleine Wölklein bei 9 Grad, in Kirchbichl 10 Grad und auch schon fast wolkenlos, und in Lienz strahlend schön bei frischen 7 Grad.
0: Ja, also um diese Zeit noch durchaus mit einem Jackerl das Haus verlassen, aber das Thermometer kraxelt im Laufe des Tages auf bis zu 28 Grad, also da gehen sich deine Spaghetti-Träger oder kurze Ärmel oder vielleicht sogar noch Bikini und Badehose aus. In 2000 Meter, wenn sie den Tag heute nutzen im Gebirge, gibt es immerhin noch angenehme 10 bis 15 Grad.
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0: Die Musik von Cliff Richard, der Blick auf unsere Straßen jetzt mit Christoph Braxmacher.
1: Dieser Blick auf die Tiroler Straßen fällt überaus erfreulich aus. Es gibt nämlich zurzeit keine Behinderungen auf den Tiroler Straßen. Sie kommen überall ohne längere Wartezeiten voran.
0: Es ist jetzt 6:30.
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3: Mit Georg Oberhammer einen schönen guten Morgen. Mit einer Anzeige wegen des Vorwurfs illegaler Ablagerungen im Wald ist jetzt der Kitzbüheler Wirtschaftskammerobmann Hermann Huber konfrontiert. Er soll demnach auf einem eigenen Grundstück Asphaltgranulat, Asphaltbruch und diverses Schüttgut deponiert haben. Huber selbst weist die Vorwürfe vehement zurück. Margit Schuschu und Diana Feudel berichten.
4: Ein Kitzbüheler Unternehmer hat die Ablagerungen fotografiert und eine Sachverhaltsdarstellung an die Bezirkshauptmannschaft übermittelt. Diese hat ein Ermittlungsverfahren eingeleitet, wie auf Nachfrage des ORF Tirol bestätigt wird. Der Anzeiger schreibt von mehreren Tonnen Material, das nicht ordnungsgemäß beseitigt worden sei. Dabei handle es sich beispielsweise um Asphaltgranulat und Mischbruch. Das Grundstück gehört Wirtschaftskammer, Bezirksobmann und Stadtrat Hermann Huber. Huber weist das alles zurück. Bei diesem Grundstück handle es sich nicht um Wald, sondern um einen regulären Lagerplatz. Mit dem dort deponierten Material müsse immer wieder die Forststraße repariert werden. Die Bezirksforstinspektion sei bereits vor Ort gewesen und habe keine Unregelmäßigkeiten erkannt, betont der Kammerobmann, der hinter dieser Anzeige eine Racheaktion vermutet.
3: Bei einem Arbeitsunfall in Osttirol ist gestern ein 29-jähriger Einheimischer tödlich verunglückt. Der Unfall im Bereich Matrei-Ranneburg blieb dabei offenbar stundenlang unentdeckt. Der 29-Jährige war dort mit Kollegen auf einer Baustelle beschäftigt. Am Nachmittag verließ er diese Baustelle, weil er angeblich einen Bohrer kaufen wollte. Bis zum Feierabend war der 29-Jährige dann aber nicht mehr aufgetaucht. Später schlug ein Bruder des 29-Jährigen Alarm, weil er auch nicht nach Hause gekommen war. Bei der Suche wurde er schließlich tot im Bachbett unterhalb der Baustelle entdeckt. Er dürfte von einem Baucontainer mehr als 20 Meter über einen steilen Abhang in den Bach abgestürzt sein. Und in den Stubaier Bergen ist gestern ein 27-jähriger Deutscher tödlich abgestürzt. Er wollte nach der Übernachtung auf der Starkenburger Hütte über den Höhenweg weiter in Richtung Franzennhütte gehen. Östlich der Wildkopfscharte verlor er dann laut Augenzeugen oberhalb des Steigs den Halt und stürzte über steiles, mit Felsen durchsetztes Wiesengelände in die Tiefe. Der Mann aus Frankfurt zog sich dabei tödliche Verletzungen zu. Und wir bleiben in den Bergen. Der Ausraster eines Bergführers auf dem Großglockner im August hat eine Diskussion über richtiges Verhalten am Berg ausgelöst. Zu Konflikten komme es immer wieder, speziell weil immer mehr Menschen in den Bergen unterwegs sind. Viele seien zwar gut ausgerüstet, aber zum Teil auch wenig erfahren, sieht Walter Zörer, Präsident des Verbands der österreichischen Berg- und Skiführer, zusätzliche Herausforderungen.
5: Es ist natürlich Fakt, dass dann auch auf Bergen, die sehr gut besucht sind, viele Menschen unterwegs sein, die dort sehr gefordert bis überfordert sind. Und das erleben wir auch täglich, dass dann Hilfe notwendig ist von den Professionisten, von den Bergführern, von den Bergrettern, die dann ausrücken müssen und Menschen dort oben vom Berg runterholen. Das gehört auch zu unserem Berufsethos dazu. Ich werde nie bei irgendjemandem einfach vorbeigehen, wo ich sehe, der braucht Hilfe.
3: So der Tiroler Bergführer. In den vergangenen 10 Jahren haben die Unfälle in Österreichs Bergen um knapp 50% zugenommen. Viele werden inzwischen auch durch Social Media zu Bergtouren animieren, heißt es. Eine große Umfrage zeigt, dass knapp die Hälfte der befragten Urlauber angeben, sich bei ihrer Entscheidung für einen Bergurlaub von Influencerinnen und Influencern leiten zu lassen.
0: Wir schauen zum Radio Tirol Wetterservice. Ein paar Frühnebelfelder noch, aber die sind bald Geschichte und spätestens am Vormittag übernimmt überall die Sonne im Land. Danach gibt es praktisch nur wolkenlosen Himmel und spätsommerliche Temperaturen von bis zu 28 Grad. Sonnenbrille einpacken. Morgen schaut nämlich die Wettergeschichte etwas anders aus. Zunächst bleibt es freundlich und warm gegen Mittag. Zieht von Westen die Kaltfront auf mit Wind und kräftigen Regenschauern. Also heute noch einmal ein Sommer pur. Morgen wird es deutlich abwechslungsreicher.

0: Ein super Musi von Supertramp, super großer Hit. Give a little bit, yeah. 6:41 Minuten. Guten Morgen, Tirol. Kapstadt in Südafrika und Fieberbrunn im Unterland, ja, sind knapp über 9000 Kilometer Luftlinie entfernt. Ja, und ziemlich unterschiedlich. Aber gestern Abend sind sich die beiden Regionen sehr, sehr nahe gekommen, Claudia.
1: Und das ganz auf magische Weise mit der Zaubershow Magic of Africa im Gemeindesaal in Fieberbrunn. Vier junge Künstlerinnen und Künstler aus Südafrika haben da gezaubert, jongliert, getanzt und das Publikum begeistert.
2: Man kommt von Staunen nicht raus, weil eine Action nach den anderen.
3: Sehr, sehr gut. Also es war total überraschend.
4: Das ist schon gewaltig, was die aufgeführt haben. Lässiger Sound, toller Rhythmus für die Leute. Also richtig cool, richtig gut.
2: Das ist für mich beeindruckend, dass die Welt zu uns kommt. Hier in diesem kleinen Ort. Und die bunte Vielfalt, was da gespielt wird, herrlich.
5: Mir hat es gefallen, wie sie sich bewegt haben zur Musik. Allein schon und tolle Tricks. Und wenn man das vorher hört, was da für die Geschichte dahinter ist.
4: Hut ab, Hut ab, Hut ab. Mehr kann ich nicht sagen.
0: Ja, und es ist auch die Geschichte hinter diesem Projekt, die so spannend und berührend ist. In Kapstadt gibt es nämlich das College of Magic.
1: Da lernen Kinder und Jugendliche aus sozial benachteiligten Vierteln die Zauberkunst. Aber viel mehr als das. Sie lernen Fähigkeiten fürs Leben, um der Armut zu entkommen, sagt Organisator Hanno Romberg.
6: Zauberei hat ja sehr viele Anforderungen an die, die es tun. Man braucht Kreativität, man braucht Auftreten, man braucht Zusammenarbeit, man muss mit Niederlagen auskommen können und das ist ein perfektes Tool, um auch im Leben tüchtig zu werden. Man sagt ja auch dort, das ist keine Zauberschule, sondern eine Schule fürs Leben.
1: Ja. Zauberei für ein besseres Leben. Ein cooles Projekt.
0: Ja, und diese Kunst, die sie erlernt haben, konnten sie eben gestern Abend oder vier dieser jungen Menschen präsentieren. Zum ersten Mal in Europa, in Fieberbrunn.
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0: Ein sehr bekömmliches Frühstück für die Ohren von Garland Jeffries. 7:09 ist es. Wie geht's denn Ihnen, wenn Sie so richtig hungrig sind? Genau, vielleicht wie mir. Wenn ich da nicht schnell was zum Essen kriege, dann werde ich grantig, aber so richtig. Guten Morgen, Radio Tirol Frühteam.
1: Guten Morgen.
0: Welcher Mann knotet gerade eine Sinfonie? Beider?
2: Ups. Ja,
0: schon frühstückt. Okay, sollen wir vielleicht schnell was zum Essen bestellen, mit Betonung auf schnell, wenn man beim Lieferservice anrufen, Claudia?
1: Ui, ja, da ist mir schon einiges begegnet. Die düsen da richtig durch die Gegend. Auf der Straße, am Gehsteig, am Radlweg. Also eigentlich echt.
0: Durchaus rasant und teilweise gefährlich mit E-Mopeds unterwegs, die Lieferdienste. Aber da wird sich jetzt was ändern, Georg.
2: Ja, für die Essenszusteller und auch andere E-Moped-Fahrer, da ändert sich in 2 Wochen einiges. Dann braucht man nämlich für diese E-Mopeds Führerschein, Zulassung, ein Nummernschild und dazu kommt noch die Helmpflicht. Und diese E-Mopeds dürfen dann nicht mehr auf den Radwegen fahren, sondern müssen auf die Straße. Die Regeln werden da in Österreich ordentlich verschärft, eben wegen der zunehmenden Unfälle, die es da gegeben hat. In der Praxis heißt es dann wohl, entweder diese ganzen Regeln einhalten oder umsteigen, vielleicht aufs E-Bike oder überhaupt aufs Radl.
0: Ja, ganz genau. Muss ja nicht

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1: Am Mikrofon ist Lorenz Wildner. Einen schönen guten Morgen. Immer mehr Fachleute warnen vor der rasanten Entwicklung von künstlicher Intelligenz. Die Bundesregierung will deshalb eine neue KI-Strategie ausarbeiten, denn die bisherige ist veraltet, wie Eva Haslinger berichtet.
2: Die derzeit vorliegende KI-Strategie wurde vor 5 Jahren vorgestellt und war eigentlich bis 2030 angelegt. Aber sie ist jetzt schon in die Jahre gekommen und nicht mehr aktuell. Digitalisierungsstaatssekretär Alexander Pröll, ÖVP.
3: Die Strategie wurde erarbeitet, wo es ChatGPT noch nicht gab. Und wir sehen einfach einen exponentiellen Anstieg an Innovationen, an Neuerungen. Und dem müssen wir auch gerecht werden und überlegen, wie können wir die Vorteile für Österreich nutzen.
2: Was genau sich gegenüber der aktuellen Strategie ändern soll, lässt Pröll offen. Fix ist für ihn aber eines, es muss schnell gehen.
3: Aus meiner Sicht muss das noch dieses Jahr passieren, weil es einfach eine extreme Geschwindigkeit an den Tag gelegt wird und darum werden wir dieses Jahr noch die Antworten geben.
2: Ebenfalls noch heuer soll eine neue KI-Behörde geschaffen werden. Sie soll den Markt überwachen.
1: Russland und die Ukraine wollen nach Darstellung von US-Präsident Trump auf Angriffe auf Energieanlagen verzichten. Das schreibt Trump auf seiner Online-Plattform Truth Social. Weder Kiew noch Moskau haben bisher offiziell auf Trumps Erklärung reagiert. Die Ukraine ist in den vergangenen Monaten selbst schwere Angriffe gegen die russische Erdölindustrie geflogen und hat damit zeitweise für Engpässe auf dem Treibstoffmarkt in Russland gesorgt. Der österreichische Fußballbund ÖFB will nach der WM einen Umbruch einleiten. 9 neue Spieler sind im Kader von Ralf Rangnick. Auch ein neuer Sportdirektor wird gesucht. Dessen Anforderungsprofil soll aber erst ausgearbeitet werden. Daniel Kulowitz.
4: Das Ganze wird keine Hauruck-Aktion werden. Man wolle sich bei der Suche nach einem neuen Sportdirektor bis Jahresende Zeit lassen. Die Person werde ohne Freundalwirtschaft gesichtet und soll eine Scharnierfunktion zwischen Breitenfußball, Bundesliga und Nationalmannschaften werden, so ÖFB-Boss Josef Pröll.
5: Ich halte nichts mehr davon, von Netzwerken und anderen Dingen Zurufe zu bekommen, wer denn aller sich etwas verdient hätte oder nicht. Wir brauchen in dieser Position ein Profil aus dem Kernbereich des Fußballs und dazu die beste Person.
4: Namen oder Favoriten wollte Pröll vorerst keine nennen.
5: Wir werden auf einige auch zugehen, die wir für interessant finden. Und wir werden uns nicht dagegen verwehren, dass Menschen kommen und sagen, es interessiert dieser Job.
4: Das Netzwerk von Ralf Rangnick werde man anzapfen und möglicherweise auch einen Headhunter hinzuziehen. Bei der Nationalität wolle man sich nicht einengen lassen.
1: Die Horror-Comedy-Serie Widow's Bay und das Krankenhausdrama The Pitt sind die großen Gewinner bei den Emmy Awards. Widow's Bay erhält 14 Auszeichnungen, darunter für die beste Comedy-Serie und den besten Hauptdarsteller. Ein neuer Rekord für eine Comedy-Serie. Als beste Dramaserie wurde wie schon im Vorjahr The Pitt prämiert. Die Emmys sind die bedeutendsten Fernsehpreise in den USA. Das waren die Nachrichten mit Lorenz Wildner.
6: Willkommen zum Radio Tirol Wetterservice. Falls Sie heute früh beim Blick aus dem Fenster nur Nebel statt Berge gesehen haben, keine Sorge. Tirol hat sie nicht verloren. Die Nebelfelder, die letzten im Unterland, lösen sich bald auf und machen für einen echten Traumtag Platz. Viel Sonne, kaum Wolken und Temperaturen zwischen 23 und 28 Grad. Genießen Sie den Tag, wenn es irgendwie geht, ausgiebig, denn morgen stellt das Wetter um, vormittags noch freundlich. Danach kommt eine Kaltfront mit Schauern, Gewittern und deutlich kühlerer Luft. Sie sind sicher unterwegs mit dem Radio Tirol Verkehrsservice und Christoph Praxmacher.
7: Ich habe weiterhin nur Erfreuliches zu berichten. Sie kommen auf allen Hauptverbindungen zurzeit problemlos voran.
6: Eine gute Weiterfahrt.
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9: Guten Morgen.
6: Barbara Kohler da, kurz nach 7, ja, Zeit, den Schlaf aus den Augen und die gute Laune ins Gesicht zu bekommen. Das geht oft am besten mit den kleinen Dingen. Zum Beispiel mit uns in den Tag starten.
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0: Susi Quattro rockt die Rollos hinauf und die Vorhänge auseinander um 10 Minuten nach 7 am Dienstagmorgen. Vergoldet und ja, schon prunkvoll. So schaut's aus, das Palais Stava in Wörgl. Auf den ersten Blick würde man wohl nicht vermuten, was sich hinter diesen Mauern verbirgt, Claudia.
1: Seit dieser Woche ist hinter diesen edlen Mauern ein Primärversorgungszentrum. Da geht's also nicht um Prunk, sondern schnelle Hilfe.
0: Es ist das erste solche Zentrum im Unterland, das vierte in ganz Tirol. Und gestern am ersten Tag war schon ordentlich Betrieb. Patientin Irmgard war zufrieden.
2: Ich bin total begeistert, dass wir in Wörgl so eine wunderbare Einrichtung haben. Bei uns sind einige Ärzte weg, also verstorben und so weiter und in Pension gegangen. Das ist unbedingt, das war so ein Bedarf, das werden mir mehrere bestätigen.
1: Ja, also durchaus ein guter Start.
0: Ja, und eine wichtige, notwendige Einrichtung. Das neue Ärztezentrum findet man in der Bahnhofstraße 28 in Wörgl.
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0: Es ist 19 Minuten nach 7. Schönen guten Morgen, Tirol. Das Frühstück ist jetzt wieder ein bisschen früher als in den Ferien. Und ans Schuljause herrichten werden sich auch viele erst wieder so ein bisschen gewöhnen müssen. Schönen guten Morgen in die Küchen Tirols zwischen Nauders und Kössen. Ja, der Jausenfaktor in der Früh kann das Zeitmanagement am Morgen schon ein bisschen durcheinander bringen, Claudia.
1: Druck heraus, das ist der gesunde Jausentipp von heute. Wenn wir die gesunde Jause mit Stress und Druck verbinden, ist die Jause nimmer gesund.
2: Kinder spüren das gut, dass man gestresst ist in der Jausenzubereitung, dass man sich ganz viel Gedanken macht, was muss Gesundes drinnen sein und was tue ich, wenn das Kind das nicht isst und die Jausendose halb voll wieder zurückkommt und sagt, du hast die Jause schon wieder nicht aufgegessen. Ich habe mir so viel Mühe gemacht, dass ich für dich eine gesunde Jause einpacke und jetzt kommt die Jausendose halb voll zurück.
1: Ja, einfach nicht schimpfen und das Jausenherrichten nicht mit Stress und unguten Gefühlen verbinden, sagt Ernährungspädagogin Gabriele Bogner-Steiner.
0: Ja, aber manchmal ist es schon so ein bisschen stressig, sind wir uns ehrlich.
1: Ja, das versteht auch Ernährungspädagogin Katharina Mainzner.
3: Kann ich total nachvollziehen und ich stehe dahinter jeden, der sagt, das ist ein Stress. Allerdings kann man schon einiges vorbereiten. Man kann vieles schon am Vortag in die Jausenbox geben und dann über Nacht im Kühlschrank stehen lassen beispielsweise. Und es muss nicht immer viel Arbeit sein. Wenn ich ein Vollkornbrot angenommen habe und dann einen Apfel in Scheiben dazu aufschneide, dann hält sich der Arbeitsaufwand auch in Grenzen. Und es ist ausgewogen, schaut meist sehr gut aus und schmeckt auch sehr gut.
1: Ja, und Druck heraus. Rechtzeitig vorbereiten, die Kinder nicht schimpfen, wenn es ums Essen geht. Besser sei es, die Kleinen zu fragen, was ihnen vielleicht besser schmecken würde.
0: Ja, da schaut die Jausenbox dann vielleicht anders aus. Aber wie auch immer, jetzt auf jeden Fall mit uns gesund und stressfrei hinein in diesen Dienstag.
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0: Es ist 7:30 und Sie sind sicher unterwegs mit dem Radio Tirol Verkehrsservice. Wir schauen aktuell im Frühverkehr aus Christoph Raxmacher.
1: Rechten Verkehr zeigen die Kameras der ASFINAG aktuell auf der A12 der Interlautobahn Richtung Innsbruck. Zwischen Zirl und Innsbruck West müssen Sie jetzt am Weg in die Arbeit mit kurzen Verzögerungen rechnen.
0: Kommen Sie gut und sicher an Ihr Ziel.
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3: Mit Georg Oberhammer einen schönen guten Morgen. Mit einer Anzeige wegen des Vorwurfs illegaler Ablagerungen im Wald ist jetzt der Kitzbüheler Wirtschaftskammerobmann Hermann Huber konfrontiert. Er soll demnach auf einem eigenen Grundstück Asphaltgranulat, Asphaltbruch und diverses Schüttgut deponiert haben. Huber selbst weist die Vorwürfe vehement zurück. Margit Schuschu und Diana Feudl mit den Details.
4: Ein Kitzbüheler Unternehmer hat die Ablagerungen fotografiert und eine Sachverhaltsdarstellung an die Bezirkshauptmannschaft übermittelt. Diese hat ein Ermittlungsverfahren eingeleitet, wie auf Nachfrage des ORF Tirol bestätigt wird. Der Anzeiger schreibt von mehreren Tonnen Material, das nicht ordnungsgemäß beseitigt worden sei. Dabei handle es sich beispielsweise um Asphaltgranulat und Mischbruch. Das Grundstück gehört Wirtschaftskammer, Bezirksobmann und Stadtrat Hermann Huber. Huber weist das alles zurück. Bei diesem Grundstück handle es sich nicht um Wald, sondern um einen regulären Lagerplatz. Mit dem dort deponierten Material müsse immer wieder die Forststraße repariert werden. Die Bezirksforstinspektion sei bereits vor Ort gewesen und habe keine Unregelmäßigkeiten erkannt, betont der Kammerobmann, der hinter dieser Anzeige eine Racheaktion vermutet.
3: Im Stubaital ist gestern ein 27-jähriger Deutscher bei einer Wanderung tödlich abgestürzt. Er wollte nach der Übernachtung auf der Starkenburger Hütte über den Höhenweg weiter in Richtung Franzennhütte gehen. Östlich der Wildkopfscharte verlor er dann laut Augenzeugen oberhalb des Steigs den Halt und stürzte über steiles, mit Felsen durchsetztes Wiesengelände in die Tiefe. Der Mann aus Frankfurt zog sich dabei tödliche Verletzungen zu. Und in Osttirol hat sich gestern ein tödlicher Arbeitsunfall ereignet, der offenbar stundenlang unentdeckt blieb. Ein 29-Jähriger war im Bereich Matrei-Ranneburg auf einer Baustelle beschäftigt und verabschiedete sich dann von den Kollegen, weil er einen Bohrer kaufen wollte. Bis zum Feierabend war er dann aber nicht mehr aufgetaucht, berichtet Christoph Praxmacher.
1: Am frühen Nachmittag verließ der 29-Jährige die Baustelle im Gemeindegebiet von Matrei in Osttirol mit einem Firmenwagen, um einen Bohrer zu kaufen. Als seine Kollegen gegen 16:30 dann Feierabend machen, war er noch nicht zurückgekehrt. Als er am Abend auch nicht nach Hause kam, bat sein Bruder einen Arbeitskollegen, nochmals auf der Baustelle nachzuschauen. Dabei fand der Kollege den 29-Jährigen um 8:45 am Abend tot im Bachbett unterhalb der Baustelle. Aufgrund der Spurenlage und der Umstände geht die Polizei davon aus, dass der 29-jährige Einheimische zuletzt mit Arbeiten auf dem Baustellencontainer beschäftigt war und von dort mehr als 20 Meter weit über einen Steilhang in den Bach abgestürzt ist.
3: Ab dem 1. Oktober dürfen E-Mopeds nicht mehr auf Radwegen fahren, sondern müssen auf die Straße. Sie werden damit als Kraftfahrzeuge eingestuft, für die künftig unter anderem Führerschein, Zulassung, Kennzeichen, Versicherung und Helm vorgeschrieben sind, erklärt der Leiter der Verkehrsabteilung der Tiroler Polizei, Enrico Leitgeb.
5: Oberste Prämisse ist, Unfälle zu vermeiden. Wir haben verschiedene Verkehrsflächen für verschiedene Verkehrsteilnehmer. Der Gesetzgeber hat jetzt das reglementiert, E-Mopeds ab 1.10. gelten als Kraftfahrzeuge. Bisher galten sie als Fahrräder. Der Gehsteig, Schutzwege etc. sind tabu. Und neu eben das E-Moped darf auch nicht mehr Radfahranlagen benutzen.
3: Auch die Alkoholgrenze von bisher 0,8 Promille wird hier auf 0,5 Promille reduziert. Rufe nach strengeren Regeln für E-Mopeds gibt es schon länger, nachdem es österreichweit und auch in Tirol regelmäßig zu Zwischenfällen mit anderen Verkehrsteilnehmern und auch zu schweren Unfällen auf Radwegen gekommen ist.
0: Und wir schauen ins Radio Tirol Wetterservice. Strahlend schön heute. Punkt. Guten Morgen, Monika Weiß vom TSV Wetterdienst.
6: Hallo, schönen guten Morgen. Ja, kann ich gar nicht viel hinzufügen. Ein Zwischenhoch bringt uns eben diesen ungetrübten Spätsommertag. Am Innsbrucker Flughafen in Landeck und in Reute momentan wolkenlos bei 11 Grad. Der Patschakofl meldet wolkenlos 7 Grad. In Kufstein ist es heiter bei 11. In Lienz wolkenlos bei 8 Grad. Und Bozen meldet heiter und schon 17 Grad. Die wenigen flachen Frühnebelfelder lösen sich rasch auf. Es wird in ganz Tirol sonnig. Über weite Strecken bleibt es sogar wolkenlos. Und mit der Sonne wird es bis zum Nachmittag spätsommerlich warm. Die Höchstwerte erreichen 23 bis 27 Grad. Allerdings unbeständiger geht es dann weiter. Morgen Nachmittag zieht eine Kaltfront mit kräftigem Gewitterregen und Abkühlung auf. Der Donnerstag zwar oft trocken, aber wahrscheinlich doch überwiegend bewölkt.
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0: Und einem großen Hit von Pupo, der Italiener, der hat mit gerade 70 jetzt einmal die Matura nachgemacht, weil er seine Eltern noch einmal so richtig stolz machen wollte.

0: Was machen eine Skeleton-Olympiasiegerin und ein Fußball-Weltmeister am Dach des Innsbrucker Tivoli-Stadions? Sie versuchen sich im Discgolf. Ja, sie sagen es, ein relativ unbekannter Sport. Drum will die Sportunion Österreich jetzt Randsportarten mehr Sichtbarkeit geben und Menschen zum Ausprobieren motivieren. Katharina Bittnerz berichtet.
1: Beim Promodreh am Wochenende in Innsbruck haben Skeleton-Olympiasiegerin Janine Flock und Fußball-Weltmeister Mats Hummels Discgolf getestet. Dabei soll eine Wurfscheibe mit möglichst wenigen Würfen in einem Metallkorb landen. Janine Flock hat den Dreh noch nicht ganz raus.
2: Ich bin pure Anfängerin und von dem her war es wirklich spannend, da mal eine Einschulung zu kriegen. Und es ist wirklich technisch sehr schwierig, muss ich sagen. Also hätte ich mir nicht gedacht. Ich meine, ein paar Mal Frisbee geworfen oder so habe ich schon, aber das ist schon nochmal was anderes.
1: Mats Hummels, Ex-Dortmund-Kicker, beweist nicht nur beim Ballspiel sein Können.
3: Also erstmal behaupte ich, habe ich mich ordentlich angestellt. Und dann hat es einfach Spaß gemacht. Also das war eigentlich das Schöne, schon so zu merken, wenn man diese Scheibe so ins Fliegen kriegt, macht einfach Spaß.
1: Sagt Mats Hummels. Unter dem Titel Edgy Sports rückt die Sportunion Österreich Sportarten abseits des großen Rampenlichts in den Fokus. Sie sollen sichtbarer werden und mehr Menschen zum Ausprobieren bewegen. Janine Flock kennt Ähnliches vom Skeleton.
2: Ich finde es wichtig, dass Sportarten, die eben mit die Sichtbarkeit haben, auch mal Aufmerksamkeit kriegen. Es geht ja mir in meiner Sportart ja eigentlich ähnlich und gleich. Und von dem her finde ich das cool, ein Neues auszuprobieren.
1: Im Frühjahr 2027 sollen Interessierte die Edgy Sports in Innsbruck selbst ausprobieren können. Ein genauer Termin steht noch nicht fest. Oh, hey.

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0: Wir nehmen den ganzen Schwung und Elan mit von Climby Fischer hinein in diesen Dienstag. Es ist 7:07. Einen schönen guten Morgen. Ja, in der ersten Schulwoche sind wir. Das heißt, nicht nur ein Neustart für Schülerinnen und Lehrer, sondern auch für das 29-köpfige Küchenteam der Innsbrucker Sozialen Dienste im Wohnheim Reichenau. Dort wird jeden Morgen das Essen für die Innsbrucker städtischen Schulen und Kindergärten zubereitet. Volles Programm, Claudia.
1: Vor-, Haupt- und Nachspeise. Und wo es geht, greift man dabei auf die Produkte von heimischen Bauern zurück, sagt Küchenchef Thomas Eck.
2: Heute zum Beispiel haben wir die Birnen geliefert gekriegt vom Toni, vom Nagilla aus Amras. Der kommt mit dem Auto da quasi 5 Minuten her. Und die Milch, was wir verarbeiten für die Frittaten, die kommt direkt vom Mühlauer. Mit sowas ist eigentlich super arbeiten, weil dann hat man auch schon Qualität und auch das Gewissen, dass das nicht um die ganze Welt damit umgekutscht wird. Und das ist nett arbeiten so, ja.
0: Ja, waren die Birnen aber saftig genug, waren die Frittaten? Batziger meint, die Schulen stellen dann nämlich ein Zeugnis drüber aus.
1: Ja, das kriegt der Küchenchef dann immer am Ende der Woche.
2: Und da sind dann so Smileys drauf und eine kleine Zeile daneben, da wo sie dazu schreiben können, ob es ihnen ganz gut gepasst hat oder nicht, oder ob sie zu wenig gehabt haben oder zu viel. Und anhand von dem können wir dann für die nächste Lieferung das adaptieren.
0: Sehr süß. Und Thomas Ecks Nudeln mit Tomatensauce kriegen regelmäßig Bestnoten. Wie man eine halbe Tonne davon zubereitet, hören wir gleich noch nach 8. Guten Morgen, Tirol.
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3: Am Mikrofon ist Lorenz Wildner. Guten Morgen. Pünktlich zum Schulstart wird erneut über die Kürzung der Schulsommerferien diskutiert. Das Bildungsministerium und die Lehrergewerkschaft sind dagegen. Doch auch die Eltern sind sich uneinig. Katja Winkler.
4: Für die neunwöchigen Sommerferien eine Betreuung für die Kinder zu finden, ist für viele Eltern keine leichte Aufgabe. Über eine mögliche Kürzung gehen die Meinungen der Elternvertretungen jedoch auseinander, sagt Evelyn Kommeter, Präsidentin des Dachverbands der Elternverbände der Pflichtschulen.
5: Es ist österreichweit eine 50-50-Meinung. Die einen sind dafür, vor allem jene, die alleinerziehend sind, aber auch Großfamilien, die in der Betreuungssituation keine Diskrepanzen haben. Die sehen das eher negativ.
4: Expertinnen sagen jedoch, dass kürzere Sommerferien vor allem Frauen entlasten könnten, denn sie übernehmen nach wie vor einen Großteil der Sorgearbeit. Aus dem Bildungsministerium heißt es, dass eine Verkürzung der Sommerferien keine Option sei. Auch die Lehrergewerkschaft spricht sich gegen eine Kürzung der Ferien aus.
3: Trotz der gestrigen Ansage von US-Präsident Trump, dass Russland und die Ukraine keine Energieanlagen mehr attackieren wollen, greift die Ukraine solche weiterhin an. Eine russische Energieanlage wurde in der Nacht mit Drohnen attackiert. Die Anlage und mehrere Wohngebäude in der südöstlichen Region wurden laut russischen Angaben beschädigt. Tote oder Verletzte gibt es demnach keine. In Ungarn hat die Regierung einen Gesetzesentwurf vorgelegt, um das umstrittene LGBTQ-Gesetz der Vorgängerregierung abzuändern. So soll etwa die Darstellung von Homosexualität in Filmen und im Fernsehen wieder erlaubt werden. Das derzeit gültige Gesetz ist 2021 unter dem damaligen Ministerpräsident Orbán mit der Begründung des Kinder- und Jugendschutzes erlassen worden. Und in Los Angeles sind in der Nacht die Emmys, die wichtigsten Preise der US-Fernsehbranche, verliehen worden. Großer Gewinner ist die Horrorkomödie Widow's Bay. Unser USA-Korrespondent Christoph Kohl hat sich die Verleihung für uns angesehen.
6: Die Horrorkomödie Widow's Bay wird mit gleich 14 Emmys ausgezeichnet, unter anderem für die beste Regie, das beste Drehbuch und als beste Komödie. Widow's Bay! Hauptdarsteller Matthew Rhys schreibt Emmy-Geschichte, weil er sowohl für seine Performance in Widow's Bay als auch in der Miniserie The Beast in Me geehrt worden ist.
7: This is a real shock.
6: Historisch ist auch der 5. Emmy in Folge für Jean Smart und ihre Rolle in der Comedy-Serie Hacks. Bestes Drama ist The Pitt. Die Krankenhausserie zeigt den Alltag in einer Notaufnahme in Echtzeit.
8: We've always tried to be really authentic.
6: Noah Wiley, der schon in den 90er Jahren in Emergency Room als TV-Arzt überzeugt hat, ist nun für The Pitt als bester Hauptdarsteller ausgezeichnet worden.
3: Das waren die Nachrichten mit Lorenz Wildner.
9: Und wir schauen ins Radio Tirol Wetterservice. Ja, die Frühnebel haben sich eigentlich überall aufgelöst und jetzt steht der Sonne nichts mehr im Weg. Den ganzen Tag heute wunderschön spätsommerliche Temperaturen bis zu 28 Grad. Morgen schaut es dann ein bisschen anders aus. Zunächst bleibt es noch freundlich. Gegen Mittag zieht es vom Westen aber zu. Es kommt eine Kaltfront mit Wind und kräftigen Regenschauern. Also heute noch einmal Sommer pur. Morgen wird es dann deutlich abwechslungsreicher. Und Sie sind sicher unterwegs mit dem Radio Tirol Verkehrsservice und Christoph Praxmacher.
10: Der Blick auf die Tiroler Straßen fällt unverändert sehr erfreulich aus. Sie kommen überall ohne ungewöhnlich lange Verzögerungen voran.
9: Eine gute Fahrt.
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9: Guten Morgen. Kurz nach 8, Barbara Kohler da. Jeder neue Morgen ist wie eine neue Playlist. Also machen wir heute einen Hit draus, würde sagen, einen großen.
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0: 10 Minuten nach 8 ist es. Auf geht's, Claudia. Meine Lieben vom Radio, wir ziehen uns die virtuelle Kochschürze an. So, sehr gut. Im Keller des Wohnheims Reiche Neu in Innsbruck wird um diese Zeit jeden Tag gebrutzelt, was das Zeug hält.
1: Da wird das Essen für die städtischen Schulen und Kindergärten in Innsbruck zubereitet. Sage und schreibe rund 2500 Portionen jeden Tag. Deshalb müssen Sie ja jetzt schon anfangen.
0: Anfangen, genau. Ja. Und Radio Tirol Reporter Kurt Arbeiter schaut dem Küchenteam über die Schulter. Was gibt's denn heute, Kurt?
2: Nudeln mit Tomatensauce. Und zwar genug für alle. 500 Kilo Pasta dampfen da vor sich hin. In einer Pfanne, groß wie eine kleine Badewanne, schwitzen Zwiebeln. Küchenchef Thomas Eckert die Mengen im Kopf.
3: Zwiebel braucht man 80 Kilo. Gewürze werden es sein 3 Kilo, was beinhaltet Thymian, Basilikum. Und da Tomatensauce braucht man so circa 300, 320 Liter.
2: Auch beim Abschmecken der Sauce reden wir in der Großküche von anderen Dimensionen.
3: Eine Prise ist so 2 Handvoll, wenn noch ein bisschen was fehlt. Aber das kriegt man eigentlich mit der Zeit ins Gefühl.
2: Gefühl und Erfahrung gehören dazu, um den Geschmack der Kinder zu treffen. Der Küchenchef kennt die Leibspeisen seiner Kundschaft mittlerweile genau.
3: Nudeln in alle Variationen ist eh klar. Schnitzel, auch klar, Pommes, Pizza und... Was mich überrascht, auch ab und zu, wenn man einmal im Herbst einmal ein Sägediner-Gulasch macht mit Kraut rein, dass das sogar auch ganz gut umkommt.
2: Gekocht wird immer 72 Stunden im Voraus. Wenn ein Gericht fertig ist, wird es in einem Spezialkühlschrank heruntergekühlt, um Geschmack und Inhaltsstoffe optimal zu erhalten. 3 Tage später werden die Portionen dann ausgeliefert, noch ehe die Schulglocke zur ersten Stunde läutet. Das Zeugnis für die Köche gibt's dann immer am Freitag, wenn die Schulen das Wochenmenü mit Smileys benoten. Die Nudeln mit Tomatensauce à la Reichenau gelten traditionell als Musterschüler.
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0: 18 Minuten nach 8 ist es einen schönen guten Morgen, Tirol. Der Spätsommer zeigt noch einmal so richtig, was er kann. Einzelne Nebenschwaden, ja, die dümpeln noch so ein bisschen im Unterland, aber danach strahlender Sonnenschein, meist wolkenlos. Und ein paar Temperatürchen haben wir auch für Sie, aktuelle Claudia.
1: Ja, wir schauen einmal zuerst nach Reutte. Da haben wir schon wolkenlos, wie du schon gesagt hast. Wir haben...
0: Ist ja die Seite nur auch.
1: Jetzt ist mal,
0: die Seite ist weggeflutscht. Jetzt sind die Temperaturen verschwunden. Es ist ja eigentlich völlig wurscht. Es ist so wurscht, weil die Septembersonne, die bringt uns halt 22 bis 28 Grad. Und wenn sie dann da ist, also ist es egal, wenn man jetzt in der Früh noch eine Jackerl braucht. Sehr fix ist es schön bei uns in Tirol, meint auch der Chris Steger jetzt. Schönen guten Morgen, Tirol.

Großer Hit, ihr Ohrwurm für diesen Dienstag von Whitney Houston in Guten Morgen Tirol. Und vor den Nachrichten hätten wir noch einen, dann braucht ja für jedes Ohr einen Ohrwurm. Johnny Nash.

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2: Sicher sind Sie unterwegs mit dem Radio Tirol Verkehrsservice. 8:30 ist es und bis jetzt war es ein recht ruhiger Dienstagmorgen auf Tirol Straßen, Christoph.
3: Und das ist es weiterhin. Es liegen uns nämlich weiterhin keine Meldungen, aber Verkehrsstörungen vor.
2: Gute Fahrt.
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5: Mit Geo Oberhammer einen schönen guten Morgen. Nach einem tödlichen Arbeitsunfall in Osttirol wird heute weiter ermittelt. Das gestrige Unglück auf einer Baustelle war stundenlang unbemerkt geblieben, weil es sich nach Feierabend ereignet hat. Der 29-jährige Arbeiter war von einer Erledigung erst zur Baustelle zurückgekommen, als alle anderen weg waren. Und dort dann offenbar abgestürzt, berichtet Christoph Baxmara.
6: Am frühen Nachmittag verließ der 29-Jährige die Baustelle im Gemeindegebiet von Matrain, Osttirol, mit einem Firmenwagen, um einen Bohrer zu kaufen. Als seine Kollegen gegen 16:30 dann Feierabend machen, war er noch nicht zurückgekehrt. Als er am Abend auch nicht nach Hause kam, bat sein Bruder einen Arbeitskollegen, nochmals auf der Baustelle nachzuschauen. Dabei fand der Kollege den 29-Jährigen um 8:45 am Abend tot im Bachbett unterhalb der Baustelle. Aufgrund der Spurenlage und der Umstände geht die Polizei davon aus, dass der 29-jährige Einheimische zuletzt mit Arbeiten auf dem Baustellencontainer beschäftigt war und von dort mehr als 20 Meter weit über einen Steilhang in den Bach abgestürzt ist.
5: Bei einer Hüttentour im Stubaital ist gestern ein deutscher Urlauber abgestürzt und dabei auch tödlich verletzt worden. Der 27-Jährige wollte nach der Übernachtung auf der Starkenburger Hütte über den Höhenweg Richtung Franz-Senn-Hütte wandern. Dabei verlor er etwas abseits des Steigs den Halt und stürzte über einen steilen Hang mit Wiesen und Felsen in die Tiefe. Er konnte nur mehr tot geborgen werden. Ab dem 1. Oktober dürfen E-Mopeds nicht mehr auf Radwegen fahren, sondern müssen auf die Straße. Sie werden damit als Kraftfahrzeuge eingestuft, für die künftig unter anderem Führerschein, Zulassung, Kennzeichen, Versicherung und Helm vorgeschrieben sind, erklärt der Leiter der Verkehrsabteilung der Tiroler Polizei, Enrico Leitgeb.
7: Oberste Prämisse ist, Unfälle zu vermeiden. Wir haben verschiedene Verkehrsflächen für verschiedene Verkehrsteilnehmer. Der Gesetzgeber hat jetzt das reglementiert, E-Mopeds ab 1.10. gelten als Kraftfahrzeuge. Bisher galten sie als Fahrräder. Der Gehsteig, Schutzwege etc. sind tabu. Und neu eben das E-Moped darf auch nicht mehr Radfahranlagen benutzen.
5: Auch die Alkoholgrenze von bisher 0,8 Promille wird hier auf 0,5 Promille reduziert. Rufe nach strengeren Regeln für E-Mopeds gibt es schon länger, nachdem es österreichweit und auch in Tirol regelmäßig zu Zwischenfällen mit anderen Verkehrsteilnehmern und auch schweren Unfällen auf Radwegen gekommen ist. Die neue Unterinntalbahn ist seit heute früh wieder voll im Betrieb, nachdem es gestern nach der wochenlangen Sperre wegen Bauarbeiten noch Anlaufschwierigkeiten gab. Auf der Tunnelstrecke im Unterland war im Sommer unter anderem das neue Zugsicherung- und Lenkungssystem ETCS eingebaut worden. Bei der Softwareaktivierung gab es dann aber offenbar Probleme, weshalb die Tunnelstrecke gestern nicht wie geplant in Betrieb gehen konnte. Seit heute fahren die ÖBB aber wieder planmäßig, heißt es. Der renommierte Tiroler Fotokünstler Gregor Seiler hat gestern im Taxispalais Kunsthalle Tirol in Innsbruck den Paul-Flora-Preis 2026 erhalten. Die mit 10.000 Euro dotierte Auszeichnung würdigt Seilers fotografische Langzeitprojekte, für die er schwer zugängliche Orte wie etwa die Arktis erforscht und dokumentiert.
8: Und was für mich ganz, ganz wichtig ist, dass Architektur der Träger dieser Inhalte ist, der Träger der Geschichten ist, die er erzählen will und nicht nur reine Fassade. Das heißt, es ist ein starkes Kriterium auch in der Vorauswahl, welche architektonischen Objekte sind überzeugend genug, um ein überzeugendes Porträt am Ende über diesen jeweiligen Ort schaffen zu können.
5: So der Fotokünstler, der Paul-Flora-Preis wird seit 2010 abwechselnd von Tirol und Südtirol an junge, herausragende Kunstschaffende vergeben, heuer erstmals im Bereich eben der Fotografie.
2: Im Radio Tirol Wetterservice, da blendet es uns heute richtig. Spätsommer, Bilderbuchtag in ganz Tirol. Hallo Monika Weiß vom GSW-Wetterdienst.
9: Hallo, schönen guten Morgen. Und dafür verantwortlich ist ein Zwischenhoch, aber wie der Name schon sagt, es ist eben nur ein Zwischenhoch. Das heißt, morgen kommt eine Kaltfront. Heute scheint aber mal in ganz Tirol die Sonne, Wolken sind kaum zu sehen. Bis zum Nachmittag wird es auch spätsommerlich warm. Die Höchstwerte steigen auf 23 bis 27 Grad. Unbeständiger geht es dann weiter. Morgen Mittwoch ist es zunächst noch recht sonnig und warm, aber im Laufe des Nachmittags zieht eine Kaltfront mit kräftigem Gewitterregen und Abkühlung auf. Sie erreicht am Abend auch den Süden Osttirols. Am Donnerstag und am Freitag wahrscheinlich überwiegend bewölkt und vor allem am Alpenhauptkamm und in Osttirol auch ein bisschen Regen. Sonniger schaut das Wochenende aus.
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0: Lynn Anderson streut uns Rosen für diesen Dienstag. Die nehmen wir gerne. 8:50 ist es. Bei Badeunfällen, wenn Menschen vermisst werden oder wenn ein Kajak kentert. Also immer dann, wenn es um einen Notfall im Wasser geht, ist die Tiroler Wasserrettung im Einsatz, Claudia.
1: 14 Einsatzstellen gibt es in ganz Tirol, von Osttirol über Unterland bis nach Reutte. Dafür braucht es auch Training. Die Innsbrucker Wasserrettung hat uns bei einer Fließwasserübung am Inn einmal mitgenommen. Rudi Loferer ist der Einsatzstellenleiter.
2: Unser Leitsatz ist, wir wollen aus jedem Nichtschwimmer einen Schwimmer machen und aus jedem Schwimmer einen Rettungsschwimmer. Also das bedeutet, unsere Idee ist, wenn einer gar nicht erst ertrinkt, dann braucht es uns ja gar nicht. Sollte es aber doch zu einem Einsatz kommen, was natürlich nicht ausgeschlossen ist, dann sind wir natürlich auch da, so wie wir heute da am Inn sind, um jemanden aus dem Wasser, aus der Notlage rauszuretten.
0: Ja, genau so soll es sein. Parat für den Einsatz, wenn es drauf ankommt.
1: Ja, und das passiert tatsächlich gar nicht so selten.
2: Wir haben normalerweise im Jahr ca. 50 Einsätze und heuer sind es allein schon 52 da im Großraum Tirol Mitte. Also das kommt sehr, sehr oft vor, dass jemand im Wasser ist, dass jemand in einer Notlage ist und da ist natürlich jede Sekunde Gold wert, wenn
0: ja,
2: man schnell ist.
0: Damit das alles funktioniert, wird geübt, wie das jetzt genau abläuft, wie jemand aus dem Wasser gerettet wird. Hören wir gleich zu, wie die Innsbrucker Wasserretter da arbeiten und helfen können. Die Sportfreunde Stiller jetzt in Guten Morgen Tirol.

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1: 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Und die Fotos, herrlich. 340 Teams haben wir in den letzten Jahren schon gehabt.
0: Freizeitteams waren dabei, beste Freunde und die Lieblingsarbeitskollegen.
1: Haben wir wen vergessen?
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0: Talk Talk heißt die Band, It's My Life, der Song um 11 Minuten vor 9 in Guten Morgen Tirol. Mit einem Jetski über 100 km/h schnell übers Wasser fetzen. Ja, dafür braucht man bei uns keinen James-Bond-Film anschauen. Das geht auch bei uns hier in Tirol. Das macht nämlich die Wasserrettung, Claudia.
1: Ja, wenn ein Mensch aus einem Fluss wie etwa dem Inn gerettet werden muss, dann kommt da häufig der Jetski zum Einsatz. Wildwasserretterin Sophie Kobler.
2: Das machen wir im Inn eigentlich voll viel, weil es einfach ein gutes Fortbewegungsmittel und Rettungsmittel im Inn ist. Wichtig ist eigentlich, dass wir einen guten Jetfahrer dabei haben. Wir üben das auch relativ häufig, weil da einfach ein bisschen ein Feingefühl dazu gehört. Eine zweite Person braucht man, einen Retter. Dann fährt man das Opfer im Wasser an und mit dem Feingefühl tut man hinten das Heck so richten, dass der Retter das Opfer voll leicht unterm Arm kann man da hingreifen und aufziehen und dann transportieren wir das Opfer dahin, wo wir hinwollen.
0: Ja, das braucht natürlich Übung, auch für die Wasserrettung.
2: Es ist einfach doch ein bisschen Wellengang, es ist doch einfach sehr wackelig auf dem Jet und es braucht ein bisschen Übung, bis man weiß, wie man einfach die Kurven fährt, wie man anfährt, weil da muss man das auch üben, da muss ein bisschen Rückwärtsgang braucht man und so weiter. Also das ist schon ein bisschen zum Üben.
1: Ja, und die Sophie erzählt uns auch noch, was das für ein Gefühl ist, da mit dem Jetski über den Inn zu fliegen.
2: Eine Mischung aus Respekt und voll viel Spaß auch. Respekt, weil man nie weiß, was in einem Einsatz ist und der Spaß halt auch, weil einfach, es ist immerhin ein geiles Gerät, was wir da haben, wo wir viel üben tun und auch viel Spaß haben kann damit.
0: Ein geiles Gerät, sagt die Sophie. Eine Mischung aus Spaß und Respekt, ich würde sagen, ist nicht die schlechteste Idee.

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2: Am Mikrofon ist Lorenz Wildner. Nach der Warnung vor den möglichen destruktiven Folgen von künstlicher Intelligenz wird auch in den USA immer stärker über eine mögliche staatliche Regulierung diskutiert. Von einer klaren gesetzlichen Regelung sind die Vereinigten Staaten aber weit entfernt. Aus den USA, Markus Müller.
3: Die Bedrohung durch künstliche Intelligenz sei genau das gleiche wie die Bedrohung durch den Klimawandel. Das schreibt US-Präsident Donald Trump am Abend auf seiner Plattform Truth Social. Beides sei in Wirklichkeit nur ein Hoax, ein Betrugsmodell und existiere gar nicht. Wer eine Regulierung verlange, wolle in Wirklichkeit nur erreichen, dass die USA hinter konkurrierende Staaten wie China zurückfalle. Ganz anders klingt das bei den Demokraten.
4: We should be seeing a far greater response from the federal government on this issue.
3: Er wünsche sich eine viel stärkere Reaktion auf der Bundesebene, sagt zum Beispiel der New Yorker Bürgermeister Zoran Mamdani. Vor den wichtigen Midterm-Wahlen im November wird eine mögliche Regulierung von künstlicher Intelligenz damit zu einem immer wichtigeren Wahlkampfthema.
2: In der Straße von Hormuz zeigen aktuelle Satellitenbilder nach Einschätzung der Umweltschutzorganisation Greenpeace 5 größere Ölteppiche. Die Verschmutzung habe unter anderem die iranische Küste in der Nähe von Schutzgebieten um die Insel Keshem erreicht. An der Insel liegen unter anderem große Mangrovenwälder. Auch an der omanischen Südseite der Straße sei ein Ölteppich sichtbar. Die zerklüftete Küste dort gilt als wichtiges Vogelrastgebiet. In den vergangenen 20 Jahren soll ein Mann in England seine Ehefrau regelmäßig betäubt und sexuell missbraucht haben. Vor einem Gericht in Manchester hat sich der Beschuldigte in 60 Anklagepunkten schuldig bekannt. Neben ihm sind 12 weitere Männer wegen sexueller Straftaten gegen die Frau angeklagt. Sie bestreiten die Vorwürfe. Der Fall erinnert an den Missbrauchsskandal um die Französin Gisèle Pelicot. Und 9 Neulinge im Kader der Nationalmannschaft. ÖFB-Teamchef Ralf Rangnick setzt nach einer eher durchwachsenen Fußball-WM auf viele neue Gesichter im Vorfeld der Nations League. Das klingt nach Umbruch, Daniel Kulowitz.
5: Man kann von einer Art Wendepunkt sprechen, denn langjährige Stützen wie Alaba oder Sabitzer pausieren derzeit mal. Arnautovic hört auf im Team.
6: Ich meine, die waren in der Reihenfolge auch unsere Kapitäne. Das verändert natürlich auch ein bisschen die Führungshierarchie innerhalb der Mannschaft, was aber nicht schlecht sein muss.
5: Es musste nach dieser WM scheinbar was passieren. Rangnick will weg von der Händchenhalten-Mentalität und nur noch Spieler holen, die voll einsatzfähig sind.
6: Wir haben uns entschieden, dieses Mal ausschließlich Spieler einzuladen, die matchfit sind, wo es dann auch mal richtig Heavy-Metal-mäßig scheppert. Muss es auch im Training in der Vorbereitung auf die Spiele schon mal richtig scheppern. Dann müssen wir all in gehen.
5: Zurück also zur einstigen Rangnick-Handschrift.
6: Den Fußball zeigen, für den wir auch gefürchtet waren.
5: Erste Bewährungsprobe übernächste Woche gegen Israel in Linz. Der Start zur Nations League.
2: Das waren die Nachrichten mit Lorenz Wildner.
7: Und wir kommen zum Radio Tirol Wetterservice. Ja, der September meint es heute noch einmal richtig gut mit uns. Überall wird es sehr sonnig im Land mit Temperaturen bis zu 28 Grad. Fast schon so ein kleiner Sommernachschlag. Wer also noch einen Grund gesucht hat, die Mittagspause im Freien zu verbringen, heute ist der Tag dazu, weil morgen kommt dann eine Kaltfront ins Land und bringt Wind und kräftige Regenschauer mit sich. Also bis dahin heute noch diesen Bilderbuchtag genießen, wenn man kann. Und Sie sind sicher unterwegs mit dem Radio Tirol Verkehrsservice. Wir sind Christoph Traxmacher.
8: Auch der Blick auf die Tiroler Straßen fällt weiterhin sehr erfreulich aus. Hier ist keine Störung in Sicht. Sie kommen somit überall ohne längere Wartezeiten voran.
7: Eine gute Fahrt.
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7: Und willkommen auf Radio Tirol. Wir sind das freundliche Hintergrundrauschen, das Ihren Dienstag noch ein bisschen besser macht.
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0: Guten Morgen, Tirol. 8:40. Wir sind heute tatsächlich schon mit einem richtigen Platscher ins kühle Nass hineingestartet in diesen Dienstag. Die Wasserrettung Innsbruck hat uns mit zu einer Fließwasserübung an den Inn genommen, Claudia.
1: Wir haben es heute schon gehört. Mit dem Jetski ist die Wasserrettung da unterwegs, um Menschen zu retten. Das ist aber nicht immer überall möglich. Der Einsatzleiter, Stellenleiter der ÖBR Innsbruck, Rudi Loferer, hat unseren Reporter Florian Seibel mit in die eiskalten Fluten genommen.
2: Was ist, wenn eine Rettung mit Jet nicht möglich ist?
3: Ja, oft ist das Wasser zu flach, oft ist es zu reißerisch und dann müssen wir reinspringen und jemanden rausholen. Das ist das freie Retten und das probieren wir jetzt.
2: Das probieren wir heute selber mal aus.
0: Hilfe, Reporter über Bord.
1: Der Florian ist davongetrieben. Wasserretter Rudi ist hinterhergesprungen und er hat ihn dann gerettet. Sie haben es wieder ans trockene Ufer geschafft.
2: Rudi, wie schwierig ist es, jemanden zu retten?
3: Es ist gar nicht so einfach. Man muss da echt ordentliche Kraft haben. Man darf nicht vergessen, das Wasser ist eiskalt. Man kühlt sehr, sehr schnell aus. Also es ist wirklich anstrengend.
2: Was muss man da beachten im Wasser?
3: Wichtig ist, nie gegen das Wasser arbeiten. Am besten immer 45 Grad gegen die Strömung schwimmen. Dann kommt man normalerweise, wenn man es gut drauf hat, da tot raus, wo man hin will.
0: Danke, danke an die Wasserrettung Tirol, dass sie unseren Flo da beigestanden sind und wie der Sprung in den Inn ausgeschaut hat. Gibt's heute Abend auch noch einmal bei Tirol heute zu sehen, ab 19 Uhr.

0: Einen schönen Dienstagmorgen. Es ist der 15. September. Aufstehen, strecken, lächeln. Also zumindest eine dieser Bewegungen sollte um diese Uhrzeit schon funktionieren. 20 Minuten nach 9 ist es. Ansonsten würde ich vorschlagen, wir arbeiten einfach weiter gemeinsam dran.
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0: Und vor den Nachrichten haben wir noch zwei davon. Don McLean ist schon hinter der Bühne beim Aufwärmen und das Mikrofon in der Hand hat jetzt für Sie Paul Simon.

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1: Sicher sind Sie unterwegs mit dem Radio Tirol Verkehrsservice und aktuell auch ganz ohne Probleme und Verzögerungen auf Tirolstraßen. Wenn Ihnen was auffällt, dann bitte gerne an uns melden, dann können wir es weitersagen an die anderen Autofahrerinnen und Autofahrer. Stern 300 ins Handy eintippen. Ich wünsche gute und sichere Fahrt. Es ist jetzt 9:30.
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3: Georg Oberhammer begrüßt Sie als Redakteur im Studio. Bei der Errichtung von Innsbrucks erstem Superblock ist jetzt die Bevölkerung gefragt. Bewohnerinnen und Bewohner sollen mitreden, wenn es um die Verkehrsberuhigung im Stadtteil Dreiheiling geht. Das Quartier wurde von der Stadt ausgewählt, um ein Konzept umzusetzen, das man normalerweise aus Städten wie Barcelona oder Berlin kennt. Theresa Kleinheinz mit den Einzelheiten.
4: Ein Superblock umfasst mehrere Gebäudeblöcke, zwischen denen motorisierter Durchzugsverkehr hintangehalten werden soll. Lediglich Ein- und Ausfahrt etwa für Anrainerinnen und Anrainer sollen möglich sein. So entsteht mehr Platz für Fuß- und Radverkehr. Außerdem können beispielsweise Sitzgelegenheiten aufgestellt oder Bäume gepflanzt werden. Aus 19 Gebieten in Innsbruck, die dafür in Frage kommen, ist eines ausgewählt worden, nämlich in Dreiheiligen, wo sich das Zeughaus und zahlreiche Kinderbetreuungseinrichtungen befinden. Welche Maßnahmen konkret umgesetzt werden, soll die Bevölkerung entscheiden. Der Startschuss fällt in der Europäischen Mobilitätswoche, die morgen beginnt. Sowohl vor Ort im Zeughaus als auch online kann man Ideen oder Anliegen einbringen.
3: Dreiste Diebe haben in der Nacht auf gestern vor einem Hotel am Holzleitensattel in der Gemeinde Obsteig zugeschlagen und dort zwei E-Bikes vom Radträger eines Urlauberautos gestohlen. Die Täter haben dafür die versperrten Befestigungsbänder des Fahrradträgers durchschnitten und sind dann mit den beiden Elektrorädern verschwunden. Dem Schweizer Besitzerpaar entstand ein Schaden von etlichen 1000 Euro. Felsstürze und Steinschläge treten im Hochgebirge zuletzt häufiger und auch immer mehr in Alpenregionen auf, wo sie sonst noch nicht vorgekommen sind. Eine Begleiterscheinung von schmelzenden Gletschern und auftauendem Permafrost, wie auch beim jüngsten großen Bergsturz im Südtiroler Sulden. Folgen hat diese Entwicklung auch für Bergtouren, berichten aus Südtirol Nadja Leitner und Julia Mummelter.
5: Südtirols Berge bröckeln. Ein Felssturz am Wochenende an der vorderen Schöntaufspitze in Sulden beschäftigt die Geologen. Der Amtsdirektor Volkmar Meyer sieht darin auch ein Zeichen dafür, wie sehr sich das Hochgebirge verändert.
6: Vor 20, 30 Jahren hat es auch Felsstürze gegeben, aber nicht in dieser Zahl und schon gar nicht in dieser Verbreitung, wie wir es in den letzten 2 Jahren gesehen haben. Was man nicht tun sollte, ist auf jeden Fall die alten Führer, die man noch überall findet und sieht, hernehmen, weil die Gletscher sind schon weit zurückgegangen, da stimmt fast nichts mehr.
5: Für Bergsportlerinnen und Bergsportler heißt das, Touren auf Basis aktueller Routen planen und auf Hinweise vor Ort achten.
3: Und noch eine aktuelle Meldung vom Sport. Radprofi Felix Gall fährt künftig für das deutsche Team Lidl Trek. Nach Platz 3 bei der Vuelta hat der Osttiroler Radprofi jetzt beim deutschen Profiradteam einen Vertrag bis 2029 unterschrieben. Auch Edelhelfer Gregor Mühlberger wechselt mit Gall vom französischen Decathlon-Team zu Lidl.
1: Und wir schauen ins Radio Tirol Wetterservice. Viel Sonne, kaum Wolken und Temperaturen zwischen 23 und 28 Grad. Also noch so einmal ein richtiger Spätsommertag heute. Genießen Sie den, wenn es irgendwie geht, ausgiebig. Morgen stellt sich das Wetter um. Vormittags ist es noch freundlich. Danach kommt eine Kaltfront mit Schauern, Gewittern und deutlich kühlerer Luft im Gepäck.
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1: Und damit hört sich der Dienstag gleich ganz viel besser an. Vergoldet und ja, schon prunkvoll. So schaut's aus, das Palais Stava in Wörgl.
3: Seit dieser Woche ist hinter diesen edlen Mauern ein Primärversorgungszentrum.
4: Das war so bedarf. Ich bin total begeistert, dass wir in Wörgl so eine wunderbare Einrichtung haben.
0: Der beste Start in den Tag.
1: Im Keller des Wohnheims Reichenau in Innsbruck wird um diese Zeit jeden Tag gebrutzelt.
3: Da wird das Essen für die städtischen Schulen und Kindergärten in Innsbruck zubereitet. Rund 2500 Portionen jeden Tag.
1: Was gibt's denn heute, Kurt?
5: 500 Kilo Pasta. In einer Pfanne, groß wie eine kleine Badewanne. Der Küchenchef kennt die Leibspeisen seiner Kundschaft mittlerweile genau.
6: Nudeln in alle Variationen ist eh klar. Schnitzel, auch klar, Pommes.
1: Ein sehr bekömmliches Frühstück für die Ohren.
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2: Am Mikrofon ist Lorenz Wildner. In der Straße von Hormus ist ein Öltanker in Flammen aufgegangen. Die Ursache ist unklar, die Lage in der Region bleibt aber angespannt. Mit Folgen, die auch die Preise an Österreichs Tankstellen treffen. Julian Kern berichtet.
3: Nach Angaben der iranischen Revolutionsgarden ist der Tanker El Geier in der Straße von Hormuz auf eine Seemine gefahren und explodiert. Die USA widersprechen dieser Darstellung. Der Tanker sei bereits beschädigt gewesen und nun von einer iranischen Drohne getroffen worden. Unabhängig überprüfen lässt sich das nicht. Fest steht aber, die Meerenge bleibt ein Hochrisikogebiet für die Schifffahrt. Auch beide Ausweichrouten sind gesperrt. Saudi-Arabiens Ost-West-Pipeline nach einem Drohnenangriff, die Meerenge Bab al-Mandab durch die Kontrolle der Houthi-Miliz. Gleichzeitig steigt die Nachfrage. China kauft wieder verstärkt am Weltmarkt ein. Der Ölpreis von zuletzt 106 US-Dollar pro Fass der Marke Brent könnte dadurch weiter steigen. Und das wird früher oder später auch an den heimischen Tankstellen ankommen.
2: Europas höchster Vulkan, der Ätna, ist wieder aktiv. Aus diesem Grund ist der Flughafen der sizilianischen Stadt Catania seit gestern geschlossen. Die Schließung verursacht erhebliche Probleme für Sizilienreisende. Bereits im August hat der Ausbruch des Ätna zu einer mehrtägigen Unterbrechung des Flugverkehrs geführt. Dem größten Stahlwerk Italiens in Taranto droht endgültig das Aus. Nach einer Entscheidung des Verwaltungsgerichts müssen bis Ende Oktober die noch aktiven Hochöfen stillgelegt werden, damit, so klagen Gewerkschafter, seien 15.000 Jobs direkt im Werk und außerhalb gefährdet. Aus Italien, Cornelia Wospanik.
4: Seit gestern früh sind sie im 24-stündigen Streik, aber viel Hoffnung haben sie nicht mehr. Man stehe vor einem angekündigten sozialen Desaster. Wegen der hohen Umweltbelastung verordnet das Gericht den Stopp für die Hochöfen. Was würde dann noch bleiben von dem Stahlwerk? Seit 15 Jahren schon geht der Streit. Immer mehr Menschen sind in Kurzarbeit. Italiens Regierung scheint ratlos. Soll sie auch den Mehrheitsanteil der derzeitigen Eigentümer übernehmen, mit denen man im Streit liegt und damit die Kosten für eine Sanierung, an deren Gelingen kaum jemand glaubt? Kann man andererseits als Industrienation auf dieses Werk verzichten? Im Regierungsgebäude in Rom steht heute eine weitere Krisensitzung an.
2: Und Österreichs Radsportstars Felix Gall und Gregor Mühlberger fahren ab sofort für einen neuen Rennstall. Das deutsche Team Lidl Trek hat die Verpflichtung der beiden vor kurzem verkündet. Für die beiden Profis bedeutet das höheres Budget, hochkarätiger Kader, größere Chance auf noch mehr Top-Platzierungen. Ob Felix Gall dort als alleiniger Kapitän fungieren wird oder ob das Team auf eine Doppelspitze setzt, bleibt vorerst noch offen. Das waren die Nachrichten mit Lorenz Wildner.
5: Und wir sind beim Wetter. Heute Sonne so weit das Auge reicht und es ist ziemlich weit, weil es gibt spätsommertypisch eine tolle Fernsicht, super Licht und es wird auch warm heute. Temperaturen am Nachmittag bis zu 28 Grad. Auch morgen Mittwoch bleibt es am Vormittag sonnig. Am Nachmittag dann wird es wolkiger mit einzelnen Regenschauern. Grüß Gott, schönen Vormittag und gute Fahrt auf Tirolstraßen. Sicher unterwegs sind Sie mit dem Radio Tirol Verkehrsservice und da gibt es aktuell keine längeren Wartezeiten.
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5: Hallihallo und grüß Gott noch einmal. Dienstagvormittag. Die Belegschaft ist wieder vollzählig nach dem Urlaub. Und wenn man sich trifft, in der Kaffeepause oder beim Drucker oder am Gang, dann werden noch die Urlaubserinnerungen ausgetauscht. Schön war's. Aber schön auch die Kollegen wieder zu treffen. Ich meine, kommt auf die Kollegen und Kolleginnen an. Aber wenn die passen, ist das Arbeiten nach dem Urlaub halb so schlimm.
7: Ja, weil das Arbeitsergebnis einfach besser ausschaut, weil man kreativ arbeiten kann, weil es mehr Spaß macht.
8: Mich geht gerne arbeiten, mich motiviert.
5: Also, in diesem Sinne, wünsche Ihnen ein gutes Arbeitsklima, einen erfolgreichen Dienstag. Wir gehen's wieder an. Mister, Mister, singt uns ein Courier dazu.
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0: Nur, dass uns die schönen Seiten des Lebens nicht zu kurz kommen. Lass es dir einfach gut gehen. In Radio Tirol Blutschink ist mit dabei am Vormittag. Nach den Ferien sind wir. Viele sind in eine neue Klasse gekommen oder haben vielleicht auch einen neuen Job angefangen. Auch unsere Isabella Krasnitzer. Hallo Isabella. Nach den Ferien dürfen wir uns jetzt schon freuen. Du wirst viel Frisches ins Wetter bringen für uns.
1: Ja, absolut. Also wir haben uns da schon einiges an neuem Frischen überlegt. Wir wollen ja auch unsere Seherinnen und Seher mehr einbinden. Das heißt, sie werden auch einen Part im Wetter bekommen, einen fröhlichen, einen Begrüßungspart. Und wir freuen uns über wunderschöne Fotos aus dem Land. Der ein oder andere hat ein nettes Tierfoto, dann vielleicht ein nettes Kinderfoto oder ein Landschaftsfoto vom Wandern gehen, vom Langlaufen, wie auch immer. Von Bergketten im Sonnenlicht. All das bitte an uns tirol.orf.at schicken. Wir werden diese Bilder herzeigen und hoffentlich auch zu neuen Schnappschüssen anregen dadurch. Mhm. Grafik ist auch ein bisschen neu, also da muss man sich eben so ein bisschen einschauen. Von den Symbolen her wird es gleich bleiben. Die Temperaturkarte wird anders aussehen und wir werden auch andere Messstationen mit hineinnehmen. Und je nachdem, ob wir ein Satellitenbild brauchen, eine Höhenströmungskarte oder eine andere Karte, um das Wetter noch besser zu erklären, nehmen wir diese mit hinein. Ansonsten sind wir nach wie vor draußen und spüren das Wetter auf der Haut.
0: Machst Wetter für jeden Tag. Du hast ja schon 10 Jahre bei der ZDF im Bildwetter auch gemacht.
1: Ja, genau.
0: So hast du im ORF angefangen.
1: Ja, das vor heißt, 30 Jahren.
0: Du kommst zu deinen Roots zurück.
1: Zu meinen Roots zurück, was das
0: zurück
1: wohl bedeuten
0: zu den Wurzeln. Du, Isabella, wir sind vom Erhard Berger gewohnt, seine bunten Hemden oder seine Norweger Pullover. Da hast du auch eine Vorlage, gell? Du musst dich auch outfitmäßig da vielleicht.
1: Da muss ich erst einschleifen.
0: Okay. Heute Abend die Premiere mit dem neuen Wetter und Isabella
1: Krasnitzer. Wunderbar. Ich freue mich.

0: Schönen Vormittag, Tirol. Wir schauen auf Tirols Straßen, auf der Fernpassstraße Richtung Nassereith zwischen Heiterwang und Bichlbach aktuell. Wartezeiten von über 20 Minuten vor einer Baustelle. Ansonsten aber haben wir keine Meldungen, wünsche gute und vor allem sichere Fahrt.
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2: Mit Georg Oberhammer einen schönen Vormittag. Bei der Errichtung von Innsbrucks erstem Superblock ist jetzt die Bevölkerung gefragt. Bewohnerinnen und Bewohner sollen mitreden, wenn es um die Verkehrsberuhigung im Stadtteil Dreiheiling geht. Das Quartier wurde von der Stadt ausgewählt, um ein Konzept umzusetzen, das man normalerweise aus Städten wie Barcelona oder Berlin kennt. Theresa Kleinheinz mit Einzelheiten.
3: Ein Superblock umfasst mehrere Gebäudeblöcke, zwischen denen motorisierter Durchzugsverkehr hintangehalten werden soll. Lediglich ein und Ausfahrten, etwa für Anrainerinnen und Anrainer, sollen möglich sein. So entsteht mehr Platz für Fuß- und Radverkehr. Außerdem können beispielsweise Sitzgelegenheiten aufgestellt oder Bäume gepflanzt werden. Aus 19 Gebieten in Innsbruck, die dafür in Frage kommen, ist eines ausgewählt worden, nämlich in Dreiheiligen, wo sich das Zeughaus und zahlreiche Kinderbetreuungseinrichtungen befinden. Welche Maßnahmen konkret umgesetzt werden, soll die Bevölkerung entscheiden. Der Startschuss fällt in der Europäischen Mobilitätswoche, die morgen beginnt. Sowohl vor Ort im Zeughaus als auch online kann man Ideen oder Anliegen einbringen.
2: Bei einem Alkoholunfall in Kufstein hat sich eine Autolenkerin selbst verletzt. Die 42-Jährige war Sonntagnacht mit ihrem Wagen gegen die Betoneinfassung eines Kreisverkehrs geprallt, so die Polizei. Die Rettung brachte die Frau in das Krankenhaus. Ein Alkotest bei der 42-Jährigen verlief positiv. Ihr wurde umgehend der Führerschein abgenommen. Und der renommierte Tiroler Fotokünstler Gregor Seiler hat gestern im Taxispalais in Innsbruck den Paul-Flora-Preis 2026 erhalten. Die mit 10.000 Euro dotierte Auszeichnung würdigt Seilers fotografische Langzeitprojekte, für die er oft auch schwer zugängliche Orte erforscht und dokumentiert.
4: Und was für mich ganz, ganz wichtig ist, dass Architektur der Träger dieser Inhalte ist, der Träger der Geschichten ist, die er erzählen will und nicht nur reine Fassade. Das heißt, es ist ein starkes Kriterium auch in der Vorauswahl, welche architektonischen Objekte sind überzeugend genug, um ein überzeugendes Porträt am Ende über diesen jeweiligen Ort schaffen zu können.
2: So der Preisträger Gregor Seiler. Der Paul-Flora-Preis wird seit 2010 abwechselnd von Tirol und Südtirol an junge, herausragende Kunstschaffende vergeben. Heuer erstmals übrigens im Bereich der Fotografie.
0: Und wir sind beim Wetter. Wolkenlos melden alle Messstellen. Es bleibt den ganzen Tag tirolweit auch sehr, sehr sonnig. Ein 1A-Spätsommertag. Die Temperaturen jetzt am Vormittag vielleicht eher auf der frischeren Seite. 12 Grad in Nauders, 11 Grad in Neustift, 13 sind es in Vierigen, 15 Grad in Albach und der Spitzenwert aktuell 16 Grad, den messen wir in Haining, in Innsbruck und auch in Landeck. Aber der Nachmittag, der wird dann bis 28 Grad warm. Kurze Hosentemperaturen und das auch morgen wieder. Morgen Mittwoch gibt es bis 26 Grad mit einem sehr sonnigen Vormittag. Ab dem Mittag allerdings werden die Wolken dann mehr und der Nachmittag, der wird dann nass. Am Abend auch in Osttirol Regenschauer und da kann es teilweise ziemlich schütten. Soweit zum Wetter. Jetzt sind wieder die großen Hits dran. Gleich gibt's Josh mit Ich tanze meinen Namen. Lobo, I want you to want me ist dabei und Desireless jetzt bei uns im Vormittag mit Voyage, Voyage. Viel Spaß damit.

0: Es ist 10:45. Erfolgreichen Vormittag in die Arbeit wünsche ich. Und es ist schon Zeit, dass man sich auch Gedanken macht, was könnte man mit dem Tag sonst noch so alles anstellen. Ich hätte ein paar Veranstaltungen für Sie, vielleicht ist ja das was. Der Yellow September, eine Initiative zur Förderung von psychosozialer Gesundheit, ist jährlich vom 10. September bis 10. Oktober für die psychische Gesundheit und einen einfühlsamen Film zum Thema und zu dieser Förderung von psychosozialer Gesundheit. Ein Mann namens Ove, heute um 18 Uhr im Komma in Verdi. Eine Buchpräsentation, schöne Geschichte. Wenn der Schnee in den Alpen bis ins Tal herunterschmilzt, dann erwacht die Mutter aus ihrem Winterschlaf, den Kopf voller Träume der letzten Monate. So geht es Jahr für Jahr. Doch in diesem Sommer wird sich alles ändern. Mario Petuzzi, geboren in Hall, lebt in der Nähe von Innsbruck, hat Wirtschaft studiert und Management und vergleichende Literaturwissenschaft. Auch eine gute Kombi. Sein erstes Buch, Winterschlaf, daraus liest er heute um 19.30 Uhr in der Tirolia in Innsbruck. Was Musikalisches vielleicht für Sie? Mike Oldfield, Tubular Bells, ein Best-of um 20 Uhr heute im Kongress Innsbruck. Und Theater hätte ich auch noch anzubieten. Arthur Schnitzlers Reigen feiert heute Premiere in Schwarz um 20 Uhr im Gleis 4 Theater am Zug.
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1: Am Mikrofon ist Lorenz Wildner. Gestern Abend war die Präsidentin der Europäischen Zentralbank, Christine Lagarde, zu Besuch bei Bundespräsident Alexander Van der Bellen in der Wiener Hofburg. Vor geladenen Gästen aus

0: Wirtschaft und Politik wurde über die wirtschaftliche Abhängigkeit Europas von den USA diskutiert und besonders über die künstliche Intelligenz. Johannes Ruprecht berichtet.
1: Die Präsidentin der Europäischen Zentralbank, Christine Lagarde, warnt vor der Macht der USA durch die künstliche Intelligenz. Etwa durch den Berg an europäischen Daten, den KI-Firmen sammeln, sagt Lagarde.
2: Damit können KI-Unternehmen lernen, was eine Industrie weiß. Und sie können mit dieser Industrie dann möglicherweise konkurrieren oder sie hacken oder sie gar zerstören.
1: Lagarde ist gestern Gast von Bundespräsident Alexander Van der Bellen gewesen. Auch er plädiert für weniger wirtschaftliche Abhängigkeit von den USA mit einer Spitze gegen US-Präsident Trump.
3: Der Titel Anführer der freien Welt ist derzeit frei, soweit ich sehe. Wenn wir investieren in Österreich, in Europa, ich bin mir sicher, das könnten wir meistern.
1: Dazu müsse Europa aber rasch handeln.
0: Jener Verdächtige, der einen Mithäftling in der Justizanstalt Garsten getötet haben soll, ist neuesten Informationen zufolge ein rechtskräftig verurteilter Doppelmörder. Er soll im Sommer 2017 in Linz ein betagtes Ehepaar getötet haben. Die Staatsanwaltschaft Steyr ermittelt wegen Mordverdachts gegen den 63-Jährigen. Was gestern genau in der Justizanstalt Garsten passiert ist, wird aktuell noch ermittelt. Wegen des Irankriegs räumt das US-Militär eine Munitionsknappheit ein. Zwischen Ende Februar und Juni seien Kosten von umgerechnet rund 30 Milliarden Euro entstanden, davon allein fast 67% für Munition. Der Bericht widerspricht US-Präsident Trumps Aussage, der unlängst von praktisch unbegrenzten Munitionsvorräten der US-Armee gesprochen hat. Österreichs Radsportstars Felix Gall und Gregor Mühlberger haben bei den letzten großen Radrundfahrten für Furore gesorgt. Das bleibt nicht ungesehen. Beide fahren ab sofort für ein neues Team, Daniel Kulowitz.
4: Ja, die beiden Österreicher haben sich mit starken Leistungen in den letzten Monaten beim Giro oder der Vuelta in die Auslage gestellt und jetzt hat das deutsche Top-Team Lidl-Trek zugeschlagen. Höheres Budget, hochkarätiger Kader, größere Chance auf noch mehr Top-Platzierungen. Ob Felix Gall dort als alleiniger Kapitän fungieren wird oder das Team auf eine Doppelspitze setzt, das bleibt vorerst noch offen. In jedem Fall der logische nächste Schritt, um die Karriere weiter zu boosten. Gall unterschreibt einen 3-Jahres-Vertrag, Mühlberger wurde für 2 Jahre verpflichtet.
0: In Japan gibt es erstmals mehr als 100.000 Menschen im Alter von 100 Jahren oder älter. 90% davon sind Frauen, teilt das japanische Gesundheitsministerium mit. Mit einem Durchschnittsalter von fast 50 Jahren ist Japan das Land mit der zweitältesten Bevölkerung weltweit. Nur das Fürstentum Monaco liegt davor. Das waren die Nachrichten mit Lorenz Wildner.
5: Und wir sind beim Wetter. Daumen nach oben und am besten raus in den supersonnigen Dienstag. Vielleicht geht sich ja in der Mittagspause was aus, draußen zu genießen. Heute gibt es Sonne pur in Tirol und bis 28 Grad am Nachmittag. Sicher unterwegs sind Sie mit dem Radio Tirol Verkehrsservice. Da haben wir Wartezeiten auf der Fernpaßstraße Richtung Nassereit zwischen Heitermang und Birchelbach. Über 20 Minuten mehr aktuell vor einer Baustelle. Ansonsten keine Probleme gemeldet. Wünschen Ihnen gute und sichere Fahrt.
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5: Dienstagvormittag. Bei Ihnen ungewohnt ruhig daheim? Ja, die Kinder sind wieder in der Schule. Es läuft. Also, Radio aufdrehen und einfach durch die Küche tanzen. Ohrenschmeichler aus Bella Italia. Otto, drehe gleich bei uns. Come mai, gibt's in Kürze. Musik aus Österreich, die neue von Sassi ist mit dabei. Hathaway, ein Motivator für den Vormittag. What is love? In Kürze in Radio Tirol und jetzt den Anfang machen aber mit Gimme Gimme. Das ist unser Vormittag, oder? Maria Bettina Bacher hier. Wir steuern gemeinsam Richtung Mittag und das mit Vollsoundausstattung.
7: Große

0: Warner Winter, Down Forget. Wunderbar. Neu in Radio Tirol. Die Sassi bei uns. Schönen Vormittag wünsche ich. Schwimmen üben Menschen aus dem Wetter retten. Wir waren heute in Guten Morgen Tirol mit der Innsbrucker Wasserrettung unterwegs. Damit im Einsatzfall alles sitzt, sind die Wasserretterinnen und Wasserretter regelmäßig beim Üben dabei. Und das ist gar nicht so wenig Aufwand, weil das eigentlich, muss man bedenken, auch alles Ehrenamt ist.
1: So in der Woche sicher so 6 Stunden mindestens. Wenn nachher nur ein Einsatztag zukommt, nachher kann es sich halt auch ziehen, dass es mehr wird.
2: Zum Glück habe ich keine Zeiterfassung, sonst würde sich das mit dem Arbeitsinspektorat ein bisschen spießen. Aber zum Glück bin ich selbstständig, da geht es ein bisschen lockerer.
0: Tipptopp. Julia und Martin von der Innsbrucker Wasserrettung waren das. Und die tun sich das in ihrer Freizeit an, würden manche sagen. Für die Ehrenamtlichen aber Ehrensache und etwas, was sie gern tun.
2: Ich kann mich an die Zeit vor Wasserrettung fast nicht erinnern.
1: Leuten helfen können, sonst aber auch die Gemeinschaft. Also wir haben richtig cooles Team. Jeder respektiert jeden und jeder ist freundlich zueinander.
3: Das Ganze rundherum mit Einsätzen und einfach die Leute, die dabei sind. Also wir sind eine Gruppe an Leuten, die viel zusammen macht. Wir machen in unserer Freizeit auch viel zusammen.
2: Das ist ein Ehrenamt. Die Zeit ist zwar gratis, die ich einstecke, aber sicher nicht umsonst.
0: Und das Beste kannst du dir für Geld sowieso nicht kaufen. Den Dank und auch das Wissen, dass man was Gutes getan hat. An dieser Stelle auch von uns ein riesen Dankeschön für euren Einsatz.

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0: kann man gerne ein bisschen nachwirken lassen, gell? Wish You Were Here, Pink Floyd in Radio Tirol. Sensationell. Jetzt ist es gleich 11:30. Die Informationen jetzt zuerst. Was sich auf Tirol Straßen tut, da haben wir nur eine Baustelle, die uns ein bisschen Wartezeiten bereitet, und zwar auf der Fernbahnstraße Richtung Nassereit zwischen Heiterwang und Bichelbach. Derzeit eine Dreiviertelstunde mehr vor dieser Baustelle. Belagsarbeiten werden da durchgeführt, aber ansonsten keine weiteren längeren Wartezeiten. Wünsche Ihnen gute und sichere Fahrt.
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2: Mit Georg Oberhammer einen schönen Vormittag. Dreiste Diebe haben in der Nacht auf gestern vor einem Hotel am Holzleiten-Sattel in der Gemeinde Obsteig zugeschlagen und dort zwei E-Bikes vom Radträger eines abgeparkten Urlauberautos gestohlen. Die Täter haben dafür die versperrten Befestigungsbänder des Fahrradträgers durchschnitten und sind dann mit den beiden Elektrorädern verschwunden. Dem Schweizer Besitzerpaar entstand ein Schaden von etlichen 1000 Euro. Der Ausraster eines Bergführers auf dem Großglockner im August hat eine Diskussion über richtiges Verhalten am Berg ausgelöst. Zu Konflikten komme es immer wieder, speziell weil immer mehr Menschen in den Bergen unterwegs sind, heißt es. Viele seien zwar gut ausgerüstet, aber zum Teil wenig erfahren, sieht Walter Zörer, der Präsident des Verbands der österreichischen Berg- und Skiführer, zusätzliche Herausforderungen.
3: Es ist natürlich Fakt, dass dann auch auf Bergen, die sehr gut besucht sind, viele Menschen unterwegs sind, die dort sehr gefordert bis überfordert sind. Und das erleben wir auch täglich, dass dann Hilfe notwendig ist von den Professionisten, von den Bergführern, von den Bergrettern, die dann ausrücken müssen und Menschen dort oben vom Berg runterholen. Das gehört auch zu unserem Berufsethos dazu. Ich werde nie bei irgendjemandem einfach vorbeigehen, wo ich sehe, der braucht Hilfe.
2: Betont der Tiroler Bergführer. In den vergangenen 10 Jahren haben sich die Unfälle in den österreichischen Bergen um knapp 50% haben zugenommen. Viele werden übrigens inzwischen auch durch Social Media zu Bergtouren animiert. Eine große Umfrage zeigt, dass knapp die Hälfte der befragten Urlauber angeben, sich bei ihrer Entscheidung für einen Bergurlaub von Influencerinnen und Influencern leiten zu lassen. Und noch ein Blick zum Sport. Der Osttiroler Radprofi Felix Gall fährt künftig für das deutsche Team Lidl Trek. Nach Platz 3 bei der Spanien-Rundfahrt Vuelta hat Gall jetzt bei dem deutschen Profiradteam einen Vertrag bis 2029 unterschrieben. Auch Mannschaftskollege und Edelhelfer Gregor Mühlberger wechselt mit Gall vom französischen Decathlon-Team zu Lidl.
0: So ein schöner Tag. Wir sind beim Wetter in der Früh heute schon mit traumhafter Spätsommerstimmung aufgestanden. Und da ändert sich nichts bei strahlendem Sonnenschein ganztags und das tirolweit. Am Nachmittag haben wir bis 28 Grad und jetzt haben wir schon in Innsbruck den 20er geknackt. Am besten alles, was geht, nach draußen verlegen und genießen, weil morgen ist schon wieder wechselhafter. Morgen am Mittwoch ist es sonnig noch am Vormittag. Ab Mittag zieht es dann zu und am Nachmittag zuerst Regen in Nordtirol. Teilweise kann es da richtig schütten. Am Abend dann auch in Osttirol erste Regenschauer. Aber immerhin noch warm. Temperaturen morgen noch bis 26 Grad. Geht gut los, gell? Geht top weiter. Die Hollies und die Air in the Night Breathe. Schönen Vormittag.
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0: Leicht und locker durch den Vormittag. Das war Gérard Lenormand.
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0: Vielleicht sind Sie ja gerade beim Äpfel herunterholen vom Apfelbaum. So viele, wie da draufhängen. Es sind richtige, wie so Dolden hängen die dran am Baum. Britta Bauer ist bei uns. Heute geht's um die Ernte in Tirol.
2: Genau, nach diesem unglaublichen Hitzesommer, den wir da erlebt haben. Es war ja gefühlt seit Juni eigentlich durchgehend. Also für mich zu heiß und für viele andere auch. Genau.
0: Und trocken.
2: Wenig Niederschlag, 20% Niederschlag. Wie ist es da um die Ernten in Tirol bestellt? Wir sind gerade beim Recherchieren. Wie schaut es beim Gemüse aus? Wie schaut es beim Obst aus? Und auch das Heu ist ein Thema heute. Hören wir immer wieder von Bauern, die sagen, wir konnten nicht so viel Gras schneiden und mähen, dass wir jetzt durch den Winter kommen. Also, wie ist es Ihnen als Privatgärtner ergangen? Was haben Sie für Erfahrungen und Erlebnisse gehabt in Ihrem privaten Garten? Ist ja nicht
0: schön bewässert. Da ist es schon gesprächswürdig.
2: Ja, gab es auch genug Wasser immer. Da sind wir ja in Tirol sowieso gesegnet noch, muss man dazu sagen. Aber es liegt doch ein Jahrhundertsommer, möchte ich fast sagen, hinter uns. Und weitere Sommer werden folgen. Und darüber reden wir heute mit den Experten natürlich, mit Gemüse- und Obstbauern, aber auch Ihre private Meinung interessiert uns. 0800 22 69 22 ist der Draht zu uns ins Studio ab 14 Uhr.

0: Die großen Hits in Radio Tirol. Jetzt die Nachrichten. Und nach den Nachrichten um 12 nach dem Mittagsjournal machen wir mit den Eurythmics weiter.
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4: Es ist 12 Uhr. Sie hören die Glocken der Pfarrkirche zum heiligen Sebastian in Mils bei Imst in

Die Kirche von Milz bei Imst im Tiroler Oberinntal wurde Mitte des 19. Jahrhunderts erbaut. Den Hochaltar schmücken die heiligen Figuren von Maria, Petrus und Paulus. Das Hochaltarblatt zeigt das Martyrium des heiligen Sebastian. Auch die alte Kirche, für die Kardinal Petrus von Augsburg schon 1450 einen Ablassbrief verlieh, war dem Kirchenpatron Sebastian.

0: eingeweiht. Das wertvolle alte Sebastian-Hochaltarbild ziert die linke Seitenwand des Altarraumes.
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2: Willkommen zum Mittagsjournal. Neuer Mordfall in einem Gefängnis. Ein verurteilter Doppelmörder hat in Oberösterreich einen Mithäftling erstochen. Extremisten ködern Jugendliche in sozialen Medien mit Fitness- und Finanztipps. Und erstmals ist über Litauen eine Drohne abgeschossen worden. Am Mikrofon ist Anselm Peer. Zum zweiten Mal innerhalb von nur 2 Wochen ist in einem österreichischen Gefängnis ein Häftling von einem Mitgefangenen getötet worden. Tatverdächtig ist ein 63-jähriger verurteilter Doppelmörder. Er hat einen 40-jährigen Mithäftling im forensisch-therapeutischen Zentrum in Garsten erstochen. Bernd Kuschuh berichtet.
3: Eine Überwachungskamera am Gefängnisgang hat die dramatischen Szenen festgehalten. Mit einem Messer oder messerähnlichen Gegenstand sticht ein Häftling auf den Oberkörper eines anderen ein. Justizwachebeamte dürften Schreie gehört haben und eilen zu Hilfe. Ihre Reanimationsversuche bleiben erfolglos. Beim Tatverdächtigen handelt es sich um einen 63-jährigen verurteilten Doppelmörder. Der Tunesier hatte im Jahr 2017 in Linz ein betagtes Ehepaar erstochen. Er ist damals als zurechnungsfähig, aber aufgrund einer psychischen Störung als gefährlich eingestuft worden und war deshalb im forensisch-therapeutischen Zentrum in Garsten untergebracht. Die Volksanwaltschaft hat kritisiert, es gebe dort zu wenig psychologisch und psychiatrisch geschultes Personal. Das Justizministerium betont aber, die Versorgung auch am Wochenende sei deutlich aufgestockt worden.
2: Radikalisierung in sozialen Medien ist ein bekanntes Problem. Hassprediger werden dabei immer subtiler. Sie setzen auf Fitness- und Finanztipps. Die radikale Haltung fließt nebenbei ein. Fachleute sehen die Politik gefordert. Ein lange angekündigtes Register für solche TikTok-Prediger lässt aber auf sich warten. Mehr von Viktoria Waldecker.
4: Radikale Inhalte in Lifestyle-Videos verpackt. Islamistische Influencer versuchen immer stärker, junge Menschen mit Fitness- und Business-Tipps zu gewinnen.
5: Nach dem Ramadan haben wir etwas für deine Fitness und für die Brüderlichkeit.
6: Die wichtigste Währung für Erfolg ist Schweiß.
4: So werde Radikalisierung immer subtiler, sagt Verena Fabris, Leiterin der Beratungsstelle für Extremismus.
7: Personen, die vulnerabel sind, können da hineinkommen, ohne dass es so offensichtlich ist.
4: Die Regierung hat schon im April 2025 ein Hasspredigerregister angekündigt. Es soll helfen, extremistische Accounts schneller zu sperren und Influencer an der Einreise nach Österreich zu hindern. Noch liegt es aber nicht vor. Die notwendigen Schritte dafür seien gesetzt, heißt es heute von Integrationsministerin Claudia Bauer von der ÖVP. Auch jetzt schon müssten die Plattformen aber stärker in die Pflicht genommen werden, sagen Experten.
2: Im Krieg zwischen Russland und der Ukraine dringen Drohnen immer wieder in den Luftraum von Nachbarländern ein und lösen dort Luftalarm aus. Jetzt ist zum ersten Mal über Litauen eine Drohne abgeschossen worden. Aus Vilnius meldet sich unser Reporter Stefan Gera.
8: Kurz nach Mitternacht bin ich, so wie alle Menschen in Vilnius und Umgebung, durch einen Handyalarm aus dem Schlaf gerissen worden. Zusätzlich haben die Sirenen geheult. Die Drohne ist aus Belarus gekommen, ist ein bisschen südlich von Vilnius durchgeflogen und 50 Kilometer westlich von Vilnius dann von einem NATO-Kampfjet der Luftwaffe abgeschossen worden. Drohnenalarm ist in Litauen ja nichts Ungewöhnliches. Dennoch, dieser Vorfall ist schon sehr speziell, denn es ist das erste Mal, dass eine Drohne über litauischem Hoheitsgebiet abgeschossen wird. Und es ist der 3. Drohnenalarm seit dem Wochenende. Das heißt, die Nervosität, die steigt.
2: In Graz sind ein Hausarzt und eine Krankenpflegerin zu Geldstrafen und 4 Monaten bedingter Haft verurteilt worden, weil sie einen Patienten in einem Pflegeheim versehentlich mit einer viel zu hohen Medikamentendosis getötet haben. Sie hatten die Anweisung eines anderen Arztes falsch gelesen und ihm die 7-fache Dosis verabreicht, 42 statt 7 Tabletten über eine Woche. Der Fehler hätte sogar medizinischen Laien auffallen müssen, so das Oberlandesgericht. Das war das Mittagsjournal mit Anselm Peer.
9: Zum Wetter. Für das schönste Bundesland. Sonne, soweit das Auge reicht, und das ist wirklich weit. Es gibt spätsommertypisch eine tolle Fernsicht, ein super Licht heute über Tirol, und es ist wolkenlos und es wird warm mit bis zu 28 Grad. Was will man mehr? Auch morgen am Mittwoch bleibt es am Vormittag noch sonnig, am Nachmittag wird es dann wolkiger mit Regenschauern. Sicher unterwegs mit dem Radio Tirol Verkehrsservice. Eine Baustelle im Mausefern sorgt für Wartezeiten Richtung Nasserei zwischen Heiterwang und Bichelbach. Aktuell 1/2 Stunde mehr. Das war's. Sonst keine Meldungen. Wünsche gute Fahrt. Hallo und grüß Gott. Tirol liegt im Sonnenschein, wir sind im Spätsommer hoch.
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9: Heute ist in der Arbeit so ein Fensterblickdienstag, oder? Im Geschäft, im Büro, in der Werkstatt geht der Blick immer wieder raus aus dem Fenster, wenn es so schön ist. Möchte man am liebsten rauf auf den Berg und nicht vor dem Berg Arbeit sitzen. So schaut es meistens aus. Gut, dass Mittagspause ist und nach Feierabend ist ja vielleicht auch noch Zeit, sich in der Sonne irgendwo hinauf zu gehen oder was Gutes zu erleben. Und ich habe jetzt ein bisschen Ablenkung. 1A-Ablenkung. Bob Marley ist mit dabei. Adele Taville, Lynyrd Skynyrd, Foreigner, alle Achtung. Und den Anfang jetzt machen Eurythmics.

0: Adel Tawil ist bei uns in der Mittagspause. Schön, dass Sie auch da sind. Es ist 18 Minuten nach 12. Die Zukunft der Lehre ist gleich ein Thema in unserer Nachrichtenredaktion. Helena Fröhlich.
1: Das Land präsentiert heute einen Masterplan für Berufsschulen und die Schülerheime. Außerdem, E-Moped-Fahrern stehen große Hürden bevor. Ab Oktober braucht es eine Zulassung und einen Führerschein. Und in Osttirol herrscht große Trauer nach einem tragischen Arbeitsunfall eines jungen Mannes in Matrei.
0: Besser informiert um 12.30 Uhr in unserer Radio Tirol Mittagsinformation. Und jetzt die Gitarre von Lynyrd Skynyrd. Geht schon voll weiter. Sweet Home Alabama.

0: Womack und Womack und Teardrops in Radio Tirol. Und gleich die Informationen, gleich ist es 12:30.
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0: Grüß Gott ins Auto, und das wird Sie interessieren, wenn Sie im Außerfern unterwegs sind. Fernpaarstraße Richtung Nassereit zwischen Heiterwang und Birchelbach. 20 Minuten mehr aktuell vor einer Baustelle. Ansonsten aber keine weiteren Probleme gemeldet. Gute Fahrt.
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3: Die Zukunft der Lehre. Land präsentiert Masterplan für Berufsschulen und Schülerheime. Große Hürden für E-Mopeds. Ab Oktober braucht es Zulassung und Führerschein. Und das Wetter heute, es ist sonnig und sommerlich warm.
2: Im Studio Helena Fröhlich.
3: Die Landesregierung hat heute einen Masterplan für Fachberufsschulen und Landesberufsschülerheime vorgestellt. Teil der Strategie sind umfangreiche Baumaßnahmen an verschiedenen Standorten und ein Kompetenzzentrum im Einzelhandel mit Schwerpunkt Sportartikel und Textilhandel. Außerdem werde der organisatorische und pädagogische Zusammenschluss von benachbarten Schulstandorten, sogenannte Berufsschulcluster, geprüft. ÖVP-Landeshauptmann Anton Matles sagt zu den Vorhaben.
4: Ja, wenn man Tirol anschaut, da sagen nach wie vor 40% der Jugendlichen, dass für sie die Lehre, die duale Ausbildung eine attraktive Variante ist, um ins Berufsleben zu steigen. Deshalb wollen wir auch diesen Masterplan heute präsentieren. Es wird 200 Millionen Euro werden in die Hand genommen, um bis zum Jahr 2035 ganz wesentliche Infrastrukturen zu sanieren, zu erneuern, technisch on top auszustatten. Das ist auch wichtig, weil ein attraktiver Arbeitsplatz, eine attraktive Berufsausbildung hängt eben auch mit der Ausbildungsstätte zusammen.
5: Teil dieses Pakets sind ja jetzt auch Kompetenzzentren, so wird es genannt. Wie neu ist die Idee? Im Handel gibt es das ja auch schon gewissermaßen. Und was verspricht man sich davon?
4: Also ich kann das mit den Kompetenzzentren nur unterstützen. In meinem Unternehmen habe ich auch verschiedene Lehrlinge ausgebildet und habe dann festgestellt, dass es schon schwierig ist, wenn ein Lehrling, der im Handel Elektrotechnik verkauft, der andere Lebensmittel, der andere Sportartikel, der andere Kleidungsstücke, da braucht es ein Spezialwissen, da braucht es auch eine spezielle Warenkunde. Deshalb sind die Kompetenzzentren eine Antwort darauf, dass Spezialisierung gefordert ist.
5: Und ein Thema ist noch ein Cluster von Berufsschulen. Ist sowas angedacht im Westen Tirols?
4: Generell bemühen wir uns natürlich von Seiten des Landes auch, die Dinge möglichst praktikabel, aber auch rationell aufzustellen. Cluster sind in vielen Fällen auch gute Lösungen. Wir kennen das ja aus dem Pflichtschulbereich heraus. Deshalb werden wir diesen Ansatz zumindest verfolgen.
3: Sagt Anton Matle im Gespräch mit Roman Wagner. Als erstes wird die Innsbrucker Fachberufsschule Lobachhofer erweitert und generalsaniert. Vorrang haben außerdem die Standorte Mandelsberger Straße, Absam und Hall. Im Zuge der baulichen Maßnahmen werden 750 Heimplätze modernisiert. Bei Arbeiten auf einer Baustelle in Raneburg in Matrain, Osttirol, ist gestern am späten Abend ein 29-Jähriger tödlich verunglückt. Auf der Baustelle wird derzeit ein Zufahrtsweg zu einem Bauernhof errichtet. Der Mann stürzte 22 Meter über steiles Gelände in ein Bachbett. Der Mann verließ gegen 14 Uhr die Baustelle, um einen Bohrer zu kaufen. Er war noch nicht zurückgekehrt, als seine Kollegen den Arbeitstag gegen 16.30 Uhr beendeten. Was dann passiert ist, ist noch unklar, sagt Florian Wiebmer von der Polizei Matrain-Osttirol im Gespräch mit Robert Hippacher.
6: Nach derzeitigem Ermittlungsstand weiß man soweit nur, dass sich die Person am Container befunden hat und dass bisher ungeklärte Ursache dann über den Container über steiles Gelände ins Bachbett abgestürzt ist.
7: Wird Fremdverschulden ausgeschlossen?
6: Das ist zurzeit noch Gegenstand der Ermittlungen.
3: Weil der 29-Jährige auch um 8:30 am Abend noch nicht nach Hause zurückgekehrt war, kontaktierte sein Bruder einen Arbeitskollegen. Der fand ihn schließlich um kurz nach 21 Uhr tot in dem Bachbett. In Brixen in Südtirol haben sich gestern Vormittag zwei schwere Unfälle direkt hintereinander ereignet. Eine 85-jährige Radfahrerin wurde bei einer Kollision mit einem Lieferwagen getötet. Wenige Minuten später wurde eine 92-jährige Fußgängerin von dem Auto eines Feuerwehrmannes erfasst, der zum Einsatz unterwegs war. Die Frau wurde schwerst verletzt und schwebt in Lebensgefahr. Vor allem in Städten kommt es regelmäßig zu Zwischenfällen und auch schweren Unfällen im Zusammenhang mit E-Mopeds. SPÖ-Verkehrsminister Peter Hanke hatte neue gesetzliche Regelungen bereits angekündigt. Jetzt mit 1. Oktober treten sie österreichweit in Kraft. Wesentlich ist, E-Mopeds gelten nicht mehr als Fahrräder, sondern als Kraftfahrzeuge und dürfen nur mehr auf der Straße fahren. Das bringt Auflagen mit sich. Christiane Knapp.
8: Mit einem E-Moped brauchte man bisher weder Sturzhelm noch Zulassung und Führerschein und man durfte auf Radwegen unterwegs sein. Am 1. Oktober ist Spurwechsel auf die Straße angesagt. Die E-Mopeds der Klasse L1E-B werden wie 50 Kubikzentimeter Benzin-Mopeds eingestuft. Der Leiter der Landesverkehrsabteilung, Enrico Leitgeb, erklärt die praktischen Auswirkungen.
9: Jetzt neu kommt eine Zulassungs- und Versicherungspflicht, eine 0,5-Promille-Grenze für den Lenker, Helmpflicht. Das sind sozusagen die wesentlichsten Neuerungen.
8: Es sind Verschärfungen, die auch Autofahrerclubs gefordert hatten. Nachdem die Zahl der Unfälle auf Radwegen nicht nur in Zusammenhang mit E-Scootern, sondern auch mit E-Mopeds deutlich zugenommen haben. Problematisch kann allerdings die Zulassung werden. Es dürfen nämlich nur E-Mopeds mit dem sogenannten EU-COC-Zertifikat registriert und zugelassen werden. Und so eines habe derzeit fast keines, kritisiert der stellvertretende Leiter der ÖAMTC-Rechtsabteilung Patrick Bertelot. Ab 1. Oktober dürfen zahlreiche E-Mopeds tatsächlich nicht mehr fahren und wären damit praktisch wertlos.
10: Es hat sich in der Praxis herausgestellt, dass dann die Zulassung doch schwieriger ist als zunächst angenommen, weil einfach die notwendigen Unterlagen oft fehlen, um diese Fahrzeuge zuzulassen. Man muss auch sehen, dass diese Fahrzeuge ja dann größtenteils unbrauchbar wären und aus diesem Grund ganz einfach auch ein teures Einzelgenehmigungsverfahren notwendig wäre, was aber für viele natürlich ein großes Hindernis darstellt. Und es sind auch viele Personen, gerade auch im ländlichen Bereich, die betroffen sind, vielleicht auch Personen mit eingeschränkter Mobilität, die auf diese Fahrzeuge aber angewiesen sind.
8: Der ÖAMTC fordert jetzt eine praktikable Lösung für E-Moped-Fahrer. Etliche wurden bei der Kfz-Landesprüfstelle in Innsbruck beim Versuch auf Zulassung nämlich schon abgewiesen.
3: In Wien sind die Ö3 Verkehrs-Awards verliehen worden für besondere Leistungen im Straßenverkehr. Die Auszeichnungen werden dabei für schnelle, oft auch lebensrettende Hilfe bei einem Unfall genauso vergeben wie für den Einsatz zur Verkehrssicherheit oder die Sanierung einer wichtigen Straßenverbindung. Die Auszeichnung in der Kategorie Straßenmeisterei geht heuer nach Tirol, und zwar an die Straßenmeisterei Zams für ihren Einsatz bei den riesigen Murenabgängen Ende Juni. Georg Oberhammer mit Details.
11: Mit dem Ö3 Verkehrs Award will der ORF Menschen vor den Vorhang holen, die bei Unfällen zum Retter werden oder einfach dafür sorgen, dass andere sicher von A nach B kommen. Die Straßenmeisterei Zams kommt da zumindest in zweifacher Hinsicht in Frage. Als Ende Juni im hinteren Bitztal schwere Unwetter niedergehen, ist es ein dort lebender Mitarbeiter der Straßenmeisterei, der den Bürgermeister rechtzeitig warnt, schildert sein Chef Hartmut Neurauter.
12: Da bahnt sich was an, krimm schnell und schaut, dass wir die Straßen da sperren. Es kann sein, dass es sehr massiv kommt, weil er kennt dieses Gebiet sehr gut. Er hütet oben die Schafe und er war eigentlich, sage ich mal, der Retter für vielen.
11: So konnte verhindert werden, dass die riesigen Muren Autos verschütten. Allerdings wurde die Straße auf 600 Metern zerstört. Die Menschen im hinteren Bitztal waren also abgeschnitten. Schon am Tag nach dem Unwetter wurde sofort der Bau einer Ersatzstraße in Angriff genommen.
12: Wir müssen anfangen. Tourismusgebiet, viele Gäste drinnen, Lebensmittelgeschäfte, Hotellerie, der Arzt. Ja, ich muss schauen, dass wir das so schnell wie möglich schaffen, die Straße wieder so befahrbar zu machen, wenn es einspurig ist. Und das war noch die große Herausforderung am Anfang.
11: Schildert Straßenmeister Hartmut Neurauter. Nach nur einer Woche war die Ersatzverbindung fertig, die auch für Busse und Lkw passierbar war. Dafür geht der Ö3 Verkehrs Award heute an die Straßenmeisterei Zams. Denn noch dazu hielt diese Ersatzstraße auch bei einem weiteren Murenabgang nur Wochen später.
3: Berichtet Georg Oberhammer. Das war die Radio Tirol Mittagsinformation. Es ist nun 12.39 Uhr.
0: Zum Wetter, das ist super. Muss man gar nicht viel dazu sagen. Wolkenlos und es wird bis zu 28 Grad am Nachmittag haben. Ist schon schön, oder? So ein dunkelblauer Himmel über Tirol ohne Wolken. Morgen am Mittwoch dann mehr Wolken, schon am Vormittag, aber der ist noch insgesamt sonnig. Der Nachmittag wird dann regnerisch. Schönen Mittag wünsche ich Ihnen jetzt. Genießen wir den Sonnenschein gemeinsam mit Franz Gall und Ella.
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0: Liebe Freundinnen und Freunde des gepflegten Mittagsschlafes, Dreamer und Supertramp.
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0: Jetzt ein Gewinnersong, eine Sportlerhymne. Es ist dieser eine Moment im Sportlerleben, wo du oben stehst und besser als andere bist und zufrieden sagen kannst, ja, es hat sich alles gelohnt. Dieser One Moment in Time kommt von Whitney Houston. Ein bisschen Gänsehaut für die Mittagspause jetzt in Radio Tirol.

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1: Am Mikrofon ist Anselm Peer. Als Staatssekretär für Deregulierung wollte Josef Schellhorn von den NEOS eigentlich rasch unnötige Bürokratie abbauen, doch einige Bundesländer blockieren, kritisiert Schellhorn im Interview mit Astrid Petermann.
2: Reformen umsetzen und vieles anders machen würde er gerne, sagt Staatssekretär Josef Schellhorn von den NEOS. Doch, so Schellhorn, er werde oft von den Bundesländern ausgebremst.
3: Unserer Erkenntnis nach ist es einfach so, dass ich die größte Opposition nicht im Parlament verspüre, sondern in den Ländern. Und das ist noch der springende Punkt, dass das meistens die Regierungsparteien sind. Also das ist meistens ÖVP und SPÖ, die das blockieren.
2: Mit der von der FPÖ regierten Steiermark gehe wiederum einiges weiter. Kritik an der Performance der Regierung kam zuletzt vor allem auch aus Niederösterreich von Landeshauptfrau Johanna Mikl-Leitner, ÖVP. Hier gehe es jetzt darum, Gespräche zu führen, so Schellhorn, um etwa Genehmigungsverfahren für Bürger und Unternehmen einfacher und günstiger zu machen.
1: Die Regierung befürchtet, dass die Energiepreise wieder deutlich steigen. Für diesen Fall wird eine Strompreisbremse vorbereitet. Wenn die Strompreise 3 Monate lang auf über 16,5 Cent pro Kilowattstunde klettern, soll ein Preisdeckel für den Basisverbrauch in Kraft treten. Hass im Netz nimmt zu. Die Zahl der Menschen, die angibt, in den vergangenen Monaten im Internet auf Hassbotschaften gestoßen zu sein, ist in 2 Jahren von 31 auf 37% gestiegen. Damit liegt Österreich laut der Statistik Austria knapp unter dem EU-Durchschnitt. Besonders betroffen sind junge Menschen. Eine selbsternannte Schamanin, die ihren Opfern Millionen abgenommen haben soll, beschäftigt seit 2 Jahren die Justiz. Die Republik wollte einen Teil der sichergestellten Beute selbst behalten, doch der oberste Gerichtshof sieht das kritisch, berichtet Hubert Kickinger.
4: Um Unheil abzuwenden oder Angehörige vor dem Tod zu bewahren, haben die Opfer Wertgegenstände

0: Hände und Geld an die Schamanin übergeben. Bei einer Razzia in einer Villa nahe Wien stoßen die Ermittler auf Vermögen im Wert von rund 10 Millionen Euro. Rund 1,7 Millionen können den Opfern zugeordnet werden. Weitere 4 Millionen Euro und 2 Millionen Schweizer Franken sollen laut einem Urteil des Wiener Landesgerichts an die Republik fallen. Doch die Anwälte der beschuldigten Familie sind dagegen vorgegangen und der OGH hat ihnen Recht gegeben. Es gebe keine pauschale Solidarhaftung. Das Vermögen müsse jeweils den einzelnen Beschuldigten zugeordnet werden. Damit muss nun wieder vor dem Landesgericht verhandelt werden. Ebenso muss neu geklärt werden, ob die Familienmitglieder tatsächlich gewerbsmäßig schweren Betrug begangen haben. Die Schamanin selbst ist unterdessen weiter auf der Flucht.
1: Mutmaßliche Sabotage hat in der Früh den Zugverkehr in weiten Teilen der Niederlande lahmgelegt. Laut dem Bahnbetreiber haben bisher unbekannte Täter Rohre auf mehrere Gleise gelegt. Das waren die Nachrichten mit Anselm Peer.
2: Und wir sind beim Wetter. Da sind wir ganz schnell durch. Daumen nach oben. Wer kann am besten raus in diesen supersonnigen Dienstagnachmittag? Heute gibt es Sonne pur in Tirol und bis zu 28 Grad. Sicher unterwegs mit dem Radio Tirol Verkehrsservice. Auf der Fernpassstraße, da gibt es eine Baustelle zwischen Heiterwang und Bichlbach aktuell. 15 Minuten, die Sie da warten vor der Baustelle. Das war's aber schon. Sonst keine Meldungen. Wenn Ihnen was auffällt, rufen Sie uns an. Das geht kostenlos unter Stern 300. Kommen Sie in unser Verkehrsservice. Gute Fahrt. Grüß Gott. Gestärkt aus der Mittagspause zurück hoffentlich, hinein in die Arbeit oder auch gut erholt vom Urlaub oder aus den Ferien. Mit Elan einfach hinein in den Nachmittag.
3: Vor allem Englisch sind wir wieder im normalen Alltagstrott. Nach 14 Tagen Urlaub haben wir einfach genug jetzt.
2: Ja, dann lassen wir uns nicht aufhalten, würde ich sagen. Hier ist Billy Idol.
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0: Zu spüren, Roland Kaiser in Radio Tirol. Und die Frage, ab wann ist man ein Team? Ich würde sagen zwei, oder? Zwei können schon ein gutes Team sein. Aber mehrere tausend, das geht auch.
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0: Lisa Barzella vom Klimabündnis Tirol ist bei uns stellvertretend für das wahrscheinlich größte Team des Tages. Hallo Lisa.
2: Hallo.
0: Du bist vom Team Tirol radelt und ihr habt tausende Mitglieder.
2: Ja, das sind tatsächlich über 7000 Tirolerinnen und Tiroler und das sind all jene, die bei unserer Initiative Tirol radelt mitmachen. Es ist jeder hundertste Tiroler, jede hundertste Tirolerin und gemeinsam haben sie schon 7 Kilometer, sie haben 6 Millionen Kilometer erradelt. Also die Tirolerinnen und Tiroler sind schon 15 Mal zum Mond geradelt seit März.
0: Wir sind ja die Radler schlechthin geworden, ob mit E-Bike oder Mountainbike oder am Rennradl unterwegs. Aber es sind beeindruckende Zahlen, ein Wahnsinn. Einfach auf Klimabündnis Tirol, Tirol Radl, da kann man sich registrieren. Und dann gibt man die Kilometer ein, die man am Wochenende geradelt hat.
2: Genau, so ist es. Und dann kann man eben tolle Sachen gewinnen oder auch für die eigene Gemeinde Kilometer sammeln. Und dann gibt es da ganz einen netten Wettbewerb zwischen den Gemeinden, wer liegt am meisten vorne.
0: Jeder, der dann und wann in die Pedale tritt, registrieren und Teil des Teams werden.
2: Genau, wir freuen uns, wenn unser Team weiter wächst. Wir freuen uns über Mountainbiker, genauso wie über Alltagsradlerinnen, Rennradler. Also bei uns sind alle willkommen, von groß bis klein. Es geht uns ja letztendlich darum, dass Radlfahren einfach Spaß macht, dass es gut für die Umwelt ist und dass man bestenfalls so viele Wege wie möglich mit dem Radl zurücklegen.
0: Und von Radio Tirol gibt's dazu
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0: Modern Talking ist dabei, Ricky e Poveri und für euch Radl-Champions Queen mit der Champion-Musik.
2: Ja, danke schön. Schönen Nachmittag.

0: Amy McDonald's in unserem Radio Tirol Nachmittag. Gleich gibt's Survivor und Burning Heart. Davor alle Informationen. Wir schauen auf Tirol Straßen. Schaut sehr gut aus. Wir haben nirgendwo im Land längere Wartezeiten. Sie sollten da oft problemlos oder meist problemlos durchkommen. Ich wünsche gute Fahrt.
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2: Mit Helena Fröhlich, angenehmen Nachmittag. Die Wasserrettung Innsbruck blickt auf eine einsatzreiche Sommersaison zurück. Verglichen mit den Vorjahren ist die Anzahl der Einsätze heuer stark angestiegen. Das sagt der Einsatzstellenleiter der ÖWR Innsbruck, Rudolf Loferer.
3: Heuer ist ein sehr, sehr starkes Jahr. Wir haben heuer im Vergleich zum Vorjahr im gleichen Zeitraum ungefähr 40-50% mehr Einsätze gehabt. Wir führen das vor allem darauf zurück, dass es heuer einfach sehr, sehr schön war. Die Leute waren viel am und im Wasser und daraus resultieren auch sehr viele Unfälle, meistens Ertrinkungsunfälle.
2: In einem durchschnittlichen Jahr rücke die Wasserrettung Innsbruck rund 50 Mal aus. Heuer seien es bis jetzt bereits 52 Einsätze gewesen, so der Einsatzstellenleiter. In Brixen in Südtirol haben sich gestern Vormittag zwei schwere Unfälle direkt hintereinander ereignet. Eine 85-jährige Radfahrerin wurde bei einer Kollision mit einem Lieferwagen getötet. Wenige Minuten später wurde eine 92-jährige Fußgängerin von dem Auto eines Feuerwehrmannes erfasst, der zum Einsatz unterwegs war. Die Frau wurde schwerst verletzt und schwebt in Lebensgefahr. Christian Sawierzycki von Red Bull Salzburg darf auf seine ersten Minuten im österreichischen Fußball-Nationalteam hoffen. Der Tormann aus Kufstein ist von Nationaltrainer Ralf Rangnick erstmals nominiert worden. Für den 19-Jährigen kam die Nominierung überraschend.
4: Ja, wenn ich auf dem Niveau dabei bin, dann wahrscheinlich 21, was ich schon sehr toll finde. Aber ja, also wie ich dann einen Anruf gekriegt habe, dass ich dabei bin, war für mich dann schon eher überraschender. Und ja, dass es dann halt so schnell geht, habe ich mir auch nicht vorgestellt, aber bin sehr dankbar, dass ich so eine Möglichkeit kriege.
2: Auch der Osttiroler Felix Bacher, der seit August für Olympique Lyon aufläuft, ist von Teamchef Ralf Rangnick für den Nationalligakader nominiert worden. Und das war vorerst das Neueste aus Tirol. Es ist nun 13.31 Uhr.
0: Zum Wetter. Heute ganztags und tirolweit Sonnenschein. Die Temperaturen 23 Grad jetzt in Haiming und in Innsbruck. Am Nachmittag werden es dann bis zu 28 Grad werden bei uns in Tirol. Morgen am Mittwoch bleibt es zwar warm, aber es wird wechselhafter mit einem noch sonnigen Vormittag und Regenschauern am Nachmittag.
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0: Cliff Richard träumt am Nachmittag Dreamin' und ich nehme sie mit nach Afrika. Zur Zaubershow Magic of Africa. Gestern im Gemeindesaal Fieberbrunn. Vier junge Künstlerinnen und Künstler aus Südafrika haben da gezaubert, jongliert, getanzt und das Publikum ganz einfach begeistert.
1: Man kommt von Staunen nicht raus, weil eine Action nach den anderen.
2: Sehr, sehr gut. Also es war total überraschend.
3: Das ist schon gewaltig, was die aufgeführt haben. Lässiger Sound, toller Rhythmus für die Leute. Also richtig cool, richtig gut.
1: Das ist für mich beeindruckend, dass die Welt zu uns kommt. Hier in diesem kleinen Ort. Und die bunte Vielfalt, was da gespielt wird, herrlich.
4: Mir hat es gefallen, wie sie sich bewegt haben zur Musik. Allein schon und tolle Tricks. Und wenn man das vorher hört, was da für die Geschichte dahinter ist.
3: Hut ab, Hut ab, Hut ab. Mehr kann ich nicht sagen.
0: Hut ab, Lebensfreude und Magie. Und die Geschichte dahinter ist spannend und berührend. In Kapstadt gibt es das College of Magic. Da lernen Kinder und Jugendliche aus sozial benachteiligten Vierteln Zauberkunst. Aber viel mehr auch als das. Sie lernen Fähigkeiten fürs Leben, um der Armut zu entkommen, sagt Organisator Hanno Romberg.
5: Zauberei hat ja sehr viele Anforderungen an die, die es tun. Man braucht Kreativität, man braucht Auftreten, man braucht Zusammenarbeit, man muss mit Niederlagen auskommen können und das ist ein perfektes Tool, um auch im Leben tüchtig zu werden. Man sagt ja auch dort, das ist keine Zauberschule, sondern eine Schule fürs Leben.
0: Zauberei für ein besseres Leben, ein cooles Projekt. Es hat sich auch Signalo Mertana, ich hoffe, ihr habt den Namen richtig ausgesprochen, am eigenen Leib hat er das gespürt. Er hat im College of Magic gelernt.
6: Die Zauberei hat mich gerettet. In Südafrika herrscht eine hohe Kriminalitätsrate. Es gibt viele Gangsterbanden und Drogen. Selbst kleine Kinder kommen damit in Berührung. Ich habe mich in meinem Zimmer eingeschlossen und meine Zauberkunststücke geübt. Ich war deshalb draußen mit all dem nicht so viel in Kontakt, im Gegensatz zu meinen Freunden, die da hineingerutscht sind. Die Zauberei hat mich deshalb vor all dem bewahrt. Mich in meinem Zimmer einzusperren, war anscheinend besser als gedacht.
0: Sinalo ist gestern mit drei anderen in Fieberbrunn aufgetreten, zum ersten Mal in Europa. Gerne öfter bei uns.
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1: Am Mikrofon ist Anselm Peer. Die Energiepreise dürften wieder deutlich steigen, da sind sich die Experten einig. Sprit ist ja schon merkbar teurer und auch die Preise für Heizöl und Gas legen zu. Damit nicht auch wieder die Strompreise explodieren, arbeitet die Regierung an einem Krisenmechanismus, Katja Arthofer.
2: Ja, es kommt etwas, aber wohl nichts mit unmittelbarer Auswirkung. Die Regierung verhandelt gerade einen sogenannten Krisenmechanismus, damit nach Öl und Gas nicht wieder auch der Strompreis durch die Decke geht. Angekündigt wurde das vor dem Sommer und zwar für den Herbst. Die Gespräche dazu liefen gut, heißt es. Kern des Mechanismus liegen die reinen Strompreise 3 Monate lang über 16,5 Cent pro Kilowattstunde. Dann greift ein Preisdeckel für den Basisverbrauch. Allerdings sind wir von solchen Strompreisen noch weit entfernt. Die Energiekonzerne, die bieten etwa 10 Cent zurzeit. Da aber eben niemand abschätzen kann, wie sich die Preise weiterentwickeln, müsse eben vorgesorgt werden, so die Regierung.
1: Und was passiert beim Spritpreis? Wird da der Deckel wieder verschärft?
2: Nein, danach sieht es nicht aus. Die Regierung gibt ja nach wie vor die Mehreinnahmen durch die höhere Mineralölsteuer zurück. Das war zuletzt aber nicht mehr viel und eine erneute Gewinnmargenbegrenzung für die Ölkonzerne, die kommt wohl nicht. Das wollen ÖVP und NEOS bekanntlich nicht.
1: Nach dem Fund eines getöteten Häftlings in Oberösterreich laufen die Ermittlungen. Ein 63-jähriger verurteilter Doppelmörder hat gestern einen 40-jährigen Häftling im forensisch-therapeutischen Zentrum Garsten erstochen. Eine Überwachungskamera hat ihn dabei gefilmt. Erst vor 2 Wochen hatte ein Häftling in Klagenfurt einen Mitgefangenen getötet. US-Präsident Trump muss eine Niederlage vor dem obersten Gericht einstecken. Es hat seine Pläne, die Briefwahl zu erschweren, abgelehnt. Bürgerrechtler zeigen sich knapp 2 Monate vor der Kongresswahl erleichtert. Wie umgehen wir mit extremer Hitze in Europa? Das ist heute das Thema im EU-Parlament und die Positionen liegen wie immer weit auseinander, Tim Kupal.
3: Waldbrände, Ernteausfälle, Wassermangel, alles nicht so schlimm, sagt der freidliche EU-Abgeordnete Roman Haider. Er verweist auf Satellitendaten, wonach es heuer in der EU mit 5,4 Millionen Hektar betroffener Flächen einen Tiefstand bei Waldbränden gegeben habe.
4: Es ist daher absolut unredlich, entgegen diesen wissenschaftlichen Fakten, Waldbrände, Hitzewellen, Dürren eines einzigen heißen Sommers hysterisch zu einem Cocktail der Angst und des Klimawahns zu vermischen.
3: Ganz anders die grüne EU-Abgeordnete Lena Schilling. Sie spricht von 35.000 Hitzewellen.

0: Covid-19-Toten in Europa.
1: 35.000 Europeans died.
0: EU-Kommissionspräsidentin Ursula von der Leyen habe morgen bei ihrer Rede zur Lage der Europäischen Union die Wahl, entweder eine weitere schöne Rede für Europa oder aber sie könne den Klimanotstand erklären.
1: Clear the climate emergency we are living in.
0: In dem man sich bereits befinde.
2: Das waren die Nachrichten mit Anselm Peer.
3: Und der Hitzesommer wird auch gleich das Thema in Tirol am Wort sein. Zuerst aber das Wetter, ja, derzeit wolkenlos, der Himmel über Tirol. Besser geht's nicht, um draußen was zu machen, würde ich meinen. Heute bis zu 28 Grad und Sonne pur. Morgen wird's dann schon wieder durchwachsen, ja, mit Regen am Nachmittag. Der Blick auf die Tiroler Straßen schaut ebenfalls sehr gut aus. Es sind uns keine Staus gemeldet worden. Gute und sichere Fahrt.
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3: Ja, Sie sind am Wort. Zum Hitzesommer. Das ist ein unglaublicher Sommer, den wir da erlebt haben, Nathalie.
5: Es war sehr, Temperaturen oft weit über 30 Grad, seit Juni gefühlt durchgehend Hitze und um 20% weniger Niederschlag als üblich.
3: Trotzdem ist Tirol, was die Ernte betrifft, mit einem hellblauen Auge davongekommen. Das muss man sagen, und das sollten wir auch vielleicht dankbar zur Kenntnis nehmen.
5: Ja, und trotzdem kommt der nächste Sommer. Was können und werden die Bauern mitnehmen aus den letzten Monaten und was auch die privaten Gärtnerinnen, also Sie, unsere Hörerinnen und Hörer?
3: Darüber reden wir in dieser Stunde Tirol am Wort, heute mit Nathalie Wander und Britta Bauer. Und vielleicht legen Sie sich schon das Handy zur Hand. Bitte gerne anrufen, wenn Sie mögen.

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1: Ja, reden wir drüber. Wie ist es um die Ernte nach diesem Hitzesommer bestellt? Das fragen wir natürlich jene, die Gemüse und Obst produzieren, und zwar für uns produzieren. Stichwort Lebensmittelsicherheit. Nathalie Wander hat im Vorfeld ein paar Fakten dazu.
2: Ja, ziemlich ins Gedächtnis, regelrecht eingebrannt hat sich wahrscheinlich bei vielen die historische Hitzewelle im Juni, wo auch der bisherige Hitzerekord für Tirol gebrochen wurde und es über 38 Grad heiß war. Dem Ganzen ist aber schon das trockenste Frühjahr der Messgeschichte vorausgegangen. Schon im Mai gab es Temperaturen deutlich über 30 Grad und im August kletterte das Thermometer dann erneut auf über 37 Grad. Neben der Hitze war dieser Sommer aber auch von Trockenheit geprägt. Es fiel fast 20% weniger Niederschlag als im Vergleichszeitraum 1991 bis 2020.
1: Na, das sind schon beunruhigende Zahlen. Die Obst- und Gemüsebauern sind in Tirol diesen Sommer vor großen Herausforderungen gestanden. Das sagt Romet Giener, Gemüsebauer aus Trauer. Es gab und gibt auch hierzulande nennenswerte Ernteausfälle.
3: Ja, Ernteausfall gibt es schon. Nicht so enorm, wie wir am Anfang gedacht haben, weil ja die Hitzeperiode so lang gegangen ist und die Trockenperiode. Es hat immer wieder einen Spritzer gegeben dazwischen, der uns umgeholfen hat über die nächste Woche. Aber die Felder, die nicht bewässerbar waren, haben sehr drunter gelitten. Drunter gelitten heißt, dass nicht kaputt worden ist, aber der Salat schießt, wenn er einen Wassermangel hat. Mhm. Der Karfiol, wenn es zu heiß ist, setzt keine Rosen an. Das heißt, eine verzögerte Rosenbildung. Und bei der Karotte ist ein ungleichmäßiger Aufgang. Das heißt, die Karotte ist entweder ganz groß oder klein. Und das führt zu einigen Ernteeinbußen. Aber wie gesagt, es ist mit einem blauen Auge
1: vorübergegangen. Können Sie die beziffern, diese Ernteausfälle?
3: Ja, ich schätze mal zwischen 20% und 30% haben wir Ernteausfall.
1: 20% bis 30%, das ist viel. Die Situation ist aber nicht vergleichbar, müssen wir schon klarstellen, mit der Situation im Osten Österreichs. Tirol ist relativ gut durch diesen außergewöhnlichen Sommer gekommen. In Trauer liegt das daran, dass es schon lange eine Wassergenossenschaft gibt, sagt der Romet Giener, die die Möglichkeit durchgehender Bewässerung ermöglicht hat.
3: Wir wissen schon seit einigen Zeiten, dass das Wetter immer unstabiler wird. Man kann nicht mehr mit gleichmäßigen oder ähnlich gleichmäßigen Sommern rechnen. Deswegen haben wir auch vor 25 oder unsere altvordernde Wassergenossenschaft gegründet und ist auch vorbereitet. Es gehört halt nur viel schneller jetzt daran gearbeitet, dass man gerade bei Tiefenbrunnenbohrungen einfachere Verfahren kriegt, dass man vielleicht unterstützt Land und Bund, dass man Wasser pumpen kann und Werkzeuge in die Hand kriegt, Wasserrohre, Beregnungspistolen etc. Das kostet alles einen Haufen Geld und ist momentan mit den aktuellen Preisen für die Gemüsebranche oder für die Obstbranche auch so nicht mehr aus dem Betrieb also zu decken. Da braucht man jetzt Unterstützung und müssen wir alle zusammenhalten. Wir reden ja immer, dass der Klimawandel relativ flott geht. Also es hat ihn ja schon gegeben immer, aber der Menschengemachte macht sie immer schneller. Mhm. Und dahingehend müsste man auch die Bürokratie anpassen oder die politischen Entscheidungsträger müssten anpassen und darauf reagieren, damit man eine Versorgungssicherheit in Zukunft auch wiederherstellen kann. Gell? Wir wissen ja aus altfrüheren Zeiten, dass es immer wieder in den Jahrzehnten Turbulenzen beim Wetter gegeben hat und da hat sich der Mensch immer rasch angepasst und diese Geschwindigkeit braucht man jetzt auch, die sich an den Klimawandel anpasst, hinsichtlich Bürokratie und Entscheidungen.
1: Ja, das sagt der Romet Giener, Gemüsebauer aus Trauer. Die Forderung an die Politik, eine sehr klare Forderung, liegt am Tisch. Der Fristenlauf zum Beispiel für eine Tiefenbohrung ist mitunter dort bis zu 2 Jahre lang. Das ist zu lange, sagt der Romet Giener. Tiefenbrunnen sollte man, also die Umsetzung sollte man erleichtern und auch unterstützen. Wie haben Sie diesen Hitzesommer erlebt? Möglicherweise ein Jahrhundertsommer in Ihrem Garten. Haben Sie viel geerntet oder viel zu wenig? 0800 22 69 22. Wir freuen uns auf Ihren Anruf.

0: Belinda Carlisle hier bei uns in Tirol am Wort. 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
0: 20-30% Ernteausfall bei den Gemüsebauern im heurigen Hitzesommer, man möchte fast sagen Jahrhundertsommer. Wie schaut es denn bei den Obstbauern heuer aus, Nathalie Wander?
2: Ja, da wird mitunter gejubelt über diese Saison. Das sagt uns die Martina Gutleben, die gerade mit einer reichhaltigen Ernte beschäftigt ist.
0: Und die Martina Gutleben ist aus Itzelranken.
3: Ja, also die Obsternte mal bisher war sehr gut. Was ausfallend war bei den Zwetschgen, das ist ein sehr hoher Ertrag pro Baum. Es war aber sehr auffallend, dass so ungefähr heuer drei Sorten einfach gleichzeitig reif waren. Das weiß ich noch nie. Das sind normalerweise immer schön hintereinander. Aber da es wahrscheinlich so heiß war, sind die irgendwie alle kriegen und gleichzeitig reif gewesen. Also so grundsätzlich kann man sagen, sind wir 2 bis 3 Wochen früher dran mit der Ernte als wir letztes Jahr. Also wir haben keine Unwetterschäden gehabt, keinen Hagel, keinen Frost. Daher haben wir eigentlich einen Vollertrag bei den Äpfeln, bei den Zwetschgen und bei den Trauben sowieso. Von dem her war es ein super Jahr fürs Obst, auch wenn es so heiß war. Wir haben eben wenig Druck von Schädlingen oder Krankheiten gehabt, weil es eben so trocken war. Man hat eben wenig Pflanzenschutz einsetzen müssen oder man hat es einfach gut geschafft, keine Krankheiten auf dem Baum zu produzieren sozusagen. Mhm. Also das war super zum Handeln heuer. Also eigentlich perfekt.
0: Eigentlich perfekt, sagt die Martina Gutleben. Ja, wie haben denn Sie in Ihrem Garten diesen Sommer erlebt?
2: Hat es viele Schädlinge gegeben oder können Sie das, was die Martina Gutleben gesagt hat, dem beipflichten? Sind die Nacktschnecken quasi am Weg zum Salat ausgetrocknet? Und haben Sie darüber nachgedacht, nächsten Sommer vielleicht anderes Gemüse zu pflanzen?
0: Ja, nur welches, ja? 0800 22 69 22. Wir freuen uns auf Ihren Anruf, aber wenn Sie im Büro sitzen, Sie können uns ein schnelles Mail schicken. Tirol am Wort @orf.at.

0: Mai, oh mai, Sie haben Radio Tirol eingeschaltet. Herzlich willkommen, es ist gleich 2:30 und wir schauen auf die Straßen in Tirol und da sind uns keine Störungen gemeldet worden. Gute und sichere Fahrt wünschen wir.
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2: Mit Helena Fröhlich, angenehmen Nachmittag. Die Landesregierung hat heute einen Masterplan für die Fachberufsschulen und Landesberufsschülerheime vorgestellt. Teil der Strategie sind umfangreiche Baumaßnahmen an verschiedenen Standorten und ein Kompetenzzentrum im Einzelhandel mit Schwerpunkt Sportartikel und Textilhandel. ÖVP-Landeshauptmann Anton Matlos sagt zu den Vorhaben:
3: Es wird 200 Millionen Euro werden in die Hand genommen, um bis zum Jahr 2035 ganz wesentliche Infrastrukturen zu sanieren, zu erneuern, technisch on top auszustatten. Das ist auch wichtig, weil ein attraktiver Arbeitsplatz, eine attraktive Berufsausbildung hängt eben auch mit der Ausbildungsstätte zusammen.
2: Sagt Landeshauptmann Anton Matle. Bei zwei Verkehrsunfällen in Brixen in Südtirol sind gestern Vormittag eine Frau getötet und eine weitere schwerst verletzt worden. Eine 92-Jährige wurde vom Privatauto eines Feuerwehrmannes erfasst, der wegen des tödlichen Unfalls einer 85-Jährigen auf dem Weg zum Einsatz war. Diana Feudel berichtet.
4: Die 85-jährige Radfahrerin ist auf einem Zebrastreifen, als sie von einem Lieferwagen erfasst wird. Sie wird mehrere Meter mitgeschleift und unter dem Fahrzeug eingeklemmt. Die Frau verstirbt noch an der Unfallstelle. Der 45-jährige Lenker gibt an, die Frau übersehen zu haben. Der zweite Unfall ereignet sich nur wenige Minuten später. Ein Feuerwehrmann ist mit seinem privaten PKW auf dem Weg zur Feuerwehrhalle. Dort will er sich für den ersten Unfall einsatzbereit machen. Beim Einbiegen dorthin erfasst er eine 92-Jährige, die gerade vor der Halle entlang geht. Die Frau schwebt nach Angaben der italienischen Nachrichtenseite stol.it in Lebensgefahr.
2: In Telfs hat ein Unfall mit einem E-Scooter gestern Abend für Aufsehen gesorgt. Gegen 19 Uhr stürzten am Ladstädter Weg zwei Jugendliche mit dem Roller, offenbar wegen zu hoher Geschwindigkeit. Ein 14-Jähriger war verbotenerweise als Mitfahrer dabei und wurde leicht am Oberkörper verletzt. Er kam zur Abklärung in die Klinik Innsbruck. Der bisher unbekannte Lenker flüchtete nach dem Sturz mit dem E-Scooter in Richtung Westen. Laut einem Zeugen dürfte auch er leicht verletzt sein. Und das war vorerst das Neueste aus Tirol.
0: Wir schauen noch kurz auf das Wetter. Heute vom Feinsten, würde ich mal sagen. Wolkenlos mit wunderbar klarer Sicht, ohne Wolken, ohne Regen, bis zu 28 Grad heute. Morgen Vormittag dann noch einmal schön, bis dann am Nachmittag wieder Regen kommt. Keine kleine Kaltfront ist da morgen im Anmarsch. Ja. Aber eben erst morgen. Und wir stellen die Frage, wie Sie diesen Hitzesommer erlebt haben heuer. Jetzt muss ich mir gerade eine andere Musik suchen. Habe ich jetzt vergessen herzurichten. Entschuldigung, aber wir wollen das ordentlich machen.
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0: Genau. Also, der Hitzesommer ist heute unser Thema, der liegt hinter uns. Wir wollen wissen, wie hat es da ausgeschaut in Ihrem Garten? Haben Sie viel nachhelfen müssen? Ist viel vertrocknet? Das ist unser Thema heute.
5: In Tirol am Wort, ja, von den Obstbauern haben wir ja gehört, dass es ein perfekter Sommer war, nahezu. Von den Gemüsebauern eher nicht. Die wünschen sich bessere Bewässerungsmöglichkeiten.
0: Was hat Ihr Zucchini gemacht? Mich interessiert ja sowas. Ja? Ihr Salat, der Kürbis ist noch nicht, aber die Tomaten. Ist da alles gut? 0800 22 69 22 oder schnelles Mail an tirolamwort@orf.at. Für Sie am Mikrofon ist die Nathalie Wander und die Britta Bauer.

0: ist Radio Tirol am Dienstag. Ja, vielleicht hat Sie dieser Sommer in den Wahnsinn getrieben oder hoffen Sie auf noch so einen Sommer nächstes Jahr, dass er wieder so wird wie heuer, weil Ihr Gemüse im Garten ganz besonders gut gewachsen ist. Aber nicht alles ist toll. Massive Auswirkungen hatten die Hitze und Trockenheit auf die Futtermittelproduktion zum Beispiel, Nathalie.
1: Ja, der heurige Sommer sei diesbezüglich der schwierigste seit langer Zeit, sagt uns der Sebastian Ordner, Fütterungsreferent in der Tiroler Landwirtschaftskammer.
2: Es hat im Prinzip schon im Winter angefangen. Da war es relativ trocken. Wir haben wenig Schnee und damit wenig Winterfeuchte gehabt. Ich glaube, die letzten Monate an den Traumsommer aus Sicht eines Schwimmbadbetreibers kann sich auch jeder erinnern. Und das war nicht unbedingt gut für die Futterproduktion. Wir haben über Tirol gesehen, irgendwo in die besseren Lagen ein Drittel, was weit, vielleicht ein bisschen weniger. In die schlechtesten Gebiete, da ist vor allem Osttirol betroffen. Die Südhänge, da gehen zum Teil über 70% an Futtermenge zu einem normalen Jahr ab.
1: Was ziehen denn da die Landwirte für Konsequenzen daraus? Man hört ja immer wieder, dass sie Schlachtungen erwägen, beziehungsweise dass Schlachtungen durchgeführt werden, beziehungsweise eben, dass man halt den Viehbestand einspart oder zum anderen wahrscheinlich teuer zukaufen muss.
2: Also es gibt immer zwei Wege, um Futter zu sparen. Ist ganz richtig, dass zum Teil die Tierbestände einfach verringert werden. Ich glaube, das ist in die Ruhe. Wir sind da irgendwo auf der Insel der Glückseligen weniger ein Thema wie im Osten von Österreich. Natürlich, der Zukauf ist deutlich gestiegen im Preis. Man muss vielleicht auch dazu sagen, Gott sei Dank war letztes Jahr relativ eine gute Ernte. Viele Betriebe haben da nur Reserven. Und man wird halt eine gewisse Anpassungen, vielleicht dass Tiere ein bisschen früher wie geplant verkauft werden, großteils über den Winter kommen. Bei manchen Betrieben ist die Situation natürlich dramatisch. Da wird wahrscheinlich der Tierbestand verringert und Futterkraft. Also es ist immer ein Bündel an Maßnahmen und nicht nur Tiere verringern oder nur Futter kaufen.
1: Ja, und jetzt geht es darum, die Wiesen für die nächsten Hitzesommer besser zu rüsten.
2: Seitens von Land Tirol gibt es im Moment eine Unterstützung, um unsere Wiesen klimafit zu machen. Das schaut so aus, dass man versucht, durch Sanierung der geschädigten Flächen, im Prinzip, das kann man sich vorstellen, auch eine Grünlandfläche, das ist ähnlich wie Rosen, das ist ausgebrannt, da sind die Gräser ausgefallen. Und da probiert man jetzt mit Nachsaaten, indem man da Großsaat gut einbringt, was eben an solche Bedingungen besser angepasst ist, wie das, was man bisher jetzt gehabt hat, das, sage ich mal, in die richtige Richtung zu lenken. Das geht nicht von heute auf morgen, weil da sind ja auch die standorttypischen Pflanzen da. Und da probiert man jetzt halt, sage ich mal, an das zukünftige Klima oder an so Rekordsommer, unter Anführungszeichen, wie heuer angepasstes Saatgut auszubringen.
0: Naja, das ist ein Lösungsansatz, sagt der Sebastian Ordner, der Fütterungsreferent bei der Landwirtschaftskammer Tirol. 0800 22 69 22, das ist der Draht, der heiße Draht zu uns hier ins Studio oder tirolamwort@orf.at.

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1: Ja, Tirol hat diesen Jahrhundertsommer relativ gut überstanden. Wir haben uns heute die verschiedenen Ernten angeschaut. Im Vergleich zum Osten Österreichs steht Tirol exzellent da. Doch der nächste Sommer, der kommt bestimmt, Nathalie.
2: Ja, und es stellt sich die Frage, worauf sich unsere Landwirtschaft wird einstellen müssen. Ob auch der nächste Sommer so herausfordernd wird, ist dieser wahr? Das haben wir den Klimatologen Wolfgang Gugisser gefragt.
3: Ja, hohe Temperaturen im Durchschnitt sind natürlich weiterhin zu erwarten, weil ja die globale Temperaturerhöhung weiter fortläuft. Also die Temperaturen steigen und damit auch in der Region, bei uns im Alpenraum sogar besonders stark. Was zu hoffen wäre, ist, dass wir nicht wieder eine Kombination aus besonders hohen Temperaturen im Sommer und wenig Niederschlag haben. Also für nächstes Jahr werden die Karten neu gemischt. Wir haben sogar die besondere Situation, dass wir uns nach einem starken El Niño dann auch befinden, wo einfach jetzt zu hoffen wäre, dass es im nächsten Jahr auch über den Winter schon mehr Niederschlag gibt, sodass die Grundwasserspeicher gut aufgefüllt werden und dann auch in der Saison immer wieder Niederschläge auftreten, die den höheren Wasserbedarf durch die höheren Temperaturen dann auch kompensieren können.
2: So, Wolfgang Kugisser, also wir müssen uns einstellen auf eine heißere Welt und somit auch auf ein heißeres Tirol. Was wir eigentlich tun müssten, damit es wieder kühler wird, darüber reden wir dann ein anderes Mal.
1: Ja, das geht sich jetzt nicht aus. Heute sind wir froh, dass der Hitzesommer in Tirol so ausgegangen ist, wie er ausgegangen ist. Mit einem kleinen blauen Auge für die Obstbauern und die Heuproduzenten. Und mit Forderungen an die Politik. Für die Obstbauern hingegen war es ein richtiges Fest. Ja, und wir können jetzt viel, viel Obst essen.
2: Mahlzeit.
1: Zwetschgen, Trauben. Wunderbar. Das war Tirol am Wort. Nathalie und die Britta wünschen schönen Nachmittag. Ja.

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1: Am Mikrofon ist Anselm Peer. Der Krieg zwischen den USA und dem Iran treibt den Ölpreis weiter an. Ein Fass der Nordölsorte Brent kostet über 20% mehr als vor einem Monat und Entspannung ist nicht in Sicht. Der Ölpreis wirkt sich auch auf andere Produkte aus, berichtet Rainer Hasiwa.
2: Ein Unglück kommt selten alleine, sagt man, und was die jetzige Krise betrifft, ist das völlig zutreffend. Denn nicht nur Rohöl, sondern damit Verbundenes ist deutlich teurer geworden. Düngemittel zum Beispiel, erklärt Georg Zacharia von Raiffeisen Research.
3: 25% gegenüber dem Vorkriegsniveau.
2: Denn Düngemittel basieren auch auf Schwefel und das ist eben ein Nebenprodukt bei der Erdölverarbeitung. Und dasselbe gilt übrigens auch für Kupfer. Auch da ein Plus von 25% am Weltmarkt. Kupfer wird in verschiedenen Industrien wie im Automobil- oder Maschinenbau eingesetzt. Und noch mehr gilt das für Aluminium. Das ist auch um 9% gestiegen im Vergleich zu vor dem Krieg. Auch das eine wichtige Grundlage. Aluminium ist nach Stahl der zweitwichtigste metallische Werkstoff.
1: Die Regierung befürchtet, dass auch die Strompreise wieder deutlich steigen könnten. Für den Fall bereitet die Dreierkoalition einen Krisenmechanismus, also eine Strompreisbremse, vor. Die ukrainische Regierung bittet die europäischen Verbündeten um Lokomotiven, denn bei russischen Angriffen auf die Bahninfrastruktur seien seit Kriegsbeginn mehr als 500 Loks beschädigt oder zerstört worden, mehr als die Hälfte davon allein in diesem Jahr. Auf Sizilien liegt der Ausbruch des Vulkans Ätna, den Flughafen von Catania lahm. Wegen der Aschewolke sind seit gestern Dutzende Flüge ausgefallen. Die Sperre des Flugverkehrs ist bis heute Abend verlängert worden. Die Belastung des Grundwassers mit Ewigkeitschemikalien nimmt zu. Trifluoressigsäure, kurz TFA etwa, hat sich in 5 Jahren mehr als verdoppelt. Das zeigt eine Auswertung der Umweltschutzorganisation Global 2000. Sie hat dafür amtliche Messdaten des Umweltministeriums aus 2019 und 2024 miteinander verglichen. Veronika Mauler berichtet.
4: Die TFA-Belastung im Grundwasser nimmt zu und damit die Risiken für die Gesundheit, sagt Alexandra Strickner von Global 2000. TFA entsteht auch als Abbauprodukt von Pestiziden, die PFAS enthalten. Sie sind laut Global 2000 Hauptursache für den Anstieg. Strickner fordert deshalb,
5: dass es einen raschen Ausstieg aus PFAS-Pestiziden in Österreich gibt, also dem Beispiel von Dänemark zu folgen, sich gemeinsam für einen Ausstieg auf der EU-Ebene einzusetzen.
4: Aus dem Umwelt- und Landwirtschaftsministerium heißt es, die Daten stammen von Messstellen in potenziell belasteten Gebieten. Die Ergebnisse würden daher keine allgemeine Aussage über die Entwicklung des österreichischen Grundwassers zulassen. Maßnahmen bis hin zu Verboten müssten EU-weit diskutiert werden.
1: Die Menschen in Japan werden immer älter. Erstmals leben dort jetzt mehr als 100.000 Hundertjährige. 88% von ihnen sind Frauen. Das waren die Nachrichten mit Anselm Peer.
6: Wolkenlos und herrlich mild geht's weiter durch den Nachmittag. Natürlich ist es jetzt dann am Abend schon wieder frisch, wie auch morgen früh. Es kühlt auf bis zu 5 Grad ab, aber jetzt

0: genießt man noch satte 28 Grad und ganz viel Sonne. Das geht auch, wenn man nur aus dem Fenster schauen kann, ist man auch gleich besser aufgelegt. Der Blick auf die Tiroler Straßen ebenso gut. Keine Staus, keine Störungen. Gute Fahrt.
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0: Ja. Sollen wir noch einmal den Sommer feiern gemeinsam? Bryan Adams stößt dazu. Schönen Nachmittag wünscht Britta Bauer.

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Sie hören Radio Tirol am Dienstagnachmittag. Ja, unglaublich kultig wird es jetzt in Radio Tirol. Die 60er grüßen, ja, sind ganz laut und wild. Und sie sind auch ganz, ganz großartig mit Sam & Dave und dem Soul Man.

0: Boom. Man müsste jetzt wo oben stehen oder ein Adler sein. Ja, das ist Radio Tirol und wir sind im Herbst angekommen und das ist ziemlich schön.
1: Ja, jetzt auf ein gutes Bergwetter jetzt, ja.
2: Ja, gerade sagen wir von Bergwetter, cool.
3: Die Luft ist ganz klar und die Berge erscheinen näher.
4: Tirol hat diesen herrlichen Herbsthimmel.
0: Das ist richtig. Einen schönen Nachmittag mit diesem wunderbaren Himmel und ja, vielleicht schauen Sie gerade, was Schönes in Ihrem Garten gewachsen ist. Schöne Blume oder am Balkon. Und das mit Sydney Youngblood. Das ist Radio Tirol.

0: ist Radio Tirol und wir schauen wieder auf die Straßen um 15.30 Uhr mit einer guten Nachricht. Die Sperre der B175 der Wildbichler Straße zwischen Niederndorf und der Jenbachbrücke und Epps ist aufgehoben worden. Die Unfallstelle ist geräumt. Gute Fahrt.
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2: Mit Helena Fröhlich, angenehmen Nachmittag. Die Wasserrettung Innsbruck blickt auf eine einsatzreiche Sommersaison zurück. Verglichen mit den Vorjahren ist die Anzahl der Einsätze heuer stark angestiegen. Das sagt der Einsatzstellenleiter der ÖWR Innsbruck, Rudolf Lohfacher.
3: Heuer ist ein sehr, sehr starkes Jahr. Wir haben heuer im Vergleich zum Vorjahr im gleichen Zeitraum ungefähr 40-50% mehr Einsätze gehabt. Wir führen das vor allem darauf zurück, dass es heuer einfach sehr, sehr schön war. Die Leute waren viel am und im Wasser und daraus resultieren auch sehr viele Unfälle, meistens Ertrinkungsunfälle.
2: In einem durchschnittlichen Jahr rücke die Wasserrettung Innsbruck rund 50 Mal aus. Heuer seien es bis jetzt bereits 52 Einsätze gewesen, so der Einsatzstellenleiter. In Telfs hat ein Unfall mit einem E-Scooter gestern Abend für Aufsehen gesorgt. Gegen 19 Uhr stürzten am Ladstädter Weg zwei Jugendliche mit dem Roller, offenbar wegen zu hoher Geschwindigkeit. Ein 14-Jähriger war verbotenerweise als Mitfahrer dabei und wurde leicht am Oberkörper verletzt. Er kam zur Abklärung in die Klinik Innsbruck. Der bisher unbekannte Lenker flüchtete nach dem Sturz mit dem E-Scooter in Richtung Westen. Laut einem Zeugen dürfte auch er leicht verletzt sein. Christian Zawiercicki von Red Bull Salzburg darf auf seine ersten Minuten im österreichischen Fußballnationalteam hoffen. Der Tormann aus Kufstein ist von Nationaltrainer Ralf Rangnick erstmals nominiert worden. Für den 19-Jährigen kam die Nominierung überraschend.
4: Ja, wenn ich auf dem Niveau dabei bin, dann wahrscheinlich 21, was ich schon sehr toll finde. Aber ja, also wie ich dann einen Anruf gekriegt habe, dass ich dabei bin, war für mich dann schon eher überraschender. Und ja, dass es dann halt so schnell geht, habe ich mir auch nicht vorgestellt, aber bin sehr dankbar, dass ich so eine Möglichkeit kriege.
2: Auch der Osttiroler Felix Bacher, der seit August für Olympique Lyon aufläuft, ist von Teamchef Ralf Rangnick für den National League-Kader nominiert worden. Es ist nun 15.32 Uhr und das war vorerst das Neueste aus Tirol.
0: Das Wetter in Tirol, ja, die Sonne lacht vom Himmel und sie smilen da hoffentlich ein bisschen zurück. Bis zu 28 Grad heute, das ohne diese Wolken, die kommen erst morgen wieder, die Wolken derzeit zwischen 18 und 26 Grad. 26 haben wir in Landeck, 23 in Hochfilzen und in Reute und 25 derzeit in Heiming.

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1: Bobby McFerrin. Gut gelaunt hier bei uns in Radio Tirol am Dienstagnachmittag. Ja, zu viel verschiedener Verkehr auf den Radwegen. Die Sibylle Brunner mag das gar nicht hören. Liebe Sibylle, auf den Radwegen sind die Radlfahrer unterwegs und die Fußgänger unterwegs und die E-Mopeds, aber ab 1. Oktober dann nicht mehr, das alles neu.
2: Alles nicht, sondern alles für die E-Mopeds. Genau. Die dürfen nämlich da nicht mehr unterwegs sein. Die werden nämlich gesetzlich jetzt von Fahrrädern, von einfachen zu Kraftfahrzeugen mit allen verbundenen Auflagen. Also das heißt, künftig muss man einen Führerschein dafür haben, man braucht einen Typenschein für das Ding und es muss auch eine Zulassung für den Straßenverkehr haben. Diese E-Mopeds sind ja ganz besonders beliebt bei den Essenszulieferern und Zustellern. Die Frage ist aber, ob E-Mopeds so, wie sie derzeit auf den Straßen unterwegs sind, überhaupt noch eine Zulassung bekommen können für den Straßenverkehr. Wir versuchen da ein bisschen Licht in das Ganze zu bringen in unserer Sendung am Abend.
1: Tirol heute. Wir schauen nach Südtirol. Der Spätsommer hält auch in Südtirol weiter das Zepter in der Hand. Trotzdem schließen nach und nach auch die großen Freibäder und ziehen Bilanz. Sabine Amhof.
3: Ja, gestern war zum Beispiel der letzte Badetag im offenen Bereich der Meraner Therme und da geht dieser Sommer mit einem satten Plus zu Ende. Über 10% mehr Eintritte als im Vorjahr wurden heuer verzeichnet. Das ist ein Rekord, sagen da die Betreiber. Und in Bozen, im Lido in Bozen, waren es sogar 20% mehr. Der Hauptgrund liegt auf der Hand, der Rekordsommer, der sich jetzt so langsam verabschiedet mit den langen Hitzeperioden und den Rekordtemperaturen. Da wurde natürlich überall im Land Abkühlung gesucht. Also bei uns gibt es heute noch einmal etwas Sommerfeeling am Abend zu sehen.
1: Ja, und jetzt haben wir den Herbst mit Abkühlung und Verkühlung. Dankeschön.

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1: Am Mikrofon ist Anselm Peer. Viele Kinder und Jugendliche sind täglich mehrere Stunden online, vor allem auf Social-Media-Plattformen, wo bearbeitete und geschönte Fotos ein Schönheitsideal vorgeben, das mit der Realität oft nichts zu tun hat. Neue Daten für Österreich zeigen, dass sich fast die Hälfte der jungen Menschen durch soziale Medien unter Druck gesetzt fühlt, was das eigene Aussehen betrifft. Marlene Nowotny berichtet.
2: In Österreich nutzen mehr als 80% der 16- bis 25-Jährigen täglich Plattformen wie Instagram, TikTok oder Snapchat. Mehr als 40% sogar fast den ganzen Tag. Das zeigen Daten einer Erhebung von Gesundheit Österreich. Je intensiver soziale Medien genutzt werden, desto kritischer wird das eigene Körperbild wahrgenommen, sagt die Soziologin Irina Warner.
3: Dass zum Beispiel von den Jüngeren fast 46% meinen, dass ihnen die Bilder in den sozialen Medien vermitteln, dass sie tatsächlich ihren Körper auch real verschönern müssen.
2: Ein negatives Körperbild ist ein starker Risikofaktor für zahlreiche gesundheitliche Probleme wie Angsterkrankungen, Depressionen oder Essstörungen. Um dem vorzubeugen, wird Eltern empfohlen, die Zeit der Jugendlichen in sozialen Medien zu begrenzen bzw. Konten, die negative Gefühle auslösen, nicht länger zu folgen.
1: Die obersteirische Molkerei könnte schon bald mit der deutlich größeren Berglandmilch fusionieren. Die Genossenschafter der obersteirischen Molkerei mit Hauptsitz in Knittelfeld haben der geplanten Fusion heute mit großer Mehrheit zugestimmt, berichtet Wolfgang Schaller.
4: Die groß angelegte Informationsoffensive der OM, so die Kurzbezeichnung der obersteirischen Molkerei, dürfte Früchte getragen haben. Von den 774 gültigen Stimmen waren 714, das sind 92%, für die Fusion mit der deutlich größeren Molkerei. Jetzt ist die Berglandmilch am Zug. Auch hier müssen die Genossenschaftsmitglieder noch der Fusion zustimmen. Die Generalversammlung dort findet am Freitag statt. Danach muss noch die Wettbewerbsbehörde den Deal absegnen. Die Berglandmilch mit Hauptsitz in Wels in Oberösterreich ist Österreichs größte Molkerei und verarbeitet mit ihren Marken wie Scherdinger, Latella und Joggerella jährlich rund 1,3 Milliarden Kilogramm Milch.
1: Kärnten bekommt ein neues Marathon-Lauf-Event. Am 27. September findet erstmals der Wörthersee-Marathon statt und er ist bereits restlos ausgebucht, Gerhard Petscher.
5: Erwartet werden bei dem erstmals zur Austragung kommenden Lauf-Event insgesamt an die 8500 Läuferinnen und Läufer aus immerhin 36 Nationen, die dann rund um den Wörthersee ihre Laufbewerbe absolvieren werden. Das Event ist bereits seit Juli ausgebucht. Alleine am Marathon sollen fast 4200 Athleten am Start stehen. Damit ist der Wörthersee-Marathon Ende September auf Anhieb der zweitgrößte Bewerb in Österreich über die Distanz von 42,2 Kilometer. Nur beim Wiener City-Marathon starten mehr Menschen über diese Distanz.
1: Das waren die Nachrichten mit Anselm Peer.
6: Das mit der Sonne geht heute einfach weiter bis zum Sonnenuntergang. Herrlich schöner Herbsttag hier bei uns in Tirol. Morgen kommt dann Regen nach, den wir auch gerne nehmen, aber der kommt erst am Nachmittag. Sich unterwegs mit dem Radio Tirol Verkehrsservice hier ebenfalls die gute Nachricht. Es sind uns keine Staus gemeldet. Gute und sichere Fahrt.
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6: Dann gleich bei mir ein schöner Besuch aus der Opernwelt. Eva Lind, Innsbruckerin, die uns immer wieder große Ehre gemacht hat, Tirol gut vertreten hat auf den Opernbühnen und ihr Wissen weitergeben möchte, nämlich an die Jungen. Heute Abend im Studio 3 und gleich wird die Eva Lind uns im Studio beehren. Mein Name ist Britta Bauer und das ist Bruce Springsteen.

0: die Ina Regen hier bei uns in Radio Tirol mit Du bist da. Ja, das kann ich jetzt auch behaupten. Du bist da, Eva Lind, hier bei uns in Radio Tirol. Heute am Abend im Studio 3 das Grande Finale des Tiroler Klassik-Sängerpreises. Junge Opernsängerinnen und Sänger können daran teilnehmen und werden daran teilnehmen. Es gibt einen Förderpreis von 5.000 Euro. Das ist ja auch schön. Du bist die Initiatorin. Warum ist die Unterstützung für junge Talente dir so wichtig?
1: Weil ich ja selber mal das alles durchlebt habe und weiß, wie schön es ist, wenn man ein bisschen Mithilfe bekommt am Start. Mhm. Und solche Preise sind eine gute Plattform, weil die Studenten natürlich Aufmerksamkeit bekommen, dank auch dem ORF, diese wunderbare Plattform. Und das Geld können sie auch gut gebrauchen. Und die Bewertung durch die Jury ist auch immer interessant, weil sie kriegen dann auch Feedback, was könnte ich noch verbessern, was kann ich anders machen. Also es ist ein rundum sorglos Paket, das ihnen einfach weiterhilft.
0: Ja. Wie viele Finalistinnen sind denn da heute im Rennen? Wie alt und jung sind die und woher stammen sie?
1: Ganz unterschiedlich. Also wir haben 10 Finalisten und Finalistinnen. Zwischen 16, glaube ich, ist die jüngste und 28. Die kommen von überall, also aus Russland, aus Deutschland, aus der Ukraine. Und, worauf ich ganz stolz bin, es sind 4 Tiroler dabei.
0: Na, ja. Okay. Haben die eine gute Chance?
1: Ja, schaut gut aus.
0: Schaut gut aus. Worauf achtet die Jury da?
1: Ja, also die erste Runde ist ja per Mail, also da werden die Videos eingeschickt. Und ja, man schaut sich einfach so das Gesamtpaket an. Wie ist das Auftreten, wie ist die Technik, wie ist der Ausdruck, wie ist die Überzeugungskraft, mit wie viel Begeisterung sind sie dabei, wie viel Potenzial steckt drin. Also es sind so viele Faktoren, die bewertet werden und klar ist auch viel...
0: Also die sind schon sehr gut ausgebildet, oder?
1: Ja, klar, wir reden da schon von High-End. Mhm. Oder halt so Supertalenten wie unsere 16-Jährige. Also das gibt es natürlich auch, Naturtalente, die von zu Hause aus schon so viel mitbringen.
0: Der Klassik-Sängerpreis beginnt um 20 Uhr im Studio 3. Der Eintritt ist frei und die Eva Lind möchte gerne einladen.
1: Ja, es gibt noch ein paar Plätze.
0: Ja.
1: Also bitte kommen Sie und lassen Sie sich verzaubern von unseren jungen Sängern.
0: Und jetzt möchte ich noch eine letzte Frage stellen. Kann Eva Lind was mit Popmusik anfangen?
1: Ja. Ich habe sogar CD mal aufgenommen mit so Crossover-Geschichten und so. Also durchaus.
0: Wow. Okay, dann jetzt Blondie. Danke fürs Kommen. Ja. Schönen Abend, 20 Uhr, Studio 3. Also wenn Sie Zeit haben, bitte gerne noch vorbeischauen.

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3: Und wir schauen auf die Tiroler Straßen, auf die Situation dort. Das Ganze um 16.30 Uhr und ich habe die gute Nachricht für Sie. Es sind uns keine Staus gemeldet worden. Gute und sichere Fahrt.
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5: Mit Helena Fröhlich, schönen Nachmittag. In Ebbs ist am Nachmittag ein Motorradfahrer bei einem Auffahrunfall schwer verletzt worden. Das Motorrad ist laut ersten Polizeiangaben auf der Wildbichlerstraße gegen ein stehendes Auto geprallt. Warum, ist unklar. Der Verletzte war nach dem Unfall ansprechbar und wurde zur weiteren Betreuung ins Krankenhaus Kufstein gebracht. Bei 2 Verkehrsunfällen in Südtirol gestern ist eine Frau getötet und eine weitere schwerst verletzt worden. Eine 92-Jährige wurde vom Privatauto eines Feuerwehrmannes erfasst, der wegen des tödlichen Unfalls einer 85-Jährigen auf dem Weg zum Einsatz war. Diana Feudel berichtet.
6: Die 85-jährige Radfahrerin ist auf einem Zebrastreifen, als sie von einem Lieferwagen erfasst wird. Sie wird mehrere Meter mitgeschleift und unter dem Fahrzeug eingeklemmt. Die Frau verstirbt noch an der Unfallstelle. Der 45-jährige Lenker gibt an, die Frau übersehen zu haben. Der zweite Unfall ereignet sich nur wenige Minuten später. Ein Feuerwehrmann ist mit seinem privaten PKW auf dem Weg zur Feuerwehrhalle. Dort will er sich für den ersten Unfall einsatzbereit machen. Beim Einbiegen dorthin erfasst er eine 92-Jährige, die gerade vor der Halle entlang geht. Die Frau schwebt nach Angaben der italienischen Nachrichtenseite stol.it in Lebensgefahr.
5: In Wien sind heute die Ö3 Verkehrs Awards verliehen worden für besondere Leistungen im Straßenverkehr. Die Auszeichnung in der Kategorie Straßenmeisterei geht heuer nach Tirol, und zwar an die Straßenmeisterei Zams für ihren Einsatz bei den riesigen Murenabgängen im Pitztal. Ende Juni wurde dabei die einzige Straße ins hintere Pitztal auf gut einem halben Kilometer Länge verschüttet und teilweise zerstört. Im Rekordtempo konnte die Straßenmeisterei eine Ersatzstraße errichten. Der Preis gebühre letztlich seinen Mitarbeiterinnen und Mitarbeitern, so der Chef der Straßenmeisterei Hartmut Neurauter.
7: Wir können die Voraussetzungen schaffen, dass die Gerätschaft alles da ist, aber vor Ort seien die orangen Männer für uns das Wichtigste. Und ich muss sagen, egal ob das um 12 Uhr in der Nacht ist, ob das um 3 Uhr in der Früh ist, die sind immer einsatzbereit, immer. Denen gehört das Lob und Dank einmal, ja.
5: So der Straßenmeister. Inzwischen wird überhaupt eine komplett neue Trasse in dem gefährdeten Gebiet gebaut. Bis Jahresende soll diese neue Straße ins hintere Pitztal fertig sein.
3: Der Blick aufs Wetter, ja, herrliches Tagele. Mit ohne Wolken, sagt man so, oder? Auf jeden Fall machen die Temperaturen Lust auf mehr. Ein paar Kollegen haben sich jetzt schneller Eis geholt, haben schon wieder den Sommer gefeiert. Habe ich alles gesehen. Bis zu 26 Grad, und die haben wir jetzt gerade in Heiming, in Landeck, in Imst und auch in Kufstein. Und dazu dieser Song. Und der kommt von Stevie Wonder.
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Sie hören Radio Tirol am Dienstagnachmittag. Wie Sie rausgegangen sind aus dem Büro, aus der Werkstatt, haben Sie nicht auch kurz den Eindruck gehabt, ja? Es ist wieder August, Sonne pur und heiß. Da rücken sicher wieder die Kletterer aus. Es gibt sicher noch ein paar, die unbedingt heute noch in den See hupfen wollen. Und viele, die im Stammbeisel auf der Heimfahrt jetzt Halt machen. Auf ein Himbeersaftel mit Freunden. Ja. Wohlbekomm's. Es bleibt nicht so. Morgen kommen dann Wolken daher und am Nachmittag dann Regen. Aber den brauchen wir ja auch.

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3: Willkommen zum Journal um 5. Mord im Gefängnis, die Tatwaffe war ein Buttermesser, das Motiv Frust auf Behörden. US-Präsident Trump darf die Briefwahl nicht einschränken, urteilt das oberste Gericht. Am Mikrofon ist Anselm Peer. Aus Frust über Behörden und Ämter hat ein Häftling in Oberösterreich gestern einen 40-jährigen Mithäftling erstochen. Das sind die ersten Ermittlungsergebnisse im Mordfall im forensisch-therapeutischen Zentrum in Garsten. Die Mordwaffe war ein Buttermesser. Bernd Koschu berichtet.
4: Eine Überwachungskamera hat den Mord am Gefängnisgang gefilmt. Zu sehen ist laut Staatsanwaltschaft Steyr, wie ein 63-jähriger Häftling auf das 40-jährige Opfer einsticht. Und zwar mit einem Buttermesser, wie es die Häftlinge verwenden und verwenden dürfen, laut Staatsanwaltschaftssprecher Andreas Pechacek. Justizwachebeamte dürften Schreie gehört haben und sind zu Hilfe geeilt. Pechacek.
5: Also die vor Ort vorhandenen Justizwachebeamten haben äußerst schnell und effektiv gehandelt.
4: Als Motiv habe der Täter, ein vor 8 Jahren als Doppelmörder verurteilter Tunesier, angegeben,
5: dass er sich unverstanden, missverstanden von Ämtern und Behörden gefühlt hat, weil keiner seinen Anliegen Gehör geschenkt hat. Das Opfer hat in diesem Zusammenhang eigentlich nichts mit dem Motiv des Täters zu tun. Er war einfach zur falschen Zeit an der falschen Stelle.
4: Die Reanimationsversuche der Justizwachebeamten sind ohne Erfolg geblieben.
3: Die Regierung befürchtet, dass die Energiepreise wieder deutlich steigen. Für diesen Fall wird eine Strompreisbremse vorbereitet. Wenn die Strompreise 3 Monate lang auf über 16,5 Cent pro Kilowattstunde klettern, soll ein Preisdeckel für den Basisverbrauch in Kraft treten. US-Präsident Trump muss seine Niederlage vor dem obersten Gericht einstecken. Es hat seine Pläne abgelehnt, die Briefwahl einzuschränken. Aus Washington berichtet Markus Müller.
6: Die Wahl per Post für die Midterms im November kann wie geplant stattfinden. Das hat der oberste Gerichtshof der USA jetzt bestätigt. Und die Entscheidung kam im allerletzten Moment. In mehreren Bundesstaaten hat die Briefwahl bereits begonnen. Präsident Trump versucht seit Monaten alles Mögliche, um die Stimmabgabe per Brief zu verhindern. Sie sei ein Einfallstor für Fälschungen und Betrug, sagte er, weitgehend ohne Beleg. Tatsächlich entfallen traditionell ein Großteil der per Brief abgegebenen Stimmen auf die Demokraten. In den USA werden im Schnitt etwa ein Drittel aller Stimmen über die Post abgegeben. Chaos bei der Briefwahl hätte es den Republikanern einfacher gemacht, eine mögliche Wahlniederlage einfach nicht anzuerkennen.
3: Die türkischen Behörden gehen weiter mit voller Härte gegen queere Menschen vor. In Istanbul sind heute mehr als 100 Demonstrantinnen und Demonstranten festgenommen worden, die gegen die Verfolgung homosexueller Menschen und anderer sexueller Minderheiten in der Türkei protestiert haben. Aus Istanbul berichtet Rosa Leyen.
7: Meine Familie ist sicher, lautet der Name der Razzien vom Wochenende gegen die LGBTQ+-Gemeinde, bei der 162 Menschen verhaftet wurden. Bei der heutigen Demonstration gegen dieses Vorgehen ist vielen hier klar, dass sie wohl auch hinter Gittern landen werden. Vor rund 2 Monaten meinte Präsident Recep Tayyip Erdogan, türkische Familien vor schlechten Einflüssen schützen zu müssen. Seither fährt seine Regierungspartei AKP einen noch viel härteren Kurs, erzählt Tülay. Sie wollen es so aussehen lassen, als würde die LGBTQ-Gemeinde das Familienbild bedrohen. Heute wurden mehr als 100 Menschen festgenommen, darunter Anwälte und Journalisten.
3: Der Hass im Netz nimmt zu. Zu diesem Ergebnis kommt eine heute veröffentlichte Befragung der Statistik Austria aus dem Vorjahr, Sophie Moseder.
8: Fast 4 von 10 Menschen geben dabei an, dass sie in den vergangenen 3 Monaten auf Hass im Netz gestoßen sind. 2 Jahre davor waren es noch 3 von 10. Am häufigsten richten sich die Hassbeiträge gegen politische Ansichten, gefolgt von Religion und ethnischer Zugehörigkeit. Besonders häufig mit Hass konfrontiert sehen sich Schülerinnen und Studenten und auch Menschen mit Uni- oder FH-Abschluss stoßen öfter auf feindselige Inhalte als Menschen mit Pflichtschulabschluss.
3: Die 4. Molkerei Österreichs könnte mit der größten fusionieren. Die Genossenschaften der OM, der Oberstarischen Molkerei, haben heute mit großer Mehrheit einer Fusion mit der Berglandmilch zugestimmt. Die Zustimmung der Berglandmilchgenossenschafter und der Wettbewerbsbehörde steht noch aus. Das war das Journal um

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1: Und wer schaut auf das Wetter? Ich sage jetzt mal, die Sonne, die scheint nur für uns Tiroler. Aber nur bis zum Sonnenuntergang. Und der ist jetzt auch schon wieder viel früher, rund 7:30. Ich habe nachgeschaut und geht morgen gegen 7 erst wieder auf die Sonne. Dazwischen eine klare Nacht am Vormittag, dann erste Wolken und Regen am Nachmittag. Also genießen wir noch die letzten Sonnenstunden heute. Sicher unterwegs mit dem Radio Tirol Verkehrsservice. Da schauen wir auf die Brenner Autobahn Richtung Innsbruck zwischen Brenner Nord und Nösslach. Da ist nach einem Unfall die Überholspur gesperrt. Es gibt hier bereits 1 Kilometer Stau. Wir wünschen Ihnen Geduld und seien Sie in diesem Bereich besonders aufmerksam. Schönen sonnigen Nachmittag. Ja, was immer Sie gerade tun, ob Autofahren oder noch arbeiten, ich glaube, die Boomtown Rats passen immer dazu.
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0: Abracadabra, hier bei uns in Radio Tirol. Ja, alles neu wacht der September, wir haben gezaubert und heute am Abend ist Premiere, das neue Tirol-Heute-Wetter. Schaut ganz neu aus mit der Isabella Kasnitzer, die ja die Nachfolge vom Erhard Berger angetreten hat. Unser Social-Media-Team hat die Isabella im Oberland begleitet.
1: Ja, hallo, ich bin Isabella und der Günther als Kameramann.
2: Hallo.
1: Und wir fahren jetzt zum Wetterdreh nach Rietz. Super, da ist die Wallfahrtskirche, dem Antonius geweiht in Rietz. So, vorbereitet, alles gecheckt, bereit für den ersten Teil, da geht's um die Kaltfront.
3: Der Sommer, der fährt.
1: Also wirklich, Cappuccino am Vormittag fürs gesamte Team. Normalerweise passiert das wirklich nicht. Aber ein Hippie-Hurra und ein Danke an die Efi.
4: Gerne, sehr gerne.
1: Gut gestärkt, der erste Teil ist fertig, jetzt kommt der zweite. Jetzt gehen wir rauf zur Wallfahrtskirche.
0: Ja, das dann zu sehen am Abend in Tirol heute. Und unsere Zuschauer werden übrigens in Zukunft auch das Wetter mitgestalten ein bisschen. Die Backstage-Einblicke, die gibt es aber schon jetzt auf Social Media, ORF Tirol auf Instagram und auf Facebook.

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1: Wir schauen schnell auf das Wetter in Tirol. Ja, heute einfach nur golden mit Sonne pur und super feinen Temperaturen. Morgen dann in der Früh natürlich wieder frisch. Dann kommt wieder die Sonne raus am Vormittag, aber nicht lang. Wolken bringen ab Mittag Regen zuerst im Außerfern, dann am Nachmittag in ganz Nordtirol, weil in Osttirol, da bleibt es viel länger trocken morgen. Und der Blick auf die Tiroler Straßen fällt gut aus. Die Unfallstelle zwischen Brenner Nord und Nösslach auf der Brenner Autobahn Richtung Innsbruck ist geräumt. Es sind wieder alle Fahrspuren frei. Es ist 17.30 Uhr.
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3: Hunderte Millionen für die Zukunft der Lehre. Land präsentiert Masterplan für Berufsschulen und Schülerheime. Projekt Hallenbad Höttinger Au in Innsbruck. Neugestaltung sieht zusätzliche Schwimmbecken und Gebäude für leistbaren Wohnraum vor. Erfolgsautor auf Lesereise, Norbert Gstrein tourt durch Tirol.
2: Im Studio Helena Fröhlich.
3: Es ist ein hunderte Millionen schweres Förderungspaket, das heute die Landesregierung fast geschlossen nach Absam geführt hat. Dort hat man mit den Sozialpartnern einen Masterplan für die Berufsschulen und die Lehrlingsausbildung präsentiert. Roman Wagner berichtet.
4: Eine hochkarätig besetzte Runde hat heute in der Tourismusberufsschule in Absam zusammengefunden. Ein Masterplan für die Berufsschulen und die Lehrlingsausbildung wurde präsentiert. Bis zu 200 Millionen Euro investiert werden. Landeshauptmann Anton Mattle erklärt, wofür das Geld ausgegeben wird.
5: Da geht es darum, dass Berufsschulen attraktiviert werden, beginnend an Lobachufer, aber es geht auch um die Landesschülerheime, weil in vielen Fällen ist es ja notwendig, dass man im Rahmen des Besuches der Berufsschule auch einen Heimplatz hat. Es gibt also Investitionen in die Schulen, aber auch in die Heimplätze.
4: Handlungsbedarf sieht das Land bei fast allen Berufsschulen und Heimen. Ein weiterer Punkt sind sogenannte Kompetenzzentren für Lehrlinge im Sport- und Textilhandel. Mit Hilfe dieser Zentren in Kitzbühel und Landeck will man weniger gemischte Klassen. Stattdessen sollen Lehrlinge mit Kolleginnen und Kollegen unterrichtet werden, die in der gleichen Branche tätig sind. Angedacht ist auch ein Schulcluster im Oberland, konkret für die Berufsschulen Imst, Landeck und Reutte. Bildungslandesrätin Cornelia Hagele.
6: Also da geht es darum, dass sich Schulen ergänzen, dass man eine gemeinsame Leitung hat, dass man die Strukturen gemeinsam aufstellen kann. Da kann man wieder effizienter werden und einfach auch den Alltag auch optimieren und sich einfach gegenseitig ergänzen.
4: Die Sozialpartner sind mit dem Masterplan, wie ihn das Land nennt, zufrieden. Die Wirtschaftskammer sieht jahrelange Forderungen erfüllt.
3: Die Weiterentwicklung des Hallenbades Höttinger Au in Innsbruck nimmt weiter Form an. Nach einem Architekturwettbewerb ist jetzt das Siegerprojekt vorgestellt worden. Die Neugestaltung sieht unter anderem zwei zusätzliche Schwimmbecken und ein neues Gebäude für leistbaren Wohnraum vor. Mehr von Benedikt Kapferer.
7: Die gesamte Fläche des Schwimmbads soll sich mit der Neugestaltung nahezu verdoppeln. Zum bestehenden 25-Meter-Becken kommt ein weiteres 25-Meter-Becken dazu. Außerdem auch ein weniger tiefes Schwimmbecken für Unterrichtszwecke. Thomas Püringer, Vorstandsvorsitzender der Innsbrucker Kommunalbetriebe.
8: Für uns besonders wichtig, weil wir einfach ein Angebot schaffen wollen für Kinder, für Jugendliche, um schwimmen zu lernen, für den Schulunterricht und auch für die Schwimmschulen.
7: Die neue Schwimmhalle ersetzt das derzeitige Parkdeck im Westen des Gebäudes. Auf der anderen Seite soll ein Parkplatz einem neuen Wohnprojekt weichen.
8: Hier wird die neue Heimat auf einem Baurechtsgrundstück einen Wohnbau errichten, um leistbares Wohnen realisieren zu können. Das ist, denke ich, auch ein ganz großer Mehrwert. Und in Summe eine der vielen Qualitäten, warum das Projekt gewonnen hat.
7: Meint IKB-Vorsitzender Püringer. Das Siegerprojekt geht auf das Vorarlberger Architekturbüro Innauer Matt zurück. Die genauen Kosten sind noch nicht bekannt. Die Innsbrucker Stadtpolitik muss zuerst noch grünes Licht für das Projekt geben. Die Fertigstellung ist für Ende 2029 geplant.
3: Ordentlich verfahren war die Situation am Nachmittag in Vlies. Ein LKW dürfte dort bei einer Lieferfahrt vom Navigationssystem falsch geleitet worden sein. Nach gut einem Kilometer auf einem Forstweg ging dann nichts mehr. Das Schwerfahrzeug musste von der Feuerwehr Vlies umfassend gesichert werden. Erst danach konnte die Bergung angegangen werden. Diese war am späten Nachmittag noch im Gang. Für die Eishockeyspieler der Innsbrucker Haie beginnt am Freitag die neue Saison der österreichischen Liga. Die Vorbereitungen darauf sind gut verlaufen. Die Stimmung im Kader ist bestens und das Saisonziel ist auch klar. Katharina Beden hat's mit den Details.
9: Bei den Innsbrucker Haien soll es nach schwierigen Jahren wieder bergauf gehen. Der Trainerstab ist mit der gesamten Vorbereitung jedenfalls zufrieden. Von 6 Testspielen haben die Haie nur eines verloren. Auch beim Kader hat sich wieder einiges getan. 11 Neuzugänge stehen zu Buche. Viele von ihnen bringen bereits Ligaerfahrung aus anderen Teams mit. Da stimme zuversichtlich, sagt Co-Trainer Florian Pedevilla.
10: Das Positive ist auch, dass wir Spieler haben, die Liga kennen, die schon in der Liga gespielt haben. Das macht es natürlich uns als Coaching-Team auch extrem leicht, weil es gibt keine Überraschungen. Jeder weiß, wie die Liga ist. Die Liga wird besser von Jahr zu Jahr. Und auf das haben wir extrem geschaut, dass wir Spieler haben, die auch die Qualität haben und in der Liga das schon bewiesen haben.
9: Einer dieser Spieler ist Philipp Lindner. Er kehrt nach 7 Jahren wieder zu den Innsbruckern zurück und soll der Defensive Stabilität verleihen. Als Kapitän wird Marcel Witting die Haie in der neuen Spielzeit aufs Eis führen. Und die Zielsetzung für die neue Saison ist klar. Nach zuletzt enttäuschenden Jahren wollen die Innsbrucker endlich wieder in die Playoffs, sagt Trainer Ryan Knesovic.
11: Ziel ist es, die Playoffs zu erreichen. Wir haben viele positive Veränderungen vorgenommen. Ich bin gespannt, was die Mannschaft zu bieten hat. Wir haben ein gutes Torwartspiel. Unsere österreichische Mannschaft ist deutlich stärker geworden und die Neuzugänge bringen viel Schwung mit. Ich bin gespannt, was wir drauf haben.
9: Los geht es für die Haie am Freitag vor eigenem Publikum. Zum Saisonauftakt ist Liga-Neuling HC Milano zu Gast.
3: Der Tiroler Autor Norbert Gstrein wurde am Wochenende in seiner Wahlheimat Hamburg mit dem Siegfried-Lenz-Preis ausgezeichnet, der zu den wichtigsten deutschen Literaturpreisen zählt. Diese Woche ist Norbert Gstrein für Lesungen in Tirol. Er liest aus seinem vielbeachteten neuen Roman »Im ersten Licht«, berichtet Eva Rottensteiner.
12: Der gebürtige Ötztaler Norbert Gstrein ist der erste deutschsprachige Autor, der mit dem 50.000 Euro dotierten Siegfried-Lenz-Preis ausgezeichnet wurde. Laudator Daniel Kehlmann würdigte ihn als Erzähler durch und durch. Im neuen Roman »Im ersten Licht« erzählt er von Adrian, geboren 1901 im Salzkammergut, der seine Welt zweimal untergehen sieht. Obwohl er selbst nie im Krieg war, sein Vater hat ihm ins Bein gehackt, damit er nicht eingezogen wird, entwickelt er eine obsessive Neugier für Krieg, für alles Soldatische. Es beginnt damit, dass er als junger Bursch in einer Villa für Kriegsversehrte arbeitet, deren Gesichter verstümmelt sind.
13: Und das hat mich immer schon beschäftigt oder sehr lange beschäftigt, wie es sein könnte, sein Gesicht zu verlieren real, sein Gesicht zu verlieren auch metaphorisch.
12: Sagt Norbert Gstrein. Der Protagonist wird dann Geschichtelehrer, der nie bis zum Zweiten Weltkrieg kommt. Über einen ehemaligen Schüler, die Figur spiegelt den späteren Bundespräsidenten Waldheim, aber früh von Kriegsverbrechen der Wehrmacht erfährt. Aber Adrian schweigt, ein typischer Mitläufer.
13: Er versucht es sich nicht so bequem zu machen, wie es in der heutigen Diskussion manchmal ist, wenn man sich sagt, wir wissen nicht, was wir damals getan hätten. Das ist im Grunde ein banaler Satz. Natürlich wissen wir nicht, was wir damals getan hätten. Er geht aber einen entscheidenden Schritt weiter, zu sagen, wir müssen uns davor fürchten, was wir möglicherweise getan hätten.
12: Norbert Gstrein versteht es meisterhaft, die Geschichte des 20. Jahrhunderts und ihre Verwerfungen mit einem eigenwilligen Menschenschicksal zu verbinden. Norbert Gstrein liest heute in St. Johann und morgen beim Fabula Rasa Festival in Telfs.
3: Berichtet Eva Rottensteiner, das waren die Nachrichten aus Tirol. Es ist 17.38 Uhr. Einen angenehmen Nachmittag.

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0: Beach Boys hier bei uns in Radio Tirol. Und jetzt die Nachrichten in einfacher Sprache mit Martin Balder.
1: Ein verurteilter Doppelmörder hat gestern im forensisch-therapeutischen Zentrum Garsten in Oberösterreich einen 40-jährigen Mithäftling getötet. Der 63-Jährige verwendete dafür ein verändertes Buttermesser. Als Grund für die Tat gab der Mann an, wütend auf die Behörden und Ämter gewesen zu sein. Das Opfer hatte nichts damit zu tun. Bei dem 63-Jährigen handelt es sich um einen Doppelmörder. Er ist 2017 zu lebenslanger Haft verurteilt worden, weil er ein Ehepaar getötet hat. Die USA haben zum ersten Mal bestätigt, dass sie Waffen im Weltall platziert haben. Mit den Waffen wollen die USA für Kontrolle im Weltraum sorgen. Das teilte die amerikanische Behörde US Space Force mit. Wie das genau funktionieren soll, weiß man nicht. Man weiß auch nicht, um welche Waffen es sich handelt. Die USA sehen vor allem Russland und China als mögliche Bedrohungen für ihre eigenen Interessen im Weltall. In Los Angeles sind die Emmys verliehen worden. Das sind die wichtigsten Preise für Fernsehserien. Die Horror-Comedy-Serie Widow's Bay hat dabei gleich 14 Preise gewonnen. Das ist ein neuer Rekord. Die Serie kann man beim Streamingdienst Apple TV sehen. Matthew Rhys bekam den Preis als bester Hauptdarsteller. Außerdem gewann er auch noch einen Preis für seine Hauptrolle in der Netflix-Miniserie The Beast in Me. Damit holte er als erster Schauspieler 2 Emmys für 2 verschiedene Hauptrollen gleichzeitig. In Japan gibt es mehr als 100.000 Menschen, die 100 Jahre oder noch älter sind. Das geht aus der neuesten Regierungsstudie hervor. Laut der Studie leben zurzeit 107.677 Menschen über 100 Jahren in Japan. Rund 90% davon sind Frauen. Das waren Nachrichten in einfacher Sprache.

Sie hören Radio Tirol am Dienstagnachmittag mit Simon & Garfunkel. Ich wünsche Ihnen jetzt einfach einen feinen Abend. Kommen Sie gut nach Hause.

0: könnte Eingriffe der Regierung geben, berichtet Eva Haslinger.
1: Derzeit wird regierungsintern über einen Krisenmechanismus verhandelt. Wirtschaftsminister Wolfgang Hartmannsdorfer, ÖVP.
2: Sollte aus irgendwelchen Gründen die Strompreise wieder durch die Decke gehen, dass es hier rechtzeitig Schutz und Hilfe für die betroffenen Haushalte und Betriebe gibt.
1: Dem Vernehmen nach könnte das Thema beim morgigen Ministerrat auf der Tagesordnung stehen. Der Mechanismus soll dann ausgelöst werden, wenn der Arbeitspreis für Haushalte über 3 Monate hinweg mehr als 16,5 Cent je Kilowattstunde beträgt. Davon sind wir derzeit weit entfernt. In einem solchen Fall wird für ein Grundkontingent ein Preisdeckel eingeführt. Für Industrieunternehmen soll ab kommendem Jahr ein vergünstigter Industriestrompreis kommen. Davon sollen rund 500 Unternehmen 3 Jahre lang profitieren.
0: Zum Mordfall im forensisch-therapeutischen Zentrum in Garsten in Oberösterreich sind jetzt neue Details bekannt geworden. Als Motiv für den Mord an seinem 40-jährigen Mithäftling gab der Tunesier Frust gegen Ämter und Behörden an. Der 63-jährige verurteilte Doppelmörder hat gestern seinen Mitinsassen mit einem manipulierten Buttermesser erstochen. Er hatte bereits im Sommer 2017 in Linz ein betagtes Ehepaar getötet. In Syrien erlebt die neue Führung derzeit die größte Protestwelle seit dem Sturz der Assad-Diktatur vor 2 Jahren. Auslöser sind drastisch gestiegene Treibstoffpreise. Für viele Menschen wird das zur existenziellen Belastung, denn rund 90% der Syrer leben weiterhin in bitterer Armut, berichtet Paul Hoemer.
3: Brennende Reifen, aufgebrachte Massen in Aleppo, Hama oder Homs. Herr Salim bringt ihre Botschaft auf den Punkt.
4: Rafael Masud.
3: Die gestiegenen Preise treiben uns ins Verderben, sagt er. Die neue syrische Regierung hat die Treibstoffpreise am Wochenende drastisch angehoben, Diesel etwa um satte 40%. Eine vorübergehende Maßnahme, heißt es, aufgrund der gestiegenen Weltmarktpreise durch den Iran-Krieg. Beruhigen lässt sich damit aber kaum jemand, wenn der Sprit teurer wird, wird alles teurer. Nach dem Sturz der Assad-Diktatur hatten viele Syrer auf ein besseres Leben gehofft. Die Sanktionen sind gelockert. Investitionen kehren zurück, doch davon kommt bei vielen noch wenig an. Die Regierung bittet um Nachsicht. Der Wiederaufbau eines Landes nach Jahren des Krieges brauche Zeit. Doch für viele Syrer ist Geduld inzwischen ein Luxus.
0: Der deutsche Schauspieler und Musiker Ralf Richter ist im Alter von 69 Jahren gestorben. Das bestätigt sein Sohn gegenüber der Bild-Zeitung. Richter litt demnach an COPD und einer Herzunterfunktion. Berühmt wurde Richter unter anderem für seine Rolle im Kriegsdrama Das Boot im Jahr 1981. Das waren die Nachrichten mit Felix Schneider-Storm. Zum Wetter.
5: Noch ist es sommerlich warm, aber nach Sonnenuntergang kühlt es schnell ab. Die Tiefstwerte liegen heute Nacht zwischen 5 Grad im Lungau und 14 in den Innenbezirken von Wien. Morgen wird es noch einmal sehr warm mit 22 bis 26 Grad und um die 28 Grad im Osten. Im Großteil von Österreich ist es morgen auch bis in den Nachmittag hinein sonnig. Im Westen zieht ab Mittag eine Kaltfront auf, bringt am Nachmittag vor allem in Vorarlberg, Tirol, Salzburg und Oberösterreich Regen und vereinzelte Gewitter. In der Nacht auf Donnerstag kann es überall regnen. Soviel zum Wetter mit Thomas Wostal.
6: Sicher unterwegs sind Sie mit dem Radio Tirol Verkehrsservice. Ich sage nur eines, alles frei auf unseren Straßen, damit gute und sichere Fahrt.
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6: In welch schönem Land leben wir gerade? Das werden sich heute so manche gedacht haben, die vielleicht das Glück gehabt haben, in freier Natur unterwegs zu sein. Ein wunderschöner Herbsttag, auf jeden Fall zur Monatsmitte ist es heute gewesen. Und wir haben hoffentlich eine schöne Musik für Sie parat, Volksmusik und Blasmusik vorwiegend aus Tirol. Herzlich willkommen dazu.

Fein haben wir es bei dir, so hat das Dickel von der Südtiroler Sechsermusik heißen. Ein feiner Tag ist jedenfalls heute gewesen, wie schon angesprochen, der sonnige 15. September. Und viel Sonne, das braucht auf jeden Fall das Genussmittel, wenn ich so sagen darf, um das es heute in der Tiroler Weiß geht. Das hat natürlich was mit der Jahreszeit zu tun. Vielleicht erahnen Sie es schon, warum es gern kann. Verbindet man ursprünglich eher mit Südtirol als mit Nord- oder Osttirol. Und wenn ich jetzt sage, dass das nächste Dickel beim Weindler heißt, wobei das ein Bauernhof in Dulfes ist, nachher kriegen Sie auf jeden Fall schon einmal die gedankliche Richtung. Und mein heutiger Studiogast, der Fachmann, der wird uns ein bisschen mehr dazu erzählen.

0: Oh, habe ich wen getroffen.
1: Wenn man Weinbau in Tirol andenkt, dann denkt man vorwiegend an Südtirol. Mittlerweile ist es aber echt so, und das darf ich in dem Fall den Robert Zangerl, den Obmann des Tiroler Weinbauverbands, fragen, dass Nordtirol sich doch auch sehr entwickelt hat.
2: Ja, richtig, Peter. Andererseits gibt es den Tiroler Weinbau schon sehr lange, das ist schon 1000 Jahre vor Christus, seine Aufzeichnungen da. Aber was den Nordtiroler Wein besonders ausmacht, wir haben einfach immer mehr Sonnenstunden, wo der Wein braucht für den Zuckeraufbau. Und auf der anderen Seite haben wir auch echt noch kühle Nächte, wo der Wein braucht für den Säureaufbau.
1: Das heißt, Nordtirol ist eigentlich ein gutes Gebiet dafür.
2: Also in den letzten Jahren hat es vom Klima her sicher so entwickelt, dass es eigentlich sehr gut ist für den Weinanbau.
1: Vom Rebstock zum Wein, Robert, das ist jedenfalls das Motto und so heißt auch das Stickl, das wir gerade hören, gespielt von der Weinbergmusik. Wie passend.

0: Um den Wein und speziell um den, der in Nordtirol anbaut wird, geht es in der heutigen Tiroler Weiß. Robert Zangerl ist zu Gast und du bist selber Winzer, Robert, aber du bist auch in ganz offizieller Funktion. Du bist der Obmann des Tiroler Weinbauverbands. Sage ich das richtig?
1: Ja, ist richtig. Ich bin Obmann vom Tiroler Weinbauverband. Wir haben aktuell 84 Mitglieder, verstrahlt im ganz Tirol, hauptsächlich aber von Innsbruck westlich. Wir haben einige, die wirklich bereits sehr gute Weine machen und auch dafür internationale Erfolge schon eingefahren sein.
0: Jetzt sagst du 84 Mitglieder. Kann ich jetzt da im Umkehrschluss sagen, 84 Weinbauern in Tirol?
1: Im Prinzip kann man schon sagen, wobei viele der 84 Winzer sind natürlich Kleinwinzer, die eine Menge haben für ihren privaten, maximal nur für ihren Umkreis. Größere, die eine Betriebsnummer haben, beziehungsweise die so viel Wein haben, dass sie verkaufen, sind wir Handvoll, also zwei Handvoll, um ca. 12 Betriebe in Tirol.
0: 12 Betriebe in Tirol, wie du sagst, und 4 Tiroler, nämlich die 4 Mander vom Marbach-Quartett aus Götzens, besingen jetzt den Wein in ein Liedl von Josef Pöll.

0: unterwegs im Land.
1: Jetzt hast du gerade vorhin gesagt, mittlerweile gibt es Rebsorten, die sehr gut Nordtirol-tauglich sein, sage ich jetzt einmal. Was braucht der Wein in Nordtirol, damit er gut gedeihen kann?
2: Ja, nicht nur in Nordtirol, sondern generell, wie eingangs schon gesagt, der Wein braucht einfach viel Sonne, viel Sonnenstunden, um den Zuckeraufbau am Tag hinzubringen. Und auf der anderen Seite braucht der Wein Säure, ein Wein ohne Säure, wenn man im ersten Moment sagt, man mag keinen sauren Wein, aber trotzdem eine gewisse Säure braucht jeder Wein, es ist einfach ein totes Getränk und für das braucht er wiederum kalte Nächte und die haben wir halt in Tirol nach wie vor noch.
1: Welche Sorten gedeihen bei uns ganz besonders gut?
2: Naja, es haben mehrere schon in Tirol, haben die sogenannten Bibi-Sorten, also pilzresistente Sorten, die noch einmal, sag ich jetzt mal, wenn jetzt mehr Regen ist, jetzt heuer haben wir es nicht gehabt, aber wie letztes Jahr zum Beispiel, mehr Regenstunden durch ihre Pilzresistenz dem noch mehr entgegenstehen und weniger Probleme machen.
1: Und was kannst du jetzt da für Sorten nennen? Ich kann mir jetzt unter pilzresistente Sorten gar nichts vorstellen.
2: Ja, der bekannteste in Tirol ist eindeutig der Solaris, aber es gibt auch, wir haben zum Beispiel noch den Muscaris im Blütenmuskateller, in Zweigelsteller. Also da gibt es schon einige mittlerweile, die in den letzten Jahren züchtig geworden sind und pilzresistente Sorten.

0: Weingalopp mit die Tanzgeiger aus Ostösterreich ist das gewesen. Natürlich in Ostösterreich, im Burgenland, in Niederösterreich, in der Steiermark, da ist der Wein daheim. Aber heute reden wir über den Wein in Nordtirol. Und wo sind da, Robert Zangerl, du bist da Obmann des Tiroler Weinbauverbands, wie wir schon gesagt haben, wo sind da so die Hauptanbaugebiete?
1: Na, daran ist natürlich ein ganz großes Homing, also da in der Gegend oben mit Flür, mit Zoller, mit Dangl etc. Also das sind schon seit Jahren namhafte Weingüter mit Grässern. Aber wie gesagt, auch rund um Innsbruck tut sich jetzt einiges. Die letzten Jahre gibt es immer wieder neue, die wieder neu anfangen. Und eigentlich sind die meisten eigentlich Quereinsteiger.
2: So wie du?
1: So wie ich, genau, Peter.
2: Wo kommst du beruflich her?
1: Ja, eigentlich bin ich Techniker. Ja, durch viele Umstände, zum Teil Zufälle, hat sich halt das ergeben. Und ja, jetzt mache ich den Job gern. Macht Spaß, auf der einen Seite im Freien, auf der anderen Seite mit viel Leid in Berührung zu kommen.
2: Wie kommt man zum Wein? Woher hast du die Liebe zum Wein entwickelt? Ist das, weil du der Wein gut geschmeckt hast und dem ein bisschen auf den Grund gehen wolltest? Oder hast du irgendeine besondere Begegnung mit einem Winzer, was weiß ich, in der Wachau oder in Italien gehabt? Oder wie ist das bei dir gegangen?
1: Nein, ich war eigentlich immer schon, eigentlich von ab dem Zeitpunkt, wo mir als Jugendlicher gar nicht anfangen mal, ich war immer schon Weintrinker. Früher habe ich mehrere Spritzer getrunken, die sind jetzt eigentlich nicht mehr so aktuell oder nicht mehr so wie früher, sage ich jetzt einmal. Irgendwann habe ich halt einmal das entdeckt, dass in Tirol der Weinbau auch gut funktioniert. Wie eingangs schon gesagt, durch mehrere Zufälle und Veränderungen in meinem Leben ist eins nach anderen gekommen.
0: Ja, so geht's manchmal. Und wo der Weinbau auf jeden Fall funktioniert, Robert, das haben wir eh schon angesprochen. Niederösterreich, Burgenland, Steiermark, aber natürlich ein Wien. Und in Wien gibt's einen Stadtortsteil, wie man will, Dornbach. Wie heißt's da?
3: Sagt's mir, Leidl, was

Derweil die Innsbrucker Volksmusikanten so flott aufspielen, machen wir um 18.30 Uhr, halb sieben, einen Blick auf unsere Straßen und der fällt sehr gut aus. Nach wie vor keine Störungen bekannt damit. Seien Sie hoffentlich sicher und gut unterwegs.

0: Der Wein in Nordtirol, das ist heute das Thema in der Tiroler Weiß. Schön, dass Sie mit dabei sind. Der Robert Zangerl, der Obmann des Tiroler Weinbauverbands, hat uns ein bisschen was schon erzählt. Wir haben ja schon gehört, dass du selber Winzer bist, Robert. Und das ist aber so nett, wenn man noch ein Glas Wein genießt, vielleicht gerade bei so einem Wetter wie heute im Freien steht und stößt und sagt, wie schön ist die Welt. Aber hinter dem Wein steht einfach auch ganz viel Arbeit. Das muss man schon auch sagen.
1: Ja, das ist richtig, Peter. Also die Arbeit habe ich schon total unterschätzt, gell? Aber vielleicht ist es auch gut so. Vielleicht, wenn man von vornherein wissen darf, was wirklich Arbeit dahinter steckt. Und das nicht nur in den Sommermonaten, wo wir meinen, sondern auch im Winter. Im Winter müssen die ganzen Reben geschnitten werden. Im Winter ist es Kältergeschäft, ist es Abfüllen, etc. Es ist das ganze Jahr. Und
0: wenn du jetzt als Obmann vom Tiroler Weinbauverband ein bisschen das Land überblickst, dann ist jetzt bei deinen Kolleginnen, deinen Kollegen schon viel Arbeit angesagt. Jetzt wird geerntet, oder? Es gewimmt, wie die Südtiroler sagen. Sagst du jetzt Nordtiroler das auch?
1: Ja, wir sagen eigentlich die Leser. Ja, wir stecken voll drin. Es hat heuer auch aufgrund der warmen Temperaturen früh angefangen. Wir haben Gott sei Dank nicht so einen Trockenstress gehabt wie viele andere Weingebiete, die wirklich größere Mengen an Ausfall haben. Da kommt uns halt wieder das Tiroler Klima zugute. Es war knapp mit dem Wasser, aber dachte ich noch ausreichend, dass man, das ist momentan eine sehr gute Ernte und ich gehe davon aus, dass es auch wieder ein sehr guter Jahrgang wird.
0: Eben, das wollte ich dir gerade fragen, das habe ich jetzt mehrfach so mitgekriegt. Ein bisschen weniger Ernte, aber qualitativ heuer sehr hochwertig.
1: Ja, richtig. Also bei uns in Nordtirol möchte ich gar nicht einmal sagen, dass es viel weniger ist wie andere Jahre. Man hat vielleicht schon, der eine oder andere Winzer hat heuer schon anders gearbeitet. Das hat mich heuer vielleicht der eine oder andere Winzer anders gemacht, indem er die Traumzone weniger entblättert hat. Wir haben das auch gemacht oben heuer und das hat sich gut, weil man glaubt es nicht, aber auch der Wein oder die Traube kann einen Sonnenbrand kriegen und gerade bei solchen Temperaturen, die heuer gewesen sind, wo es selbst bei uns um knapp 40 Grad gehabt hat, das 38 Grad und war das natürlich schon sehr hilfreich und sehr schonend, dass man die Blattwand nicht im Traumbereich komplett entfernt hat.

0: In der Weinscheinkreise hat die bekannte Polka geheißen. In dem Fall haben wir von der Volksmusik zur, sage ich jetzt mal, kleinen Blasmusik übergewechselt, wie das in der Tiroler Weise am Dienstag üblich ist. Die große, voll ausbaute Blasmusik wird gleich kommen. Robert Zangerl, ich darf dich jetzt gleich noch fragen, was sagen denn so die großen Winzer in den arrivierten Weinbaugebieten, in der Wachau zum Beispiel oder im Burgenland, wenn sie über den Tiroler Wein sprechen? Belächeln sie euch da ein bisschen und behandeln euch eher als die kleinen oder sind Sie ganz interessiert an dem, was es da in Tirol macht?
1: Ja, das ist oft ganz hitzig. Natürlich, im ersten Moment belächeln Sie es ein bisschen. Allein schon wegen unserer Flächen, was wir haben, mit 35 Hektar, was wir aktuell in Tirol haben, ist für einen Burgenländer oder für einen Steirer oder auch für einen Südtiroler natürlich gar nichts. Aber trotzdem, Sie sind auch immer verwundert. Die haben gerade da auch so eine Runde oben, die jetzt immer öfter oder allem wieder mal kommen, für Südtirol, also für die Maschinengemeinschaft, für Bozen. Die sind immer wieder verwundert, gell? Und waren jetzt erst vor kurzem oben, bevor wir jetzt angefangen haben lesen, dass es wirklich so gut geht bei uns und was sie sich in einem Moment nicht erwartet hätten.
0: Was ist jetzt heute, 15. September, Robert, deine aktuelle Tätigkeit im Weinberg?
1: Ja, momentan sind wir natürlich alle beim Lesen. Wir müssen halt schauen, es muss halt ein trockener Tag sein, aber das ist momentan die Haupttätigkeit. Und parallel natürlich mit Stichtag der Lese funkt natürlich auch schon das Kältergeschäft an im Keller.
0: Ja, nachher hebe ich dich von deiner Arbeit jetzt nicht mehr an, lass die lesen und doch einen guten Wein ausbauen.
1: Danke, Peter.
0: Also in dem Fall kein Buch lesen, Robert war schön, sondern den Wein lesen und wir machen mit Musik weiter. Blasmusik, ein Johann Strauss-Walzer steht im Programm. Wein, Weib und Gesang. Also die schönen Seiten des Lebens, der Wein, natürlich auch die eleganten Frauen dazu gehören dazu. Weib klingt ein bisschen despektierlich, darum sagen wir die eleganten Frauen und Gesang. Die Musikkapelle Schäffer damals unter der Leitung von Hermann Ortner.

Die Musikkapelle Schäffer aus dem Tiroler Unterland mit dem Konzertwalzer Wein, Weib und Gesang aus der Feder von Johann Strauss, Sohn dem Walzerkönig, wie man manchmal zu ihm auch sagt. Sie haben die Tiroler Weiß im Programm von Radio Tirol. Bis 19 Uhr haben wir ein bisschen Blasmusik parat, ein bisschen, sondern sogar mehr. Und wenn Sie nächsten Montag wieder Ihren Volksmusikwunsch oder auch einen Blasmusikwunsch äußern möchten, dann können Sie das im Laufe der Woche jetzt schon schriftlich machen. Sie schreiben mir einfach eine Mail unter peter.kostner@orf.at, peter.kostner@orf.at, und ich werde versuchen, nächste Woche Ihre Wünsche zu erfüllen. Gestern ist ein bisschen was übrig geblieben, was wir nächsten Montag hoffentlich noch alles unterbringen. Also, wie gesagt, wenn Sie Zeit und Lust haben, nachher schreiben Sie mir oder Sie rufen nächsten Montag in der Sendung direkt an. So, in vino veritas, so heißt ein berühmter Ausspruch, also im Wein liegt die Wahrheit. Und genauso heißt jetzt das nächste Stück mit der Militärmusik Oberösterreich. 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

Genau, den Weinkorken müssen wir noch anklingen lassen. Das war das Stück In Vino Veritas mit der Militärmusik Oberösterreich. Nun, die Weinhauer, die haben viel Arbeit, wie wir heute schon gehört haben, aber die sind mitunter sehr musikalisch. Und so gibt es in Niederösterreich eine eigene Weinhauerkapelle, nämlich in Poisbrunn. Und was spielt diese Gruppe? Unter anderem die Podlutschatschka Polka.

Das ist einmal der Flotte Polka, gespielt von der Weinhauer Kapelle aus Peusbrunn. Und so klingt der Marsch Aufsteirern. Toller Marsch, wie ich glaube, von Reinhard Summerer aus der Steiermark, gewidmet dem großen Aufsteirer-Festival. Das ist übrigens am kommenden Wochenende, am 19. und am 20. September in Graz über die Bühne gehen wird. Mit ganz, ganz, ganz vielen Gruppen. Also wer zufällig in Graz ist, der wird es gar nicht übersehen können. Und das ist der Marsch dazu, gespielt von der Blasmusikkapelle Föstalpine Rosegger Heimat Krieglach. So heißt sie ganz genau.

Der aufsteigende Marsch von Reinhard Zummerer und das war sie, die Tiroler Weiß im Programm von Radio Tirol. Peter Kostner bedankt sich herzlich fürs Zuhören. Ich hoffe, es war was Interessantes und Hörenswertes für Sie dabei. Bei uns geht es dann gleich weiter mit Blasmusik am laufenden Band. Musikanten spitz auf, das ist das Motto. Und ich freue mich auf ein Wiederhören im Programm von Radio Tirol. Machen Sie es gut. Bis zum nächsten Mal.

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1: Am Mikrofon ist Felix Schneider-Storm. Immer wieder wird vor sogenannten TikTok-Hasspredigern gewarnt. Sie versuchen, junge Menschen auf Social Media zu radikalisieren. Und das machen sie immer subtiler. Radikale Ideen fließen neben Fitness- oder Business-Tipps ein. Experten sehen hier auch die Politik gefordert. Das lange angekündigte Register für solche TikTok-Prediger lässt aber weiter auf sich warten, wie Viktoria Walde.

0: Imam und Religionspädagoge Ramazin Demir. Sie verbreiten Demokratiefeindlichkeit.
1: Und unsere Jugendliche, die keine Ahnung haben, schauen dann, da vorne ist jemand, der Bodybuilding macht, der gut Deutsch spricht und der einen langen Bart hat, der muss sich doch auskennen im Islam. Und das ist brandgefährlich.
0: Die Regierung hat ein EU-weites Hasspredigerregister angekündigt. Es soll helfen, extremistische Accounts schneller zu sperren. Die Umsetzung lässt aber seit fast 1,5 Jahren auf sich warten. Die notwendigen Schritte würden im Hintergrund aber gesetzt, heißt es aus dem Integrationsministerium.
2: Die Regierung befürchtet, dass die Energiepreise wieder deutlich steigen. Für diesen Fall wird eine Strompreisbremse vorbereitet. Wenn die Strompreise 3 Monate lang auf über 16,5 Cent pro Kilowattstunde klettern, soll ein Preisdeckel für den Basisverbrauch in Kraft treten. Die Verhandlungen über das künftige Budget der EU werden intensiver. Die Zeit drängt. Auffassungsunterschiede zwischen den Mitgliedsländern sind aber groß. EU-Ratspräsident Antonio Costa ist heute in Wien gewesen zu einem Gespräch mit Bundeskanzler Christian Stocker. Rom und Paris sind weitere 2 Stationen Costas am heutigen Tag. Hartmut Fiedler berichtet.
3: Bundeskanzler Christian Stocker bleibt dabei. 2 Billionen Euro als Finanzrahmen für die Jahre 2028 bis 2034, wie das die EU-Kommission vorschlägt, sind zu viel, sagt Stocker nach dem Treffen mit Antonio Costa.
4: Ich habe auch deutlich gemacht, dass der derzeit am Tisch liegende Vorschlag für Österreich nicht akzeptabel ist.
3: Es ist die Aufgabe des Ratspräsidenten, die Positionen der Mitgliedsländer zum künftigen Budget der EU auszuloten. Und die Zeit wird knapp, sagt Ratspräsident Antonio Costa.
5: We need to conclude this process by the end of this year.
3: Bis zum Ende des Jahres muss der Prozess beendet sein. 2028 soll der Haushalt stehen.
2: Auf der italienischen Mittelmeerinsel Sizilien bleibt der Flughafen von Catania weiter geschlossen. Grund ist eine neue Aschewolke des Vulkans Ätna. Die Behörden haben alle Starts und Landungen bis 22 Uhr abgesagt. Seit gestern sind bereits Dutzende Flüge ausgefallen, darunter auch internationale Verbindungen. Das waren die Nachrichten mit Felix Schneider-Storm. Zum Wetter.
6: Die Nacht wird ähnlich frisch wie die letzte Nacht und nach Mitternacht entsteht wieder stellenweise Nebel. Morgen wird es noch einmal sehr warm mit 22 bis 26 Grad und um die 28 Grad im Osten. Im Großteil von Österreich ist es morgen auch bis in den Nachmittag hinein sonnig. Im Westen zieht ab Mittag eine Kaltfront auf, bringt am Nachmittag vor allem in Vorarlberg, Tirol, Salzburg und Oberösterreich Regen und vereinzelte Gewitter. In der Nacht auf Donnerstag breiten sich Regen und kühle Luft auf ganz Österreich aus. So viel zum Wetter mit Thomas Wostal.
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1: Am Mikrofon ist Felix Schneider-Storm. Europa rüstet auf und gibt dafür immer mehr Geld aus. Im Vorjahr haben die EU-Staaten fast 400 Milliarden Euro für die Verteidigung ausgegeben. Um 11% mehr als im Jahr davor. Da geht es um Sicherheit, aber auch ums Geschäft, von dem auch Firmen in Österreich profitieren sollen. Wie die Regierung heute beim Besuch bei einem Rüstungshersteller in Wien demonstriert hat. Michael Fröschl.
2: Betriebsbesuch beim Rheinmetall-Standort in Wien-Liesing, dem größten Militär-Lkw-Werk ganz Europas, so der Chef des deutschen Rüstungskonzerns Armin Papperger.
3: Wir bauen hier bis zu 4.500 Militär-Lkws, reine Militär-Lkws, also keine Straßenroller.
2: Rheinmetall beliefert auch das österreichische Bundesheer und will das Wiener Werk ausbauen. 1.500 Menschen werden beschäftigt, 200 weitere will man aufnehmen. Dass Betriebe in Österreich vom Rüstungsboom profitieren, begrüßt Bundeskanzler Christian Stocker.
4: Wer A sagt, muss auch B sagen. Und wer Sicherheit will, sollte sie nicht nur finanzieren.

0: russische Stoßtrupps ausgeschaltet worden, wie der Kommandeur Biletsky mitteilt. Ein Dorf und eine Fläche von 10 Quadratkilometern sei zurückerobert worden. Dies sei aber nur ein Teil der Offensive mit dem Codenamen Vivaldi. Diese Darstellung widerspricht allerdings russischen Angaben, wonach russische Truppen an der ostukrainischen Front vorrücken. Bei einem Unfall in Wien-Leopoldstadt sind am Nachmittag 8 Personen verletzt worden. Ein Linienbus ist mit einem LKW kollidiert. Der LKW ist umgekippt. Zur Bergung des Schwerfahrzeugs musste die Feuerwehr ausrücken. Die Unfallursache wird jetzt ermittelt, so die Wiener Linien. Der durch den legendären Kinofilm Das Boot bekannt gewordene Schauspieler Ralf Richter ist tot. Ihr Vater sei in der vergangenen Nacht gestorben, schreiben seine Kinder Aline und Maxwell Richter in einer gemeinsamen Erklärung auf Facebook. Richter wurde 69 Jahre alt. Ein Nachruf von Magdalena Miedl.
1: Er galt als Bad Boy des deutschen Kinos, vor allem dank seiner Reibeisenstimme und einer entsprechenden Filmografie, deren berühmtester Eintrag Das Boot aus dem Jahr 1981 ist. Wolfgang Petersens U-Boot-Film wurde damals ein Welterfolg und brachte auch Ralf Richter in der Rolle des vulgären Zentralemat Frenzen den internationalen Durchbruch. Begonnen hatte Richters Laufbahn holprig. Er brach mehrere Schulen ab, machte eine Tischlerlehre. Kultstatus erreichte er in Deutschland mit der Rolle des Kalle Grabowski in Bang, Boom, Bang, ein todsicheres Ding.
2: Ich habe jetzt 3,5 Jahre in den Pissbunker hier zugebracht und ich habe jede Nacht denselben Traum.
1: Spätere Kollaborationen mit Regisseuren wie Dominik Graf oder Oskar Röhler und immer wieder in Kino- und Fernsehproduktionen festigten seinen Ruf als Schauspielschurke vom Dienst bis zuletzt.
0: Das waren die Nachrichten mit Felix Schneider-Sturm. Zum Wetter.
3: Frisch wird die Nacht mit Tiefstwerten zwischen 5 Grad im Lungau und 14 in den Innenbezirken von Wien. Morgen wird es noch einmal sommerlich warm mit 22 bis 26 Grad und um die 28 Grad im Osten. Und im Großteil von Österreich ist es morgen bis in den Nachmittag hinein sonnig. Im Westen zieht ab Mittag eine Kaltfront auf, die bringt am Nachmittag vor allem in Vorarlberg, in Tirol, in Salzburg und in Oberösterreich Regen, vereinzelt auch Gewitter. In der Nacht auf Donnerstag kann es dann in ganz Österreich regnen. So viel zum Wetter mit Thomas Wostal.
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1: Im Studio ist Felix Schneider-Storm. EU-Migrationskommissar Magnus Brunner musste sich heute im EU-Parlament in Straßburg scharfe Kritik von allen Seiten zu den Ereignissen in Ceuta anhören. Ende Juli sind rund 70.000 Migranten illegal in die spanische Exklave in Nordafrika eingedrungen. Brunner selbst betont, dass es insgesamt gelungen sei, die illegale Migration einzuschränken, berichtet Johannes Perterer.
2: Scharfe Kritik an der EU-Migrationspolitik übt Petra Steger von der FPÖ heute im EU-Parlament in Straßburg.
3: Das, was wir in Ceuta erlebt haben, ist nichts anderes als ein vollkommenes Versagen der Europäischen Union. Die EU hat mal wieder bewiesen, dass sie noch immer nicht in der Lage ist, endlich ihre eigenen Bürger zu schützen.
2: EU-Migrationskommissar Magnus Brunner entgegnet, dass die Zahl der illegalen Ankünfte insgesamt eingedämmt werden konnte und die Lage in Ceuta nach wenigen Tagen wieder unter Kontrolle gebracht wurde.
1: Ein bekannter österreichischer Schauspieler steht unter Verdacht des Kindesmissbrauchs. Die Staatsanwaltschaft Wien führt ein Ermittlungsverfahren, wie eine Sprecherin bestätigt. Gegen den Künstler wird auch wegen Besitzes von kinderpornografischem Material ermittelt. Laut der Kronenzeitung hat der Mann sich selbst angezeigt. Gleichzeitig wird in dem Zusammenhang gegen zwei Frauen wegen schwerer Erpressung ermittelt. Sie sitzen bereits in U-Haft. Der Anwalt des Betroffenen bestätigt das Ermittlungsverfahren, möchte aber keinen Namen nennen und auch inhaltlich gibt er keine Auskunft. Die obersteirische Molkerei OM will mit der oberösterreichischen Berglandmilch fusionieren. 92% der Genossenschafter haben bei der Generalversammlung in

0: für die innere Sicherheit und terroristischer Gefahr. Auch Spanien hält die Kontrollen aufrecht, da die Umstände unverändert sind. Ursprünglich setzte Italien das Schengen-Abkommen am 31. Juli aus, um auf den Migrantenstrom nach Ceuta zu reagieren. Reisende müssen also weiterhin mit Kontrollen rechnen. Der Eishockey-Traditionsverein SVSV ist gerettet und kann damit wie geplant am Freitag in die neue Saison starten. Christoph Ott.
1: Das geht aus der heutigen Krisensitzung mit dem Verein der Stadt Villach und der Liga hervor. Damit sind nicht alle Probleme vom Tisch, meint Eishockey-League-Geschäftsführer Christian Feichtinger, aber...
2: Es ist einmal ein Weg vorgezeichnet und eine Idee vorhanden, wie das funktionieren kann. Und ich glaube, das war die Hauptaufgabe des heutigen Tages.
1: Unterstützung bekommt der VSV auch von den anderen Vereinen der Liga, die für das Weiterbestehen des Traditionsclubs mitzahlen, wie Liga-Vizepräsident Erich Falkensteiner bestätigt.
3: Es sind sehr, sehr viele Vereine, die sagen, wir halten jetzt zusammen, wir stehen zusammen und bringen einen Beitrag auf.
1: Einen neuen Geschäftsführer gibt es noch nicht, aber das Wichtigste ist, dass der VSV wie geplant am Freitag gegen die Pioneers Vorarlberg in eine neue Saison starten kann.
0: Das waren die Nachrichten mit Felix Schneider-Storm. Zum Wetter.
4: In den nächsten Stunden wird es ähnlich kühl wie letzte Nacht und stellenweise bildet sich auch wieder Nebel. Morgen wird es noch einmal sommerlich warm mit Höchstwerten von 22 bis 26 Grad und um die 28 im Osten. Im Großteil von Österreich scheint morgen bis in den Nachmittag hinein die Sonne. Im Westen zieht ab Mittag eine Kaltfront auf, die bringt am Nachmittag besonders in Vorarlberg, in Tirol, in Salzburg und in Oberösterreich Regen und vereinzelt auch Gewitter. In der Nacht auf Donnerstag breiten sich der Regen und die kühle Luft auf ganz Österreich aus. So viel zum Wetter mit Thomas Wostal.
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2: Zum Nachtjournal begrüßt Sie Felix Schneider-Storm. Gegen einen sehr bekannten Künstler wird wegen Kindesmissbrauchs ermittelt. Die Bundesregierung verhandelt über einen Strompreis-Krisenmechanismus. Der Das Boot-Schauspieler Ralf Richter ist tot. Und das Wetter morgen wird meist sonnig, im Westen regnet es am Nachmittag. Gegen einen offenbar sehr bekannten Künstler ermittelt die Staatsanwaltschaft Wien. Laut einem Bericht der Kronenzeitung wird dem Mann Missbrauch einer Minderjährigen vorgeworfen. Der Mann hat selbst Anzeige erstattet, nachdem zwei Erpresserinnen gedroht hatten, den Fall öffentlich zu machen. Erste Informationen von Beate Tomasowitsch.
3: Der Mann soll vor vielen Jahren die Tochter seiner damaligen Lebensgefährtin missbraucht haben. Das Mädchen war damals 4 Jahre alt. Die Mutter soll von dem Vorfall gewusst haben, aber den Künstler nicht angezeigt, sondern über mehrere Jahre hinweg gemeinsam mit einer Freundin erpresst haben. Als die beiden gedroht hatten, den Vorfall öffentlich zu machen, hat der Mann selbst Anzeige erstattet, weil er ihm das geraten habe, sagt sein Anwalt. Eine der beiden Frauen soll in U-Haft sitzen. Bestätigung dafür gibt es noch keine. Der Mann sei bekannt aus Bühne, Film und TV, heißt es in der Kronenzeitung.
2: Zum Mordfall im forensisch-therapeutischen Zentrum in Garsten in Oberösterreich sind heute erste Ermittlungsergebnisse bekannt geworden. Als Motiv für den Mord an seinem 40-jährigen Mithäftling gab der Tunesier Frust gegen Ämter und Behörden an. Der 63-jährige verurteilte Doppelmörder hatte gestern seinen Mitinsassen mit einem Jausenmesser erstochen. Justizministerin Anna Sporrer von der SPÖ erklärt, im Maßnahmenvollzug stehe man noch vor großen Herausforderungen.
4: Ich habe vor 1,5 Jahren ein System am Anschlag übernommen. Das muss man sagen. Wir sind vom Tag 1 hergegangen, haben versucht, sozusagen die Haftanstalten zu entlasten, gesetzliche Maßnahmen getroffen. Wir haben uns auch ganz intensiv seit vielen Monaten damit befasst, die Gesundheitsversorgung, auch die psychiatrische Versorgung in den Haftanstalten und den forensisch-therapeutischen Zentren zu verbessern. Aber dieser Vorgang ist noch nicht abgeschlossen und wir müssen hier alle Kräfte sammeln und auch ein Schulterschluss in der Regierung ist hier notwendig, um die Situation wirklich nachhaltig zu verbessern,
2: sagt Justizministerin Sporrer. Nicht nur tanken ist derzeit teuer.

0: für die betroffenen Haushalte und Betriebe gibt.
1: Dem Vernehmen nach könnte das Thema beim morgigen Ministerrat auf der Tagesordnung stehen. Der Mechanismus soll dann ausgelöst werden, wenn der Arbeitspreis für Haushalte über 3 Monate hinweg mehr als 16,5 Cent je Kilowattstunde beträgt. Davon sind wir derzeit weit entfernt. In einem solchen Fall wird für ein Grundkontingent ein Preisdeckel eingeführt. Für Industrieunternehmen soll ab kommendem Jahr ein vergünstigter Industriestrompreis kommen. Davon sollen rund 500 Unternehmen 3 Jahre lang profitieren.
2: Österreich drängt weiter auf eine deutliche Reduzierung des geplanten EU-Budgets. Der derzeitige Vorschlag von 2 Billionen Euro für die Jahre 2028 bis 2034 sei zu hoch und nicht finanzierbar, sagt Bundeskanzler Christian Stocker von der ÖVP heute nach einem Gespräch mit EU-Ratspräsidenten Antonio Costa in Wien. Hartmut Fiedler berichtet.
3: Bundeskanzler Christian Stocker bleibt dabei. 2 Billionen Euro als Finanzrahmen für die Jahre 2028 bis 2034, wie das die EU-Kommission vorschlägt, sind zu viel, sagt Stocker nach dem Treffen mit Antonio Costa.
4: Ich habe auch deutlich gemacht, dass der derzeit am Tisch liegende Vorschlag für Österreich nicht akzeptabel ist.
3: Es ist die Aufgabe des Ratspräsidenten, die Positionen der Mitgliedsländer zum künftigen Budget der EU auszuloten. Und die Zeit wird knapp, sagt Ratspräsident Antonio Costa.
5: We need to conclude this process by the end of this year.
3: Bis zum Ende des Jahres muss der Prozess beendet sein. 2028 soll der Haushalt stehen.
2: Wir schauen in die USA, wo Präsident Trump eine Niederlage vor dem obersten Gericht einstecken muss. Das Supreme Court hat seine Pläne abgelehnt, die Briefwahl einzuschränken. Aus Washington berichtet Markus Müller.
6: Die Wahl per Post für die Midterms im November kann wie geplant stattfinden. Das hat der oberste Gerichtshof der USA jetzt bestätigt. Und die Entscheidung kam im allerletzten Moment. In mehreren Bundesstaaten hat die Briefwahl bereits begonnen. Präsident Trump versucht seit Monaten alles Mögliche, um die Stimmabgabe per Brief zu verhindern. Sie sei ein Einfallstor für Fälschungen und Betrug, sagte er, weitgehend ohne Beleg. Tatsächlich entfallen traditionell ein Großteil der per Brief abgegebenen Stimmen auf die Demokraten. In den USA werden im Schnitt etwa ein Drittel aller Stimmen über die Post abgegeben. Chaos bei der Briefwahl hätte es den Republikanern einfacher gemacht, eine mögliche Wahlniederlage einfach nicht anzuerkennen.
2: Der durch den legendären Kinofilm Das Boot bekannt gewordene Schauspieler Ralf Richter ist tot. Ihr Vater sei in der vergangenen Nacht gestorben, schreiben seine Kinder Aline und Maxwell Richter heute in einer gemeinsamen Erklärung auf Facebook. Richter wurde 69 Jahre alt. Ein Nachruf von Magdalena Miedl.
7: Er galt als Bad Boy des deutschen Kinos, vor allem dank seiner Reibeisenstimme und einer entsprechenden Filmografie, deren berühmtester Eintrag Das Boot aus dem Jahr 1981 ist. Wolfgang Petersens U-Boot-Film wurde damals ein Welterfolg und brachte auch Ralf Richter in der Rolle des vulgären Zentralemat Frenzen den internationalen Durchbruch. Begonnen hatte Richters Laufbahn holprig. Er brach mehrere Schulen ab, machte eine Tischlerlehre. Kultstatus erreichte er in Deutschland mit der Rolle des Kalle Grabowski in Bang, Boom, Bang, ein todsicheres Ding.
8: Ich habe jetzt 3,5 Jahre in den Pissbunker hier zugebracht und ich habe jede Nacht denselben Traum.
7: Spätere Kollaborationen mit Regisseuren wie Dominik Graf oder Oskar Röhler und immer wieder in Kino- und Fernsehproduktionen festigten seinen Ruf als Schauspielschurke vom Dienst bis zuletzt.
2: Ein Nachruf von Magdalena Miedl war das. Die Tagesmeldungen vom Sport, die fasst jetzt noch Christoph Ort zusammen.
9: Der Eishockey-Traditionsverein VSV ist vorerst gerettet. Das hat die heutige Krisensitzung zwischen dem Verein der Stadt Villach und der Liga ergeben. Unterstützung bekommt der VSV auch von anderen Vereinen der Liga, die für das Weiterbestehen des Traditionsclubs mitzahlen. Damit können die Villacher wie geplant am Freitag gegen die Pioneers Vorarlberg in die neue Saison starten. Eishockeyspieler Kilian Tündl von den Graz 99ers ist aufgrund von Doping für 2 Jahre gesperrt worden. Der Vorarlberger hat im April eine verbotene Infusion erhalten. Die Grazer haben Tündl daraufhin fristlos entlassen. Im Radsport ist der Teamwechsel der österreichischen Topfahrer Felix Gall und Gregor Mühlberger von Decathlon zu Little Track jetzt offiziell. Gall unterschreibt bei seinem neuen Team einen Vertrag bis 2029 und Mühlberger hält einen 2-Jahres-Vertrag. Und die UEFA hat heute die 9 Finalorte für die Fußball-Champions League bekannt gegeben. Das Finale der Männer steigt 2028 in München und 2029 im umgebauten Camp Nou-Stadion in Barcelona. Und bei den Frauen steigt das Endspiel 2028 in Lyon und 2029 in Cardiff.
2: Danke, Christoph Ort. Und zum Abschluss jetzt noch der Wetterbericht mit Thomas Wostal.
10: In den nächsten Stunden kühlt es stark ab. Die Tiefstwerte liegen heute Nacht zwischen 5 Grad im Lungau und 14 in den Innenbezirken von

0: Wien. Morgen wird es noch einmal sommerlich warm mit 20 bis 26 Grad und um die 28 Grad im Osten. Im Großteil von Österreich ist es morgen auch bis in den Nachmittag hinein sonnig. Im Westen zieht ab Mittag eine Kaltfront auf, die bringt am Nachmittag vor allem in Vorarlberg, in Tirol, in Salzburg und in Oberösterreich Regen und vereinzelt auch Gewitter. In der Nacht auf Donnerstag breitet sich der Regen auf ganz Österreich aus.
1: Das war das Nachtjournal. Noch einen möglichst angenehmen Abend wünscht Felix Schneider-Storm.
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1: Am Mikrofon ist Felix Schneider-Storm. Wenn ein Unternehmen in die Pleite schlittert und Löhne und Gehälter der Beschäftigten nicht mehr zahlen kann, springt der sogenannte Insolvenzentgeltfonds ein. Jetzt ist dieser Fonds aber selbst pleite. Rund 180 Millionen Euro fehlen. Seit Wochen ringt die Regierung um eine Lösung. Die Arbeiterkammer ortet politische Fehlentscheidungen. Vanessa Gruber berichtet.
2: Wie soll das Loch im Insolvenzentgeltfonds gestopft werden? Geht es nach der Arbeiterkammer, sollen die Unternehmen künftig wieder mehr in den Fonds einzahlen. Die Beitragssätze wurden in den vergangenen Jahren gesenkt. Zu drastisch, kritisiert Arbeiterkammerdirektorin Silvia Ruschka-Frank.
3: Der Insolvenzentgeltfonds wurde durch falsche politische Entscheidungen ausgehungert.
2: Dem Vorschlag, eine mögliche Finanzspritze könnte von den Kammern kommen, steht man bei der Wirtschaftskammer offen gegenüber. Von der Arbeiterkammer kommt eine klare Absage.
3: Für die Arbeiterkammer kann ich sagen, die Rücklagen, die wir haben, sind für die Leistungen an unsere Mitglieder da und nicht dafür, um Unternehmensinsolvenzen abzudecken.
2: Im zuständigen Arbeitsministerium verweist man auf laufende Gespräche innerhalb der Koalition.
1: Washingtons größte öffentliche Kultureinrichtung, das Kennedy Center, wird nach Angaben von US-Präsident Donald Trump umgehend geschlossen. Grund dafür seien Sicherheitsbedenken und dringend nötige Renovierungsarbeiten, teilt Trump heute auf seiner Plattform Truth Social mit. Diese Arbeiten könnten aber erst stattfinden, wenn ein Berufungsgericht über die geplante Umbenennung entschieden habe. Nach mutmaßlichen Sabotageakten ist der Zugverkehr in den Niederlanden wieder aufgenommen worden. Die Gegenstände auf den Gleisen wurden entfernt, teilt der Bahnbetreiber ProRail mit. Im Norden und Zentrum des Landes hatten Unbekannte auf verschiedenen Streckenabschnitten Rohre über die Gleise gelegt und den Zugverkehr zum Erliegen gebracht. Die Ermittlungen dazu laufen. Probleme bei Flugreisen, schlechte Unterkünfte oder Ärger mit dem Mietauto haben im Urlaub bei vielen Reisenden für Ärger gesorgt. Das zeigt eine aktuelle Analyse des Vereins für Konsumenteninformation im Auftrag der Arbeiterkammer. Michael Fröschl berichtet.
4: Fast jede zweite Beschwerde, die heuer bei der Arbeiterkammer eingelangt ist, hat sich um Flugreisen gedreht, etwa weil die Flugzeiten oder die Fluglinie geändert wurden. Besonders viel Ärger gab es bei Zusatzgebühren der Billigfluglinie Ryanair. Einige hat der oberste Gerichtshof inzwischen für unzulässig erklärt. Betroffene können sie daher zurückfordern, wie die Gebühren für den Check-in am Flughafen, für Familiensitze und die Ausstellung einer Bordkarte. Am Urlaubsort angekommen waren auch rund ein Fünftel der Unterkünfte nicht wie gebucht. Am häufigsten hat es an Sauberkeit und Hygiene gemangelt. Auch Schimmel, Ungeziefer und ein fehlender Meerblick wurden genannt, so die AK. Auf Platz 3 der Reiseärgernisse

0: Im Großteil von Österreich scheint morgen auch bis in den Nachmittag hinein die Sonne. Im Westen zieht ab Mittag eine Kaltfront auf, die bringt am Nachmittag in Vorarlberg, Tirol, Salzburg und Oberösterreich Regen und vereinzelte Gewitter. In der Nacht auf Donnerstag kann es überall in Österreich regnen. So viel zum Wetter mit Thomas Wostal.
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1: Es ist Mittwoch, der 16. September. Im Nachrichtenstudio ist Felix Schneider-Storm. Aus Frust über Behörden und Ämter hat ein Häftling in Oberösterreich gestern einen 40-jährigen Mithäftling erstochen. Das sind die ersten Ermittlungsergebnisse im Mordfall im forensisch-therapeutischen Zentrum in Garsten. Die Mordwaffe war ein Jausenmesser. Bernd Kuschow berichtet.
2: Eine Überwachungskamera hat den Mord am Gefängnisgang gefilmt. Zu sehen ist laut Staatsanwaltschaft Steyr, wie ein 63-jähriger Häftling auf das 40-jährige Opfer einsticht. Und zwar mit einem Buttermesser, wie es die Häftlinge verwenden und verwenden dürfen, laut Staatsanwaltschaftssprecher Andreas Pechacek. Justizwachebeamte dürften Schreie gehört haben und sind zu Hilfe geeilt. Pechacek.
3: Also die vor Ort vorhandenen Justizwachebeamten haben äußerst schnell und effektiv gehandelt.
2: Als Motiv habe der Täter, ein vor 8 Jahren als Doppelmörder verurteilter Tunesier, angegeben,
3: dass er sich unverstanden, missverstanden von Ämtern und Behörden gefühlt hat, weil keiner seinen Anliegen Gehör geschenkt hat. Das Opfer hat in diesem Zusammenhang eigentlich nichts mit dem Motiv des Täters zu tun. Er war einfach zur falschen Zeit an der falschen Stelle.
2: Die Reanimationsversuche der Justizwachebeamten sind ohne Erfolg geblieben.
1: Deregulierungsstaatssekretär Josef Schellhorn von den NEOS wirft den Bundesländern Blockadehaltung vor. Bei der Entbürokratisierung gehe nichts weiter. Die größte Opposition verspüre er nicht im Parlament, sondern in den Ländern, sagt Schellhorn im ORF-Interview. Meistens handle es sich um SPÖ und ÖVP geführte Länder, also Regierungspartner, kritisiert Schellhorn. Das EU-Parlament hat heute die Immunität des ultrarechten polnischen Abgeordneten Grzegorz Braun aufgehoben. Ihm drohen in seiner Heimat jetzt Ermittlungen wegen des Verdachts der Holocaust-Leugnung. In einem Radiointerview im Jahr 2025 solle die Existenz des Holocausts sowie von Gaskammern im NS-Vernichtungslager Auschwitz-Birkenau geleugnet haben. Die polnische Justiz hatte das EU-Parlament bereits im Februar aufgefordert, Braun die Immunität zu entziehen. Saudi-Arabien storniert Insidern zufolge einige für Ende September geplante Rohöllieferungen an europäische Kunden. Der weltgrößte Rohölexporteur reagiere damit auf die Schließung seiner Ost-West-Pipeline nach einem Angriff in der vergangenen Woche. Außerdem belasten Angriffe der jemenitischen Houthi-Miliz im Roten Meer und anhaltende Behinderungen des Schiffsverkehrs in der Straße von Hormuz das Geschäft von Saudi-Arabien. Bei Protesten von Hirten und Bauern im Zentrum der rumänischen Hauptstadt Bukarest ist es zu gewalttätigen Auseinandersetzungen zwischen Demonstrierenden und der Polizei gekommen. Medienberichten zufolge beteiligten sich rund 3000 Landwirte an den Protesten, bei denen auch der Autoverkehr blockiert und Polizisten mit Steinen und Flaschen beworfen wurden. Die Beamten setzten Tränengas ein. Die Schaf- und Ziegenhirten haben gegen eine Verlängerung des Exportverbots für ihre Tiere bis zum Jahresende demonstriert. Zu einem schweren Arbeitsunfall ist es im Bezirk Urfahr-Umgebung in Oberösterreich gekommen. Ein 31-Jähriger hat beim Versuch, eine brennende Erntemaschine abzuschalten, einen Stromschlag erlitten. Zuvor hatte der Auswurfbogen der Maschine unbemerkt eine Mittelspannungsfreileitung berührt. Der Mann wurde schwer verletzt, ins Krankenhaus nach Linz gebracht. Die Belastung des Grundwassers mit Ewigkeitschemikalien nimmt zu. Trifluoressigsäure, kurz TFA, hat sich in 5 Jahren mehr als verdoppelt. Das zeigt eine Auswertung der Umweltschutzorganisation Global 2000. Sie hat dafür Amt

0: Anstieg. Strickner fordert deshalb,
1: dass es einen raschen Ausstieg aus PFAS-Pestiziden in Österreich gibt, also dem Beispiel von Dänemark zu folgen, sich gemeinsam für einen Ausstieg auf der EU-Ebene einzusetzen.
0: Aus dem Umwelt- und Landwirtschaftsministerium heißt es, die Daten stammen von Messstellen in potenziell belasteten Gebieten. Die Ergebnisse würden daher keine allgemeine Aussage über die Entwicklung des österreichischen Grundwassers zulassen. Maßnahmen bis hin zu Verboten müssten EU-weit diskutiert werden.
2: Berichtet Veronika Mauler. Das war's mit den Nachrichten. Am Mikrofon verabschiedet sich Felix Schneider-Sturm. Und wir haben jetzt noch die Wetteraussichten für Sie.
3: Frisch ist es in den nächsten Stunden und stellenweise auch nebelig, besonders in der Umgebung von Seen und Flüssen. Tagsüber wird es heute noch einmal sommerlich warm, mit 20 bis 26 Grad und um die 28 im Osten. Im Großteil von Österreich scheint heute auch bis in den Nachmittag hinein die Sonne, besonders im Osten und im Süden. Im Westen, da zieht ab Mittag eine Kaltfront auf, die bringt am Nachmittag vor allem in Vorarlberg, in Tirol, in Salzburg und auch in Oberösterreich Regen und vereinzelte Gewitter. In der Nacht auf Donnerstag kann es dann überall regnen. So viel zum Wetter mit Thomas Wostal.
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1: Am Mikrofon Moritz Strobel. Es ist 1 Uhr. Probleme bei Flugreisen, schlechte Unterkünfte oder Ärger mit dem Mietauto haben im Urlaub bei vielen Reisenden für Frust gesorgt. Das zeigt eine aktuelle Analyse des Vereins für Konsumenteninformation im Auftrag der Arbeiterkammer, berichtet Michael Fröschel.
2: Fast jede zweite Beschwerde, die heuer bei der Arbeiterkammer eingelangt ist, hat sich um Flugreisen gedreht, etwa weil die Flugzeiten oder die Fluglinie geändert wurden. Besonders viel Ärger gab es bei Zusatzgebühren der Billigfluglinie Ryanair. Einige hat der oberste Gerichtshof inzwischen für unzulässig erklärt. Betroffene können sie daher zurückfordern, wie die Gebühren für den Check-in am Flughafen, für Familiensitze und die Ausstellung einer Bordkarte. Am Urlaubsort angekommen waren auch rund ein Fünftel der Unterkünfte nicht wie gebucht. Am häufigsten hat es an Sauberkeit und Hygiene gemangelt. Auch Schimmel, Ungeziefer und ein fehlender Meerblick wurden genannt, so die AK. Auf Platz 3 der Reiseärgernisse landen Probleme mit Mietautos sowie mit Bahn, Bus und Schiff.
1: Beim heutigen Ministerrat der Regierung soll es um den Stromkrisenmechanismus und den Industriestrom gehen. Die Strompreise sind zwar nicht so stark in die Höhe geschossen wie die für Benzin oder Heizöl, aber man will vorsagen, heißt es aus der Regierung. Eva Haslinger berichtet.
3: Die Grundzüge wurden schon vor dem Sommer präsentiert. Heute sollen dem Vernehmen nach die Details vorgestellt werden. Im Groben sehen die Pläne der Regierung Folgendes vor. Sollte der Arbeitspreis für Strom für Haushalte über 3 Monate hinweg über 16,5 Cent pro Kilowattstunde liegen, dann wird ein Preisdeckel eingezogen, und zwar von 10 Cent pro Kilowattstunde für ein Grundkontingent. Für Industriebetriebe soll ab kommendem Jahr 3 Jahre lang ein vergünstigter Industriestrompreis eingeführt werden. Energieintensive Unternehmen sollen weiterhin einen Stromkostenausgleich erhalten. Soweit die Ende Mai vorgestellte Grundsatzeinigung. Über den Sommer wurde an den genauen Bestimmungen gefeilt. Einige Details waren noch koalitionsintern zu klären. Sollte das gelungen sein, wird heute Vormittag der fertige Gesetzesentwurf präsentiert.
1: Und eine Niederlage haben die Republikaner rund um US-Präsident Donald Trump im US-Senat kassiert. Dort ist ein von ihnen vorgeschlagenes Gesetz zur Regulierung von Kryptowährungen auf Eis gelegt worden. Viele Kryptounternehmen hatten das Gesetz unterstützt, weil sie sich klarere Regeln für den Markt erhofft haben. Der Kurs der bekanntesten Kryptowährung Bitcoin ist nach der Entscheidung auf den tiefsten Stand seit August gefallen. Und jetzt zum Wetter und zu Thomas Vostal.
4: Frisch ist es in den nächsten Stunden und stellenweise auch nebelig, besonders in der Umgebung von Seen und Flüssen. Tagsüber wird es heute noch einmal sommerlich warm, mit 20 bis 26 Grad und um die 28 im Osten. Im Großteil von Österreich scheint heute auch bis in den Nachmittag hinein die Sonne, besonders im Osten und im Süden. Im Westen, da zieht ab Mittag eine Kaltfront auf, die bringt am Nachmittag vor allem in Vorarlberg, in Tirol, in Salzburg und auch in Oberösterreich Regen und vereinzelte Gewitter. In der Nacht auf Donnerstag kann es dann überall regnen.
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1: Am Mikrofon Moritz Strobel. Es ist 2 Uhr. Gegen einen offenbar sehr bekannten Künstler ermittelt jetzt die Staatsanwaltschaft Wien. Die Kronenzeitung hat berichtet, dass dem Mann Missbrauch einer Minderjährigen vorgeworfen wird. Er soll Selbstanzeige erstattet haben, nachdem zwei Erpresserinnen ihm mit der Veröffentlichung des Falls gedroht haben. Berta Tomasovic berichtet.
2: Der Vorfall soll schon einige Jahre zurückliegen. Der Mann soll die Tochter seiner damaligen Lebensgefährtin missbraucht haben. Das Mädchen war damals 4 Jahre alt. Vom Missbrauch soll dann auch die Mutter erfahren haben. Anzeige zu dem Fall gibt es aber keine. Ganz im Gegenteil, die Mutter soll gemeinsam mit einer Freundin den Künstler erpresst haben. Über die Jahre soll der Künstler fast 100.000 Euro bezahlt haben. Als die beiden Frauen gedroht haben, den Vorfall öffentlich zu machen, hat der Mann nun Selbstanzeige erstattet, weil er ihm das geraten habe, sagt sein Anwalt. Laut der Kronenzeitung soll zumindest eine der Erpresserinnen in U-Haft sein. Die Staatsanwaltschaft Wien ermittelt seit Mai gegen den Mann. Einige Vorwürfe sollen bereits 13 Jahre zurückliegen. Bei dem Mann soll es sich um eine bekannte Bühnenpersönlichkeit handeln, die aber auch aus Film und TV bekannt sei.
1: Heute startet um 9 Uhr am Messgelände in Klagenfurt die diesjährige Herbstmesse. In den nächsten 5 Tagen präsentieren 500 Ausstellerinnen und Aussteller aus 14 Nationen Trends von Bauen über Wohnen, Energie, Kulinarik, Mode bis hin zur Unterhaltung. Erwartet werden mehrere 10.000 Besucher. Und der Eishockey-Traditionsverein VSV ist gerettet. In der gestrigen Krisensitzung wurde eine Lösung gefunden, sodass die Villacher auch in der kommenden Saison mitspielen können, wie Christoph Ott berichtet.
3: Der Verein, die Stadt Villach und die Liga konnten sich in einer kurzfristig einberufenen Krisensitzung einigen und damit den Fortbestand des VSV absichern. Damit sind aber vor dem Ligastart am Freitag nicht alle Probleme vom Tisch, meint Eishockey-League-Geschäftsführer Christian Feichtinger.
4: Aber es ist einmal ein Weg vorgezeichnet und eine Idee vorhanden, wie das funktionieren kann.
3: Unterstützung bekommt der VSV auch von anderen Vereinen der Liga, die für das Weiterbestehen des Traditionsclubs mitzahlen, wie Liga-Vizepräsident Erich Falkensteiner bestätigt.
5: Es sind sehr, sehr viele Vereine, die sagen, wir halten jetzt zusammen, wir stehen zusammen und bringen einen Beitrag auf.
3: Ein neuer Geschäftsführer soll dann zeitnah präsentiert werden. Das Wichtigste ist aber, dass der VSV wie geplant am Freitag gegen die Pioneers Vorarlberg in die neue Saison starten kann.
1: Und jetzt zum Wetter mit Thomas Wostal.
6: Der Mittwoch beginnt kühl und stellenweise auch nebelig trüb, aber tagsüber wird es heute noch einmal sommerlich warm mit 20 bis 26 Grad, im Osten sogar um die 28. Im Großteil von Österreich scheint heute außerdem bis in den Nachmittag hinein die Sonne, nicht so im Westen, da zieht ab Mittag eine Kaltfront auf, bringt am Nachmittag besonders in Vorarlberg, in Tirol, in Salzburg und in Oberösterreich Regen und vereinzelte Gewitter. In der Nacht auf Donnerstag kann es dann überall in Österreich regnen. Und ab Donnerstag geht es dann deutlich kühler weiter.
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